Jetzt geht's weiter mit den Frauenstimmen aus Brasilien. Heute ist auch dabei mit Eliane Elias, sempre que música linda, hein?

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Was gibt es noch? Bis um 22 Uhr heute live. Brasilianische Musik. Wichtig wäre, vor allem die Tübingen heute in der Umgebung. Am Mikro, Luis Tonio.

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Das war der Titel Arab Dino von El Flecha Negra, womit wir auch schon mitten in unserem Veranstaltungshinweis sind. Und zwar spielen El Flecha Negra am Samstag, den 26. September im Franz K. in Reutlingen um 20 Uhr. Die Band kommt aus dem Schwarzwald und ist in Südamerika verwurzelt. Wir hören gleich noch ein Stück und das Ganze, also das Konzert wird von der Wüstenwelle präsentiert. Dadurch könnt ihr auch noch Tickets gewinnen. Und zwar gibt es eine Kartenverlosung auf der Homepage der Wüstenwelle bei den Events. 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September im Franz K. Wir hören jetzt noch den Titel Con Cumbia se pasan las penas.

Das war's dann auch schon wieder mit der Sendung Domkultur live vom Freitag, den 18. September. Verantwortlich für die Inhalte der Sendung ist wie immer Marco Destarevic. 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September, also von Mittwoch auf Donnerstag, Nacht um 3 Uhr morgens und am Dienstag, den 29. 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Oktober hören, wie gewohnt um 20 Uhr. Ciao!

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2: Hallo und willkommen zum Onda Info 650. In Berlin stehen die Wahlen zum Abgeordnetenhaus vor der Tür. Die Kampagne Berlin zusammen möchte sich mit konkreten Forderungen an die Politik in den Wahlkampf einmischen, damit Berlin eine für alle Menschen lebenswerte Stadt wird. Onda sprach mit Bob vom Bloque Latino Americano darüber, warum er sich der Kampagne angeschlossen hat. Gibran Mena Aguilar nimmt uns mitten in den Norden Mexikos, nach Topolobampo, die Bucht, die alles hat. Hier gibt es nicht nur drei Arten Garnelen, hunderte Fischarten, Delfine, Seelöwen und Zugvögel. Die Bucht ist auch die Lebensgrundlage der indigenen Mayo-Yoreme und mit ihrem Ramsar-Feuchtgebiet ein Herz der globalen Klimaregulierung. Doch das alles ist in Gefahr. Durch den Bau einer durch die deutsche KfW IPEX Bank mitfinanzierten Ammoniakfabrik. Gebrand berichtet über den Kampf der Menschen vor Ort, aber auch in Deutschland für die Rettung dieses einzigartigen Ökosystems. Doch bevor es losgeht, noch die Nachrichten von Ponal und ein Update von Markus zur aktuellen Situation in den vom Erdbeben betroffenen Gebieten Kolumbiens. Eine spannende halbe Stunde wünscht Knut im Namen der Ondistas.
3: Uruguay. Der uruguayische Musiker Rubén Rada ist tot. Das Repertoire des vielseitigen Musikers, Komponisten und Begründer des Candombe-Beat umfasste alles von Murga, Cumbia und Candombe über Samba und Tango bis hin zu Jazz und Rock. Er nahm Dutzende von Alben auf und komponierte Hunderte von Liedern. El Negro Rada setzte sich für schwarze Menschen auf der ganzen Welt ein, prangerte Rassismus an und forderte Respekt für alle Menschen. Nach einem mehrwöchigen Krankenhausaufenthalt verstarb Rubén Rada in einer Klinik in Montevideo an einer beidseitigen Lungenentzündung. Er wurde 83 Jahre alt. Kolumbien. Präsident de la Espriella hat offiziell das Ende aller Gespräche mit bewaffneten Gruppen verkündet. Die Ernennung der RegierungsvertreterInnen sowie die Anerkennung der Delegierten aus der Ex-Guerilla wurden zurückgenommen. Bereits während seines Wahlkampfs hatte de la Espriella erklärt, dass er die Gespräche über den vollständigen Frieden nicht fortführen werde. Als Grund nannte er, die Gegenseite habe keinen Willen zum Frieden gezeigt. Mexiko. Die Zapatistische Nationale Befreiungsarmee, EZLN, hat im gesamten Monat August 2026 an verschiedenen Orten in Chiapas ein umfangreiches Kulturprogramm veranstaltet, als Akt des Widerstands gegen den systematischen Angriff auf das künstlerische Schaffen. Der Kulturmonat bildet den Auftakt zur historischen Mobilisierung im Dezember, wo 1111 Zapatistas in der Hauptstadt ihr Lager aufschlagen werden, um den 33. Jahrestag ihres bewaffneten Aufstands zu begehen.
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5: Mehr als 300 Menschen sind bei dem schweren Erdbeben in Kolumbien am 10. August ums Leben gekommen. Mehr als 150 werden weiterhin vermisst. Rettungskräfte konnten bislang etwas mehr als 150 Menschen lebend aus den Trümmern bergen. Besonders schwer getroffen wurde die westkolumbianische Großstadt Pereira. Dort gibt es inzwischen schwere Vorwürfe gegen die Stadtverwaltung. Wie die Nachrichtenplattform Colombia Informa berichtet, sollen Behörde die Arbeit freiwilliger Rettungskräfte wiederholt behindert haben. Unter anderem seien Bagger zur Trümmerbeseitigung eingesetzt worden, obwohl HelferInnen mit Wärmebildkameras und empfindlicher Tontechnik noch Hinweise auf mögliche Überlebende gefunden hätten. Die Freiwilligen werfen den Behörden zudem mangelnde Koordination und den Sicherheitskräften Einschüchterungsversuche vor. Mehrere HelferInnen seien öffentlich diffamiert und bedroht worden. Bei Ponal findet ihr eine längere, detailreichere Nachricht dazu. Gleichzeitig spielen selbstorganisierte Hilfsstrukturen in Pereira eine wichtige Rolle. Freiwillige Rettungsteams und soziale Organisationen beteiligten sich schon unmittelbar nach dem Beben an der Suche nach verschütteten und richteten Gemeinschaftsküchen ein. Im Olaya Park am Rande des Stadtzentrums fanden tausende Menschen Zuflucht, die durch das Erdbeben obdachlos geworden waren. Damit steht Kolumbien vor der nächsten großen Herausforderung. Tausende haben ihr Zuhause verloren oder können wegen schwerer Schäden nicht sicher dorthin zurückkehren. Für viele wird die Katastrophe deshalb noch lange nicht vorbei sein.
2: Um die Menschen vor Ort zu unterstützen, hat das Café-Kollektiv Aroma Zapatista zusammen mit zivilgesellschaftlichen Initiativen aus dem Cauca eine Spendenkampagne ins Leben gerufen. Diese haben wir euch in den Shownotes zum Info auf unserer Webseite verlinkt. Mehr Informationen zur solidarischen Unterstützung zivilgesellschaftlicher Organisationen im Kauka durch das Café-Kollektiv im Interview mit Martin Mäusezahl, das ihr ebenfalls auf unserer Webseite findet.
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2: Ende September finden Wahlen zum Berliner Abgeordnetenhaus statt. Die Kampagne Berlin zusammen möchte sich dafür einsetzen, dass die Abgeordnetenhauswahl zu einem Wendepunkt in der Politik wird. Ihr Ziel? Berlin soll eine für alle Menschen lebenswerte Stadt werden. Berlin zusammen greift deshalb mit konkreten Forderungen in den Wahlkampf ein und unterstützt Kandidierende demokratischer, linksorientierter Parteien, welche ihre Forderungen unterstützen. Onda sprach mit Bob vom Bloque Latinoamericano darüber, warum er sich der Kampagne angeschlossen hat und welche der Forderungen insbesondere für die migrantische Community von Bedeutung sind. Hallo Bob, schön, dass du Zeit hast, mit uns zu sprechen. Könntest du erst einmal erzählen, wo du ursprünglich herkommst und was dich nach Berlin geführt hat?
0: Ja, ich komme ursprünglich aus Costa Rica und ich bin Jahr 2018 nach Deutschland gekommen. Damals nach Berlin, aber bin ein paar Mal umgezogen wegen Studium. Ich bin 2020 wieder nach Berlin, habe hier mein enges Freundeskreis, meine Arbeit.
2: Du engagierst dich im Bloque Latinoamericano Berlin. Was ist der lateinamerikanische Block?
0: Es hat 2018 als ein Bündnis von verschiedenen lateinamerikanisch-migrantischen Orgas angefangen. Seit damals hat sich eine politische Gruppe entwickelt und jetzt versuchen wir in verschiedenen Bereichen des täglichen Lebens zu agieren. Zu einem Wohnen und Recht auf Stadt, da ist hauptsächlich, wo ich aktiv bin. Zum anderen zum Solidarität und Interaktion mit lateinamerikanischen Gruppen und Aktionen, die dort stattfinden und von hier unterstützt werden könnten. Und jetzt machen wir verschiedene Aktionen auch im Rahmen der Wahl in Berlin.
2: Du erwähnst gerade die Wahl zum Berliner Abgeordnetenhaus. Neben deinem Engagement für die in Berlin lebenden LateinamerikanerInnen hast du dich auch der Kampagne Berlin zusammen angeschlossen. Warum?
0: Ich wollte mich für eine bessere Stadt engagieren, weil ich jeden Tag lebe und sehe, wie prekär das Leben hier wird. Ich finde, politische Teilhabe muss geschaffen werden und Inklusion muss auch damit auch erleichtert werden. Und Berlin zusammen steht für all das, was Inklusion, Partizipation und Teilhabe bedeutet. Und ich finde das den richtigen Ansatz, weil Aktion von unten, von Basisgruppen, ist den Weg, den ich zumindest für richtig halte.
2: Welche der von Berlin zusammengestellten Forderungen sind für die in Berlin lebenden MigrantInnen besonders wichtig?
0: Wie gesagt, weil ich im Bereich Wohnen und Recht auf Stadt mich aktiv engagiere, finde ich die Forderung zu einer Umsetzung von einem Volksentscheid zu DWE und Co. enteignen sehr sinnvoll. Und zweitens natürlich die Forderung für eine Berlin für alle, dass jeder BerlinerIn, die in der Stadt wohnt, hier angemeldet sein darf, ohne großen Verwaltungsstress. Deswegen Wohnung für alle und eine Registrierung für alle, sodass Teilhabe und Inklusion erleichtert wird, aber auch, dass das Leben einfacher und kostengünstiger wird. Und das wollen wir nicht nur von Berlin zusammen. Eine von Bloque Latinoamericano unterstützende Kampagne heißt Anmeldung für alle.
2: Möchtest du unseren Zuhörenden und der lateinamerikanischen Community noch etwas sagen?
0: Ich finde, manchen Kreisen von der Lokalpolitik sind für migrantische Menschen nicht zugänglich, weil es sehr schnell sprachlich eher ausgrenzend wird. Ich glaube, Berlin zusammen hat diesen Ansatz nicht. Und ich finde deswegen, je mehr Menschen mit migrantischem Hintergrund in die Kampagne eintreten, desto offensichtlicher wird, dass das eine Art Kampagne ist, die Partizipation vereinfacht.
2: Bob, vielen Dank für das Gespräch.
0: Ich bedanke mich, ja, und machen wir weiter.
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0: An einem und demselben Tag kann Joel Ulysses Pinson beim Spaziergang durch die Bucht von Huira in Topolobampo auf eine der vier vom Aussterben bedrohten mexikanischen Schildkrötenarten treffen, einen großen Tümmel beobachten und direkt im Meer weiße, blaue oder gelbfüßige Garnelen fischen.
1: Vor Jahren gab es einen Artikel mit dem Titel Topolobampo, die Bucht, die alles hat. In Topolobampo verlässt du dein Haus, erreichst das Ufer des Meeres, wirfst die Angelschnur aus und schon hast du dein Essen.
2: Joel Ulysses Pinson ist Ortsvorsteher in Topolobampo, an der Pazifikküste des mexikanischen Bundesstaates Sinaloa. Er vertritt die Menschen dieses Hafens und 11 weiteren Gemeinden. Joel spricht mit Liebe über die Bucht und alles, was sie umgibt.
1: Hier gibt es ein Schutzgebiet für Seelöwen und ein weiteres Naturschutzgebiet, nur 20 Kilometer entfernt. Dort ziehen auch Orcas und andere Wale vorbei. Es finden sich verschiedene Haiarten. Dazu noch ein Vogelschutzgebiet, bekannt als Cerro de Farallón.
0: Die Bucht von Huira ist das Herz eines Lagunensystems von über 22.000 Hektar, zweimal so groß wie der Müritzsee, vollgeschützte Feuchtgebiete. Es ist ein außergewöhnliches Ökosystem, in dem 109 Fischarten, 4 vom Aussterben bedrohte Schildkröten und 5 Vogelarten sowie 4 geschützte Mangrovenarten ihre Heimat haben. 85% aller Zugvögel Mexikos ziehen durch die Bucht. Dieser Schatz hält sich nicht selbst in einem Vakuum. Wenn das Lagunensystem ein Körper ist, sind die Yoreme Mayo seine HüterInnen, dessen Antikörper.
1: Obwohl Topolobampo formell 1886 gegründet wurde, waren die Mayo-Yoreme-Gemeinden längst an dem Ort ansässig. Und die Bucht war für sie immer ein heiliger Ort. Feuchtgebiete haben die größte Bedeutung, denn sie sind die Kinderstuben der Meereslebewesen.
2: Dort wachsen die Jungtiere der Fische und Garnelen auf. Etwa 4000 Familien leben davon. Als Kleinfischer, mit kleinen Booten, küstennah. International gilt der Ort als Ramsar-Gebiet. Solche Feuchtgebiete sind wie Herzen, die Sauerstoff in die Atmosphäre pumpen und so einen Zusammenbruch des Ökosystems verhindern. Sie regulieren das Klima, binden Kohlenstoff, filtern Wasser und schützen vor Orkanen. Ihre Zerstörung führt hingegen zu Klimakatastrophen wie Überschwemmungen, Stürme, Dürren und Hitzewellen, deren Häufigkeit auch hier in Deutschland in den letzten Jahrzehnten zugenommen hat.
0: Yoreme, der Name des indigenen Volkes, das hier seit Jahrhunderten lebt, bedeutet die Menschen des Ufers, die die Tradition respektieren. Für weiße Menschen haben die Yoreme ein anderes Wort, Yori. Es bedeutet, der, der nicht respektiert.
2: 2013 begann das deutsch-schweizer Unternehmen Proman AG mit dem Bau einer Anlage für wasserfreies Ammoniak in der Bucht. Unterstützt von der deutschen KfW IPEX Bank, einer 100%igen Tochtergesellschaft der bundeseigenen Kreditanstalt für Wiederaufbau. Wasserfreies Ammoniak ist eine gefährliche Chemikalie, die für die Herstellung von chemischen Düngern genutzt wird. Bei einem Leck in der Anlage würde sie sich wie ein wasserdurstiges Raubtier verhalten. Die Chemikalie verdunstet dann und sucht sich feuchte Organe wie Augen, Lungen und Schleimhäute, ebenso wie Gewässer. Auf dem Weg verursacht sie chemische Verbrennungen und den Tod von allem, was sie berührt. Die Anlage soll jährlich Tausende von Tonnen dieser Chemikalie mit Hilfe des Haber-Bosch-Verfahrens produzieren. Erfunden von Fritz Haber, bekannt als der Vater der Chemiewaffen.
0: Ulysses und seine MitstreiterInnen gründeten die Bewegung Aquino, auf Deutsch hier nicht, die es geschafft hat, den Fortschritt der Anlage mehr als ein Jahrzehnt lang in Schach zu halten. Doch im Mai 2026 kamen die Raketen, wie die 40 Tonnen Zylinder von der Bevölkerung genannt wurden, aus Deutschland an der Baustelle an. Es handelt sich dabei um gigantische Türme, die Kohlendioxid transportieren werden. Kohlendioxid wird bei der Ammoniakproduktion als Abfallprodukt erzeugt. Auf eine Tonne wasserfreies Ammoniak kommt dabei mehr als eine Tonne Kohlendioxid.
2: Die Videos der Raketen verbreiteten sich schnell auf digitalen Plattformen. Und so fand der langjährige Aktivismus vor Ort plötzlich eine Reichweite, die niemand vorhergesehen hatte. Proteste in deutschen Städten schlossen sich an. Die Bewegung ist gewachsen und hat mehr als 1 Million Unterschriften in einer Change.org-Petition gesammelt, die die Bank sich im Juli 2026 weigerte anzunehmen. Michelle Arzate, digitale Umweltaktivistin mit Zehntausenden Followern in sozialen Netzwerken, war entscheidend für diese Verbindung.
3: Als wir erkannten, dass die mexikanischen Institutionen dem Kollektiv und den Gemeinschaften seit mindestens einem Jahrzehnt gegenüber versagt haben, hörte das Narrativ in den sozialen Netzwerken auf, sich auf lokale Behörden zu konzentrieren. Wir begannen, uns direkt an die KfW IPEX Bank zu wenden, damit die Bank erfährt, was sie da eigentlich finanziert. Wir haben das bereits bei Royal Caribbean in Mahahual erlebt. Der soziale Druck auf die Geldgeber kann funktionieren, wenn der Staat untätig bleibt.
0: Am Riff von Mahahual wirkt dem Recht. Öffentlicher Druck und Risikoanalyse zusammen, ähnlich wie in Topolobampo. Das Ergebnis? Royal Caribbean zog sein Megaprojekt zurück. Deshalb rufen AktivistInnen von Aquino die Menschen in Deutschland auf. Briefe schreiben, die KfW in sozialen Medien markieren, der Druck wirkt. Im Juni 2026 reagierte die KfW IPEX Bank überstürzt. Sie veröffentlichte online eine Verteidigung des Projekts. Ihr Argument, das Projekt diene Mexikos Ernährungssouveränität. Der Bau respektierte die Menschenrechte. Doch FischerInnen, indigene Völker, UN-BerichterstatterInnen und AktivistInnen in Deutschland widersprechen dem klar.
3: Das Unternehmen respektiert weder, dass dies ein Ramsar-Gebiet ist, welches man nicht anrühren sollte, noch die Menschenrechte der Bevölkerung. Die Indigenen, die hier leben, werden gewaltsam behandelt und nicht angehört. Und das seit 10 Jahren.
2: Auch Ernährungssouveränität kann nur ein Scheinargument sein. Denn Schätzungen von Diana Escobedo, einer Forscherin, die die lokale Garnelenpopulation seit 1987 untersucht, gehen davon aus, dass sich der heutzutage noch ökologische Fischfang in kleinem Umfang um mindestens 60% jährlich verringern wird.
3: Man berücksichtigt nicht die Tatsache, dass die Gemeinschaften selbst bereits ernährungssouverän leben. Für wen ist also diese Ernährungssicherheit? Hier geht es um einen Stoff, der die Basis für chemische Düngemittel ist. Und diese Düngemittel hängen eng mit Monokulturen zusammen.
0: Der oberste Gerichtshof der Nation in Mexiko entschied im April 2022, dass der Bau der Anlage mit einem sogenannten Ursprungsmangel entstanden ist. Es fand keine Konsultation der indigenen Bevölkerung statt und man ignorierte den ökologischen Wert der Mangroven, der Iguanas, Schildkröten und andere Geschützearten. Indem man die 28 Hektar Mangrovenwald zerstörte, auf denen die Plattform errichtet werden sollte. Die mexikanische Justizbehörde ordnete eine Konsultation der indigenen Bevölkerung an. Doch ihre korrekte Umsetzung wird von internationalen Organisationen wie der UNO stark angezweifelt. Die UNO veröffentlichte Ende 2025 einen von 11 BerichterstatterInnen unterzeichneten Brief, in dem Sorge über ignorierten Menschenrechts- und Umweltverletzungen bei der Fortsetzung des Projekts ausgedrückt wird.
2: Astrid Puente Riaño, UN-Berichterstatterin für das Recht auf eine saubere und gesunde Umwelt, gehört zu der Gruppe von 11 BerichterstatterInnen, die den Brief an die mexikanische, Schweizer und die deutsche Regierung sowie die KfW-Bank sandten.
4: Das Unternehmen muss die Behörden über die Anwesenheit der indigenen Bevölkerung im Projektgebiet informieren, da dies Einfluss auf die Prozessvorgaben hat. Doch wir haben gesehen, dass das Unternehmen in seinen eigenen Dokumenten die Präsenz der Völker dort negiert.
0: Die Studien des Unternehmens leugneten auch die geschützten Arten. Die Fische täglich sehen Arten, deren Verschwinden das Projekt letztlich verursachen wird. Denn die Anlage selbst ist eine wasserdürstige Bestie. Sie saugt täglich 48.000 Kubikmeter Meerwasser zur Kühlung, so viel wie Bonn an Trinkwasser verbraucht. Ein enormer Schaden für das Ökosystem. 24 Stunden am Tag stoßt sie dann einen toxischen Cocktail zurück aus. Doppelt so salziges Wasser, Chlorrückstände, die laut Dokumenten des Unternehmens selbst karzinogen für die Fauna sind, sowie nitratbelastetes Wasser. Heiß und schwer sinkt dieser Cocktail zum Meeresboden und erstickt dort Algen, Weichtiere und Garnelenlarven. Den Anfang der Nahrungskette, von der nicht nur die gesamte Fauna der Region abhängt, sondern auch Topolobampo und die Yoreme.
4: Für die Bank ist es sehr wichtig zu verstehen, wie sie ihren Verpflichtungen nachkommen kann, nicht zur Verschärfung der Klimakrise und der toxischen Verschmutzung beizutragen. Sie sollten sehen, wie sie stattdessen dazu beitragen können, dass die Investitionen Teil der Lösung sind. Leider gibt es heutzutage eine übermäßige Abhängigkeit von toxischen Substanzen, wie dem wasserfreien Ammoniak für die Nahrungsmittelproduktion, deren schwerwiegende Auswirkungen sich sogar kurzfristig, aber definitiv mittel- und langfristig bereits zeigen.
2: Ordnet die UN-Berichterstatterin ein. Auch wenn mit Ernährungssouveränität argumentiert wird. Für das Unternehmen Proman AG ist die Ansiedlung in Topolobampo vor allem eine Exportstrategie. Sie wollen 80% des Ammoniaks nach Asien und in die USA exportieren und sich dabei die Kosten der Durchfahrt durch den Panama-Kanal sparen. Bei der Bekanntgabe des von Deutschland garantierten Darlehens erklärte Philipp Kielbasser, Mitarbeiter der KfW IPEX Bank, dass die gesamte Erzeugnismenge von dem US-amerikanischen Unternehmen Koch Fertilizer LLC vermarktet werde. Zugleich unterschrieb die mexikanische Regierung einen Vertrag, um dem Unternehmen für die kommenden 15 Jahre Fracking-Gas für 2 Milliarden Dollar zu verkaufen.
0: Bei einem Leck wird die Anlage praktisch zu einer chemischen Bombe. Die eigenen Unternehmensdokumente listen 33 Risikoszenarien auf. 8 davon gelten laut der Studie als unannehmbar, weil sie ein- oder mehrmals eintreten können. Auch nach internationalen Standards müsste das Projekt als unannehmbar eingestuft werden. Der Grund: Die Anlage steht auf seismisch aktivem Boden. Sie liegt in einer Orkanzone und sie befindet sich in einem Gebiet unter Kontrolle organisierter krimineller Gruppen. Das Dokument zeigt, bei einem 5-minütigen Leck stirbt die Bevölkerung im Umkreis von 5 Kilometern augenblicklich zwischen 7 und 10.000 Menschen. Noch in 15 Kilometer Entfernung drohen irreversible Schäden, Erblindung und chemische Verheizungen der Lungen.
2: Die toxische Wolke würde sich bis zu 45 Kilometer ausbreiten und die nahe Stadt Los Mochis erreichen, wobei bis zu 400.000 Menschen betroffen wären. Doch die Bedrohungen für das Leben, die dieses Projekt darstellt, sind keine bloßen Zukunftsprognosen. Wer sich dagegen wehrt, sieht sich schon heute mit Drohungen und Gewalt konfrontiert.
0: Als die Maschinen begannen, die Mangroven zu zerstören, versuchte eine Gruppe von Fischern, das Unternehmen daran zu hindern. Ulises Pinzón erinnert sich.
1: Es versammelten sich etwa 30 Kollegen und wollten die Arbeit der Maschinen blockieren, aber nachdem sie etwa 2 Stunden am Ort waren, erschienen bewaffnete Leute im Auftrag der Regierung des Bundesstaates Sinaloa und baten sie, den Ort zu verlassen. Und aus Angst zogen sich die Kollegen zurück.
2: Seitdem haben die Gewalt und die Morddrohungen nicht aufgehört. Ende 2021 erhielt Ulises Besuch von einer weiteren bewaffneten Gruppe.
1: Es waren etwa 5 Pickup-Trucks, aber nur 2 Personen stiegen aus. Bewaffnete Leute näherten sich und sagten mir, dass es ihnen nicht gefallen würde, jemanden aus Topolobampo töten zu müssen, damit die anderen sich beruhigen.
0: Die Menschenrechtsverletzungen, die auch die UN-BerichterstatterInnen dokumentieren, umfassen diese Morddrohung. Zusätzlich die Zwangsvertreibung von Ulises aus seiner Gemeinde, den Versuch des gewaltsamen Verschwindenlassens und Klagen des Unternehmens gegen MenschenrechtsverteidigerInnen. Im Juni, nach den Massenmobilisierungen in Mexiko und Demonstrationen in Deutschland, haben sich die Einschüchterungen fortgesetzt, beklagen die VerteidigerInnen.
2: Der Kampf in Topolobampo und jetzt in Deutschland ist stärker als je zuvor. Die Einschüchterungen haben die MenschenrechtsverteidigerInnen nicht gestoppt. Die Tatsache, dass eine öffentliche, durch deutsche Steuergelder gestützte Bank das Projekt finanziert, verleiht den Menschen in Deutschland eine konkrete Handlungsoption. Sie können von der KfW IPEX Bank fordern, dass sie die Finanzierung eines Projekts zurückzieht, das laut Zeugenaussagen und nationaler wie internationaler Dokumentation kriminelle Merkmale aufweist. Ulises meint dazu.
1: Wir laden die ganze deutsche Gesellschaft ein, hierher zu kommen, Topolobampo zu sehen und zu genießen, aber auch zu sehen, wie das Geld, das durch ihre Regierung und ihre Institutionen verwaltet wird, das Leben der Menschen hier von Grund auf verändern kann.
0: Deutschland hat, laut der UN-Berichterstatterin Astrid Puente, die Chance zu lernen, die Menschenrechte und das Überleben des Planeten zu respektieren. Die VerteidigerInnen des Territoriums laden die deutsche Gesellschaft ein, sie zu unterstützen und zu zeigen, dass ihnen die Feuchtgebiete wichtig sind, das Herz dessen, was von der globalen Klimaregulierung übrig bleibt.
4: Dieser Fall bietet eine wichtige Lehre für die Behörden in Mexiko, genauso wie für Investoren, Unternehmen und Banken in Deutschland. Bei solchen Projekten müssen die Folgen für Klima, Umwelt und Menschenrechte von Anfang an mitgedacht werden. Das Recht auf eine gesunde Umwelt ist international anerkannt. Deshalb braucht es sorgfältige Umweltprüfungen und Genehmigungsverfahren, die auch die Auswirkungen auf Wasser und auf indigene Gemeinschaften berücksichtigen.
2: In der Zwischenzeit fordert Ulises weiterhin das, was seine Bewegung seit 10 Jahren fordert. Hier nicht. Für die Zukunft seiner Kinder, seines Volkes und des Volkes der Yureme. Und damit alle Welt die Möglichkeit hat, diese Lagunen zu besuchen und zu bestaunen. Er fordert eine Bucht von Uira, die natürlichen Reichtum an diejenigen abgibt, die sie pflegen, besuchen und umgeben.
1: Wir wollen unseren Kindern ein Topolobampo hinterlassen, wo sie frische Luft atmen können, wo sie die Meeresfrüchte genießen können, wo sie weiterhin die Delfine sehen können, wo sie weiterhin an den Stränden sein können, dass sie wissen, dass es kein verschmutzter Ort ist, dass sie wissen, dass es ein sicherer Ort ist und dass sie wissen, dass es ihre Familie war, die dafür gekämpft hat.
5: Das war's für heute. Weitere Beiträge von Radio Onda, Radio Matraca und Ponal findet ihr auf unserer Webseite www.npla.de. Bis zum nächsten Mal verabschiedet sich Knut im Namen der Ondistas.
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8: Hallo und willkommen zum Onda-Info 651. Neben ein paar Nachrichten aus Lateinamerika hört ihr heute Stimmen von Migrantinnen zu dem Wahlergebnis in Sachsen-Anhalt. Außerdem waren wir in Köln. Die Monatszeitschrift ILA aus Bonn wird dieses Jahr 50 Jahre alt und es erscheint bald die 500. Ausgabe. Das Ganze wurde gebührend gefeiert. Hört am besten selbst. Im Süden Argentiniens waren 60 Frauen beim Treffen Territorium, Körper, Gerechtigkeit und Fürsorge. Bündnisse in bedrohlichen Kontexten stärken. Fokus: Selbstbestimmung, Gewalt, Wasser und Land. Ihr hört einen Radiobeitrag von der feministischen Gruppe Las Revueltas. Wie immer wünschen wir euch eine lauschige halbe Stunde. Ecuador.
9: Die mit dem Wetterphänomen El Niño einhergehenden Dürren und Überschwemmungen werden sich künftig erheblich auf die Landwirtschaft auswirken. Das Ministerium für Landwirtschaft, Viehzucht und Fischerei spricht von 3,1 Millionen Hektar landwirtschaftlich genutzter Fläche, die gegenüber Überschwemmungen und Erdrutschen eine mittlere oder hohe Anfälligkeit aufweisen. Von dieser Gesamtfläche werden voraussichtlich bis zu 2 Millionen Hektar Anbaufläche schwere Schäden oder Totalverluste erleiden. Besonders betroffen sind neben Weideland die Anbauflächen für Reis, Bananen, Kakao und Mais. Das Nationale Sekretariat für Risikomanagement hat am 29. August für das gesamte Staatsgebiet die Alarmstufe Rot ausgerufen. Die Regierung rechnet damit, dass das Phänomen Ende dieses Jahres oder Anfang 2027 eine außergewöhnliche Intensität erreichen könnte und hat Maßnahmen zur Stärkung der Präventions- und Reaktionskapazitäten angekündigt. Das Welternährungsprogramm WFP der Vereinten Nationen schätzt, dass die klimatischen Veränderungen für Millionen Menschen in Lateinamerika zu Schwierigkeiten beim Zugang zu Nahrungsmitteln führen könnten.
8: Stadtzentren auf der ganzen Welt sind zugleich Ursache und Opfer der globalen Klima- und Umweltkrise. Dennoch können sie zu Trägern bedeutender Lösungen werden. Vor diesem Hintergrund beteiligen sich zivilgesellschaftliche Organisationen aus den Niederlanden, Belgien, Spanien, Tschechien und Kroatien an einem internationalen Projekt, um das Leben in den großen Ballungsräumen aus der Perspektive des sogenannten Postwachstums neu zu überdenken. Um den Übergang zu klimaresilienten Städten nachhaltig zu konzipieren und zu gestalten, braucht es nicht nur technische Lösungen, sondern vor allem einen radikalen Wandel im Verständnis von Wirtschaft, sozialem Wohlergehen und demokratischer Teilhabe, heißt es in ihren kürzlich veröffentlichten Schlussfolgerungen. Da die Auswirkungen von El Niño aller Voraussicht nach in Lateinamerika zu spüren sein werden, hoffen die VerfasserInnen, mit ihren Empfehlungen Impulse für die Großstädte der Region geben zu können. Panama. Im Zuge der Alphabetisierungskampagne Movete para Panama haben innerhalb von 2 Jahren rund 4000 Menschen lesen und schreiben gelernt. Überwiegend Frauen. Viele der Teilnehmenden sind Erwachsene, die seit Jahren den Wunsch hegen, lesen und schreiben zu lernen und nun die Möglichkeit haben, dieses Ziel zu erreichen. Der 8. September ist Welt-Alphabetisierungstag. Er wurde von der UNESCO 1966 ausgerufen, um politische Entscheidungsträgerinnen, Fachleute und die breite Öffentlichkeit an die entscheidende Bedeutung des Lesens und Schreibens zu erinnern. Ziel ist die Schaffung einer gebildeteren, gerechteren, friedlicheren und nachhaltigeren Gesellschaft. In diesem Jahr feiert der Internationale Tag der Alphabetisierung sein 60-jähriges Jubiläum. Unter dem Motto Alphabetisierung für Menschen, den Planeten und Wohlstand. Sachsen-Anhalt hat gewählt. Dass eine rechtsextreme Partei in einem deutschen Bundesland ein solches Ergebnis erzielt, ist für viele ein Schock. Auch wenn die Gründe vielschichtig sind. Die demokratischen Parteien, die offensichtlich versagen, die Gesellschaft, die sich in den letzten Jahren zunehmend polarisiert hat, eine Politik, die statt mit Diplomatie Frieden herzustellen, die Bundeswehr aufrüstet. Sparmaßnahmen, die in allen wichtigen sozialen Bereichen greifen, soziale Ungleichheit, Infrastrukturkrise und vieles mehr. Trotzdem wird dieser Wahlsonntag wohl in Erinnerung bleiben. In Sachsen-Anhalt sinkt seit Jahren die Einwohnerinnenzahl und der Anteil von Menschen mit Migrationsgeschichten ist einer der geringsten in der Bundesrepublik. Trotzdem erlangte eine Partei, die ganz offensichtlich MigrantInnen ausgrenzen und Geflüchtete abschieben will, über 44% der Stimmen bei den Landtagswahlen. Wie fühlt sich das für uns an und was können wir tun? Ihr hört ein paar Stimmen aus unserer Redaktion Matraca und von der migrantischen Gruppe Solisur, die sich in Berlin zu den Rechten von Geflüchteten, aber auch zu Themen wie Extraktivismus und Kolonialismus in Lateinamerika organisiert.
10: Ich habe das Gefühl, dass sich Deutschland zum Schlechteren verändert und sich für mich als Migrantin zunehmend unattraktiver und unsicherer anfühlt. Auch aufgrund des wachsenden

0: schrecklich und es macht mir vor allem Angst, wie das potenziell in die Gesellschaft dann widerspiegeln kann.
1: Bueno, en general, la sensación que nos deja como migrantes el
2: Insgesamt
1: resultado
2: hinterlässt
1: de
2: das
1: la gestión de
2: Wahlergebnis
1: estas
2: in
1: campañas
2: Sachsen-Anhalt bei uns als
1: es como
2: Migrantinnen
1: realmente
2: ein wirklich
1: deprimente.
2: beängstigendes
1: Porque ver
2: Gefühl.
1: que un
2: Denn
1: partido
2: zu
1: como el
2: sehen,
1: suyo
2: wie
1: es
2: eine
1: tan
2: Partei
1: dependiente
2: mit
1: de la
2: derart
1: cuestión
2: rassistischen,
1: migratoria y
2: migrationsfeindlichen
1: fascista
2: und
1: recibe tanto
2: faschistischen
1: apoyo es
2: Positionen
1: muy
2: so viel
1: fuerte,
2: Unterstützung erhält,
1: especialmente
2: ist
1: para
2: sehr
1: quienes vivimos
2: erschütternd.
1: aquí, a nosotros como
2: Insbesondere für
1: migrantes nos
2: uns,
1: preocupa
2: die wir hier
1: muchísimo.
2: leben. Uns als
1: Sabemos además que
2: Migrantinnen macht das
1: esto no
2: große
1: se queda
2: Sorgen.
1: solamente en
2: Wir
1: un
2: wissen
1: sentido
2: außerdem,
1: electoral,
2: dass es
1: sino
2: sich
1: que son
2: hierbei nicht nur um
1: ideas,
2: ein Wahlergebnis
1: son
2: handelt,
1: discursos, son
2: sondern um
1: políticas
2: Diskurse und
1: que
2: politische
1: afectan directamente
2: Maßnahmen,
1: a
2: die
1: nuestras
2: sich
1: vidas,
2: direkt auf unser
1: a
2: Leben,
1: nuestras
2: unsere
1: familias,
2: Familien
1: nuestras
2: und unsere
1: amigas, y
2: Freundinnen
1: la
2: auswirken
1: posibilidad de
2: und die
1: vivir
2: Möglichkeit
1: aquí
2: beeinträchtigen, hier in Ruhe
1: tranquilamente
2: zu leben.
1: aquí,
2: Dies kann unseren Alltag hier und
1: tranquilamente
2: unsere
1: aquí,
2: Sicherheit in Deutschland
1: y que pueda
2: beeinträchtigen.
1: afectar nuestro día a día y nuestra seguridad en Alemania.
3: Wie geht es jetzt für euch weiter?
1: Bueno, y en relación a las consecuencias que trae el aumento de la ultraderecha
2: Was die
1: en
2: Folgen
1: Alemania,
2: des
1: representado
2: Aufstiegs
1: por
2: der
1: la
2: extremen Rechten
1: SPD,
2: in
1: es
2: Deutschland
1: súper
2: betrifft,
1: concreto y nos deja a
2: verkörpert durch
1: nosotros
2: die
1: como
2: AfD,
1: migrantes en un
2: sind diese
1: espacio
2: sehr
1: súper
2: konkret
1: vulnerable,
2: und
1: sobre
2: bringen
1: todo
2: uns
1: nuestros
2: als
1: derechos se ven
2: Migrantinnen
1: en
2: in eine
1: peligro
2: äußerst
1: y
2: prekäre
1: nuestra
2: Lage,
1: participación en
2: vor
1: la
2: allem
1: sociedad
2: unsere Rechte
1: alemana
2: sind
1: también.
2: gefährdet, ebenso wie unsere
1: En ese
2: Teilhabe
1: sentido,
2: an der
1: tampoco
2: deutschen
1: queremos quedarnos
2: Gesellschaft.
1: con que el
2: In diesem
1: problema
2: Sinne
1: es
2: wollen wir uns auch
1: simplemente
2: nicht
1: la
2: damit begnüben, dass
1: AfD
2: das Problem
1: como partido
2: lediglich die
1: político,
2: AfD als
1: sino las
2: politische
1: ideas que
2: Partei ist,
1: representa
2: sondern es geht um
1: están
2: die Ideen, für die
1: ya
2: sie steht,
1: dentro de
2: die
1: la
2: bereits in
1: sociedad,
2: der
1: que ya son
2: Gesellschaft
1: parte de la
2: verankert
1: sociedad.
2: sind,
1: Por
2: die
1: ejemplo,
2: bereits Teil der
1: el
2: Gesellschaft sind,
1: racismo, las
2: zum Beispiel
1: ideas
2: Rassismus,
1: nacionalistas,
2: nationalistische
1: políticas
2: Ideen,
1: antimigratorias,
2: einwanderungsfeindliche
1: son
2: Politik.
1: ideas que ya se
2: Das sind
1: encuentran
2: Ideen,
1: y
2: die
1: son
2: bereits
1: parte de la
2: vorhanden sind
1: sociedad
2: und
1: y que
2: Teil
1: por
2: der
1: ende
2: Gesellschaft sind und die wir daher
1: son
2: bekämpfen
1: las que tenemos
2: müssen.
1: que atacar.
2: Selbst
1: Si
2: wenn
1: el
2: die
1: día de
2: AfD
1: mañana
2: morgen
1: la
2: als
1: AfD
2: politische
1: dejara de
2: Partei
1: existir
2: nicht
1: como
2: mehr
1: partido
2: existieren
1: político,
2: würde,
1: estas ideas
2: wären diese
1: seguirían siendo
2: Ideen
1: parte de la
2: weiterhin in der
1: población. Y es
2: Bevölkerung
1: ahí donde nosotros
2: verankert.
1: queremos poner
2: Und
1: el
2: genau
1: foco.
2: darauf wollten wir
1: Y
2: den
1: es ahí
2: Fokus
1: como
2: legen.
1: donde
2: Und
1: nuestra
2: genau darauf
1: visión
2: konzentrieren sich
1: y
2: unsere
1: nuestro modo de
2: Visionen und
1: actuar
2: unser
1: se
2: Handeln.
1: enfoca.
2: Denn es ist
1: Porque
2: notwendig,
1: es
2: an die Wurzel
1: necesario
2: dieser Ideen zu gehen, um den Aufstieg
1: a
2: nicht
1: la
2: nur der
1: raíz de estas
2: rechtsextremen
1: ideas
2: Bewegung in
1: para
2: Deutschland,
1: poder
2: sondern im
1: frenar el
2: Grunde
1: aumento
2: aller solcher
1: no
2: Ideen
1: solamente de la
2: weltweit
1: ultraderecha en Alemania,
2: aufzuhalten.
1: sino que de todas las ideas del mundo, básicamente. Y dentro de la misma línea, creemos que es súper importante como migrantes
2: Für
1: no
2: uns
1: solamente
2: als
1: quedarnos en el
2: Migrantinnen
1: miedo,
2: ist es so
1: sino
2: wichtig,
1: que
2: nicht
1: seguir
2: nur in
1: como
2: der
1: una
2: Angst zu
1: especie de partido
2: verharren,
1: organizándonos,
2: sondern dass uns
1: seguir
2: diese dazu
1: luchando y
2: antreibt, uns
1: construir
2: weiter zu
1: más
2: organisieren,
1: espacios,
2: weiter
1: llegar
2: zu
1: a más
2: kämpfen und
1: gente
2: mehr Räume zu
1: para
2: schaffen, mehr
1: sentarnos
2: Menschen
1: discutir
2: zu
1: lo que está
2: erreichen, um uns
1: pasando,
2: zusammenzusetzen, darüber zu
1: criticar el
2: diskutieren, was
1: sistema
2: gerade passiert und das System
1: y
2: zu
1: sobre todo
2: kritisieren.
1: y lo más
2: Und
1: importante,
2: vor allem,
1: creo
2: und
1: yo,
2: das
1: que
2: ist meiner
1: apoyarnos,
2: Meinung
1: porque
2: nach
1: desde
2: das
1: las redes del
2: Wichtigste,
1: apoyo es donde nace
2: müssen wir
1: unsere
2: uns
1: Solidaridad,
2: gegenseitig
1: es
2: unterstützen.
1: de donde
2: Denn aus
1: nacen
2: den
1: los
2: Netzwerken der
1: cambios.
2: Unterstützung oder aus der Solidarität
1: Y
2: entstehen
1: exactamente no tenemos una
2: Veränderungen.
1: respuesta para
2: Wir
1: todos,
2: haben zwar nicht auf
1: pero
2: alles
1: como
2: eine
1: decían,
2: Antwort,
1: queremos
2: aber ich
1: quedar
2: habe das
1: solamente
2: Gefühl,
1: con el
2: dass es
1: miedo.
2: gerade
1: Y
2: jetzt am
1: siento que en estos
2: wichtigsten ist,
1: momentos,
2: uns
1: insisto que en
2: zusammenzuschließen
1: estos momentos
2: und
1: lo más
2: dafür zu
1: importante
2: sorgen, dass unsere
1: es
2: Ideen
1: unirnos
2: weiterleben. Und wir dieses
1: y
2: Problem,
1: tratar de
2: nämlich diese
1: que
2: rassistischen
1: las
2: und
1: ideas que nosotros
2: migrationsfeindlichen
1: tenemos
2: Ideen
1: sigan
2: weiterhin
1: como o
2: bekämpfen.
1: seguir
2: Und
1: atacando
2: genau das
1: a este
2: tun wir
1: problema de
2: und
1: raíz que son
2: versuchen wir zu
1: estas
2: tun in der
1: ideas
2: Organisation Solisur.
1: racistas y antimigratorias. Y eso es lo que estamos haciendo y lo que tratamos de hacer en en la organización Solisur.
0: In Berlin, ich glaube, man musste nicht auch die Hoffnung verlieren. Es gibt hier einen starken Widerstand zur AfD und ich glaube, man muss weiter sich organisieren. Ich werde das machen, weil ich werde es nicht zulassen, dass die AfD hier stärker wird.
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5: Monatszeitschrift ILA, Informationsstelle Lateinamerika aus Bonn, hat Geburtstag. 50 Jahre, ein halbes Jahrhundert.
6: Ja, herzlichen Glückwunsch, ILA, 50 Jahre.
7: 50 Jahre ILA bei so einem schönen Herbstnachmittag. Das muss gefeiert werden. Und da die ILA jetzt schon viel älter ist als viele ihrer LeserInnen, ist es ja noch viel schöner, dass es euch gibt. Und 50 Jahre, da muss man ja wirklich den Hut ganz tief ziehen. Mal sehen, wer das noch schafft in den nächsten Jahren.
3: Die ILA wird dieses Jahr nicht nur 50 Jahre alt, sondern es erscheint dieses Jahr auch die 500. Ausgabe der ILA.
8: Das ist jeden Monat ein kleines Wunder. Ich denke, keines dieser Projekte würde jetzt 2026 aus der Taufe gehoben werden. Also, dass da sich Energie

0: spenden würde, um so ein Projekt ins Leben zu rufen, kann man sich 2026 kaum vorstellen. Und deswegen ist es umso wichtiger, es am Leben zu erhalten.
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0: Also, ich habe die ILA abonniert schon 1979, vielleicht sogar 78, ich weiß es nicht, als Nicaragua losging mit der Revolution.
1: Ich habe 1978 irrtümlicherweise an der Pädagogischen Hochschule in Bonn studiert. Den Irrtum habe ich auch schnell wieder korrigiert, aber ich habe auf dem Weg dahin mit dem Fahrrad bin ich immer in dem ILA-Büro vorbeigekommen, was damals ganz in der Nähe war, und da habe ich dann Kontakt aufgenommen.
2: Ich habe selbst während dem Studium ein Praktikum in der ILA gemacht.
3: Die ILA ist eine von den Brücken, die wir von Bolivien nach Deutschland haben, wo es eine Möglichkeit gibt, ein bisschen über Dinge zu informieren. Nicht nur über die Dinge, die Schlagzeilen machen, sondern auch mal ein bisschen Hintergründe zu liefern. Und das ist ganz wichtig, weil wir in der Welt so verbunden sind, auch über viele Kilometer hinweg.
4: Dafür gibt es die ILA jetzt auch digital. Das Ganze mit einer neuen Website. Im Archiv findet ihr 5000 Artikel, die seit 1976 erschienen sind. Online. Sprich, auch Leute, die nicht die letzten 500 Ausgaben noch unterm Bett oder im Keller archiviert haben, können nachlesen, was in den 1970er Jahren in der ILA stand. In alte Schwerpunktthemen blättern oder mit den Länderschwerpunkten sich auf die nächste Reise vorbereiten.
5: Also ich habe seit Jahren das ILA-Abo und muss nicht immer nur ins Internet. Also ich finde toll, dass Sie so lange es geschafft haben und hoffe auch, dass es Sie diesen Übergang schafft zur digitalen Welt. Da kommen Sie ja nicht drum herum.
6: Weil notwendig ist es, weil Probleme, die es vor 50 Jahren gegeben hat, die gibt es irgendwie immer noch. Klar, es gibt jetzt nicht mehr die Militärdiktaturen in Lateinamerika, aber die Probleme von Landbesitz und sozialer Ungleichheit, da hat sich ja nichts wirklich groß gebessert. Und jetzt dieser ganze Rechtsruck, also Aufklärung ist nach wie vor mehr denn je nötig.
0: Für mich ein wichtiges Forum, schreibe ich gerne für, und ja, man hat Erinnerungen hinterher. Auch Reiseberichte, Museumsbesuche in Kolumbien oder in Nicaragua oder in Kuba oder in Costa Rica, wenn man in die Museen reinrennt, darüber auch mal Berichte zu machen.
7: Aber es ist einfach schön, weil ich mit vielen Menschen von der ILA seit 50 Jahren tolle Aktivitäten gemacht habe. Die ILA haben mit uns vom Infobüro Nicaragua die Botschaft von Nicaragua blockiert, als Somoza noch an der Macht war, und die waren immer im richtigen Moment für Aktionen bereit.
8: Und eine unglaubliche Recherche eben an Journalistinnen, Journalisten, Wissenschaftlerinnen.
9: Was ich an der ILA toll fand und finde, ist, dass sie sich immer einen unabhängigen Geist bewahrt haben.
10: Wir lieben die Mischung, wir lieben die Fusion, wir lieben eine vielfältige Gesellschaft, die Begegnungen, die Internationalität, und wir werden es auch verteidigen.
11: Außerdem online erscheint die ILA seit neuestem zweisprachig.
12: Nosotras hacemos parte del equipo de traductoras, entonces traducimos artículos del alemán al español, de dar una mirada, digamos, de diversa América Latina con una visión distinta a la que ponen la mayoría de los medios alemanes.
13: Siento que es una labor muy importante la que hace la ILA de transmitir esta información de Latinoamérica a Alemania, pero también en este caso de traducir esos artículos para que la gente hispanoamericana e hispanohablante pueda entender y trabajar también esas temáticas.
14: ¡Ida!

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1: Anfang September gab es ein rauschendes Fest im Kölner Allerweltshaus, bei dem natürlich auch, wie ihr hört, die Ila Hausband Flor de Saúco auftrat.
2: Möge es noch viele 50 Jahre Geburtstage mehr feiern.
3: Und ansonsten alles Gute bis zum 100. Da sehen wir uns wieder.

0: cuidados, alianzas y resistencias de las mujeres mapuche en Argentina.
1: Bariloche, eine Stadt in der argentinischen Provinz Río Negro in Patagonien. Bei winterlicher Kälte und Dauerregen kommen hier mehr als 60 Frauen aus verschiedenen Teilen von Puelmapu und Culumapu zusammen. Sie nehmen an dem Treffen Territorium, Körper, Gerechtigkeit und Fürsorge, Bündnisse in bedrohlichen Kontexten stärken, teil. Organisiert wird das Vernetzungstreffen von der Confederación Mapuche de Neuquén, einer der wichtigsten politischen Vertretungen der Mapuche in der Provinz Neuquén, und von SOMO, einer Organisation von Mapuche-Frauen aus der Region Saunco. Enteignung, Vertreibung und Kriminalisierung indigener Gemeinschaften haben in Argentinien eine lange Geschichte. Ende des 19. Jahrhunderts eroberte der argentinische Staat im Zuge der sogenannten Eroberung der Wüste große Teile indigener Territorien in Patagonien. Heute erleben die Mapuche neue Formen von Landraub, Ausgrenzung und Kriminalisierung. Unter der Regierung von Javier Milei hat sich der politische Druck auf indigene Gemeinschaften weiter verschärft. Mapuche-Frauen sind dabei gleich mehrfach von Diskriminierung betroffen, als Frauen, als Indigene und aufgrund ihrer sozialen Stellung. Territorium bedeutet dabei mehr als Land. Für die Mapuche umfasst es den Ort, an dem sie leben, ihre Gemeinschaft und auch den eigenen Körper. In diesem Podcast geht es um die Bedrohung dieser Territorien, um Selbstbestimmung und Gewalt, um Wasser und Land und um die Folgen der Rohstoffausbeutung. In San Martín de los Andes in der Provinz Neuquén sieht sich die Gemeinde Corinca mit einem grausamen Widerspruch konfrontiert. Während die Unternehmen, die das Skigebiet am Cerro Chapelco touristisch nutzen und dabei Millionen Liter Wasser für die Herstellung von Kunstschnee verbrauchen, müssen die Gemeinden oft sogar Wochen ohne Wasser auskommen. Virginia Colipan aus der Curuinca-Gemeinde in der Bergstadt San Martín de los Andes berichtet uns von der Realität, in der sie leben.
2: Mai mai compuche, inche Virginia Colipan Pinien. Mi nombre es Virginia Colipan, pertenezco a la comunidad Curuinca.
3: Mein Name ist Virginia Colipan. Ich gehöre zur Gemeinde Curuinca im Ortsteil Pailamenuco in San Martín de los Andes. Wir leben in einer Hochgebirgsregion mit Naturwald, Flüssen und viel Schnee. In diesem Gebiet leiden wir seit mehr als 30 Jahren unter der Verschmutzung unseres Flusses Arroyo Blanco, da hier in der Nähe ein Winterskigebiet entstanden ist. Unsere Gemeinden existierten bereits vor der Gründung des argentinischen Staates. In diesem Territorium leben 300 Familien. In den letzten Monaten wurden Wasserproben entnommen, die mit Kolibakterien verunreinigt waren. Ein Bakterium, das vor allem Kinder und ältere Menschen gefährdet. Das Wasser gelangt genau in unsere Stadt, San Martín. In all den Jahren litten wir unter gravierender Wasserknappheit. Manchmal gab es 20 Tage in Folge kein Wasser. Das hinterlässt auch einen kulturellen Schaden, denn ohne Wasser können die Familien ihre Gemüsegärten nicht mehr bestellen, bewirtschaften kein Land mehr, ganz zu schweigen von unseren Zeremonien, denn bei all unseren Zeremonien muss Wasser vorhanden sein.
1: Hier kommen zwei Formen von Gewalt zusammen, die strukturelle Diskriminierung durch den Staat und patriarchale Gewalt innerhalb der eigenen Gemeinschaften. Beides ist immer wieder eng miteinander verflochten. Seit langem machen Mapuche-Frauen auch geschlechtsspezifische Gewalt in ihren eigenen Gemeinschaften öffentlich. Derzeit erarbeiten sie gemeinsam einen Leitfaden. Er soll Betroffenen und Gemeinschaften helfen, mit solchen Fällen umzugehen, Gewalt aufzuarbeiten und Heilungsprozesse zu begleiten. Eine von ihnen ist Amankai Manki Quintriqueo. Sie ist Lonco, also Anführerin des Lofs Trinquiqueo, einer Mapuche-Gemeinschaft zwischen Bariloche und dem 80 Kilometer entfernten Vichala Angostura. Ihr Vorgänger wurde aus der Gemeinschaft ausgeschlossen, nachdem mehrere Vorwürfe sexuellen Missbrauchs gegen ihn erhoben worden waren.
4: Marimari Pulamien, Marimari Compuenui, Marimari Soy Amankai Quintriqueo. Soy Lonco de la comunidad Mapuche Lof Quintriqueo, comunidad que está ubicada acá entre Villa Langostura y San Carlos de Bariloche.
5: Ich bin Lonco der Mapuche-Gemeinschaft Lofkikrikeo, die sich hier zwischen Villa Langostura und San Carlos de Bariloche befindet. Seit 2020 schaffen wir in der Mapuche-Konföderation von Neuquén Räume, in denen wir Frauen zusammenkommen und darüber sprechen können, was uns bewegt, über unseren Schmerz und über die Gewalt, die wir erlebt haben. Gemeinsam wollen wir das Erlebte aufarbeiten und zugleich unsere eigene Organisation verändern. Wir suchen nach Wegen und entwickeln konkrete Instrumente, damit sich diese Gewalt nicht wiederholt und damit unsere Kinder und Jugendliche sie nicht ebenfalls erfahren. Denn unser politisches Ziel ist das Kümmefelen, das gute Leben in unseren Territorien. Das ist unsere Sehnsucht, unser Wunsch. Doch unter den Bedingungen, in denen wir leben, ist dieses gute Leben oft nur schwer zu erreichen. Vor allem angesichts dessen, was der argentinische Staat uns antut. Unsere Territorien werden nicht anerkannt. Wir leben unter ständiger Bedrohung. Die fehlende Anerkennung unserer Territorien hat viele Folgen. Sie schafft Situationen, in denen neue Gewalt entsteht. Und diese Gewalt richtet sich immer wieder besonders gegen uns, weil wir Frauen sind.
4: Todas las consecuencias que conlleva al no reconocernos en nuestro territorio. El empobrecimiento conlleva otros tipos de situaciones que van desencadenando cada vez más violencias y que siempre, o la mayoría de las veces, se ejercen sobre nosotras por nuestra condición de ser mujeres.
1: In der Provinz Neuquén liegt Vaca Muerta, eines der größten Schieferöl- und Schiefergasvorkommen der Welt. Öl und Gas werden dort vor allem durch Fracking gefördert. Die Förderung wird immer weiter ausgebaut und bedroht dort die Territorien der dort lebenden Mapuche-Gemeinschaften. Unilen Melin Yanku von der Gemeinschaft Nehuen Mapu berichtet, was das für ihr Leben bedeutet.
6: Eins der Probleme, mit denen wir derzeit kämpfen, ist die fehlende rechtliche Anerkennung von 4 Mapuche-Gemeinschaften, die besonders stark von Fracking in Vaca Muerta betroffen sind. Dadurch sind wir der Gewalt der Ölkonzerne besonders ausgesetzt. Diese Unternehmen dringen in unsere Gebiete vor und wollen dort buchen, als hätten wir Mapuche, Männer, Frauen und Kinder, keinerlei Rechte. Das beeinträchtigt auch unsere Lebensgrundlagen. Wir können kaum noch Tiere halten, wir haben kein Wasser, keinen Strom und keine grundlegende Versorgung. Und das in einer Region, die reich an Öl und Gas ist. Gleichzeitig zahlen wir hier in der Provinz extrem hohe Preise für Benzin und Gas. Viele Häuser in Neuquén sind bis heute nicht an das Gasnetz angeschlossen. Die Menschen müssen Gasflaschen kaufen und die sind teuer. Es ist sehr teuer, in Vaca Muerta zu leben.
7: Sí, sí, tenemos que comprar las garrafas y es muy caro vivir en la zona de Vaca Muerta.
1: Wie also gehen die Menschen und Gemeinschaften mit einer Entwicklung um, in der rassistische Ausgrenzung, wirtschaftliche Interessen und staatliche Gewalt immer stärker ineinandergreifen? Bei dem Treffen in Bariloche gab es darauf eine gemeinsame Antwort: sich organisieren.
8: Organisation.
9: Creo que la única resistencia que vengo observando es la organización.
3: Der einzige Widerstand, den ich sehe, besteht darin, sich zu organisieren, zusammenzukommen und darüber zu sprechen, dass das, was uns widerfährt, auch eine Form der Enteignung ist. Sie wollen, dass wir das Gebiet verlassen.
6: Und wir leisten Widerstand, indem wir auf regionaler Ebene zusammenarbeiten. Wir sind 14 Gemeinden und diese 14 Gemeinden entwickeln verschiedene Strategien, um uns gegen diese Regierung und dann gegen die Ölkonzerne zu wehren. Denn letztendlich sind es die Chefs der Ölkonzerne, die diese Regierung am Leben erhalten, während für die Gemeinschaft fast nichts davon übrig bleibt. Und für uns Frauen bedeutet dieser Widerstand vor allem, unser Territorium zu verteidigen. Denn was dort geschieht, bedroht unsere Lebensgrundlagen, unser Zusammenleben als Mapuche und das gute Leben auf unserem Land. Besonders wir Frauen sind davon betroffen. Und leider setzen wir bei diesem Widerstand immer wieder auch unser Leben aufs Spiel.
4: Ante una situación de avanzada de la derecha en Argentina y que se ve cada día y se profundiza aún más en nuestros territorios, es necesario poder fortalecer esas.
5: Angesichts des Rechtsrucks in Argentinien, den wir in unseren Regionen jeden Tag erleben und der sich immer weiter verschärft, müssen wir unsere Netzwerke und Bündnisse ausbauen. Wir Frauen müssen uns gegenseitig unterstützen und wieder einen Einfluss gewinnen. Gerade jetzt, wo wir zurückgedrängt und unsere Rechte zunehmend eingeschränkt werden. Gleichzeitig müssen wir neue Wege finden, um Widerstand zu leisten und um wirkliche Veränderungen zu erreichen.
1: Die Mapuche-Frauen organisieren sich, kümmern sich umeinander und nehmen sich bewusst Zeit für das Leben in der Gemeinschaft. Auch das verstehen sie als Widerstand gegen eine kapitalistische Logik, in der die wirtschaftlichen Interessen über das gemeinsame Leben gestellt werden. Der Widerstand der Mapuche hat viele Formen. Bei dem Treffen in Bariloche wurde vor allem eines deutlich. Sie wollen sich vernetzen und gemeinsam für ihre Rechte eintreten. Oder, wie es dort immer wieder hieß, zur Angst und zum Schweigen kehren wir nie wieder zurück.
0: Cuidados, alianzas y resistencias de las mujeres mapuche en Argentina.
1: Die Interviews für diesen Podcast entstanden während der Tagung Territorium, Körper, Gerechtigkeit und Fürsorge, Bündnisse in bedrohlichen Kontexten stärken, die im Juli 2026 in Bariloche in der argentinischen Provinz Rio Negro stattfand.
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0: Musik.

0: Sie hörten das Tageskarte Mixtape Nummer 2.
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0: Verantwortlich für diese wirklich nette, kleine, wunderbar durchgedrehte und musikdurchgemischte Sendung waren Gernot Rother
1: und Dennis Bartel.
0: Und wir wünschen jetzt noch ganz viel Spaß, ganz, ganz viel Spaß im weiteren Programm. Aber wir gehen hier einfach so heraus, nee, wir haben nur zwei Nummern und die haben wir euer Summe Ohren.
1: Viel Vergnügen noch und bis bald.
0: Tschüss.

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1: In diesem Bundfunk geht's mal sportlich zu. Wir feiern nämlich 40 Jahre Caveman. Caveman Villingendorf, das ist ein Baseballverein, Baseballclub. Und die begehen, wie gesagt, das 40-jährige Jubiläum. Ich habe mit ein paar Protagonisten sprechen können im Studio. Dieter Lachermund.
2: Ich bin Jan Sauerland, Jugendtrainer des Baseballteam Caveman Villingendorf. Ihr hört die Sendung mit Dieter Lachermund.
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0: Die erste allgemeine Verunsicherung. Willkommen im Neandertal. Passt natürlich zu unserer Sendung heute. Die Cavemen in Villingendorf, der Baseballverein, feiert das 40-jährige Bestehen. 1986 gegründet. Angefangen hat alles in einem sehr kleinen Kreis von Baseball-Begeisterten, sagt Gründungsmitglied Olaf Eins.
1: Um es auf den Punkt zu bringen, der real existierende Sozialismus damals in Prag im Jahr 1985 hat dazu beigetragen, dass hier in diesem Ort ein Verein gegründet wurde. Warum? Nun, wir kennen alle die Mangelwirtschaft dieser Zeit und wir als Schulausflügler hatten Geld, mit dem wir nichts anfangen konnten. Und ein Sportgeschäft hatte zufällig das, was man in der DDR kennt, das haben wir gerade. Und es war zufällig Baseball-Equipment. Nicht lang nachgedacht, gekauft, mitgenommen, in den Schrank gestellt und ein Jahr später rausgeholt. Und dann mit den Jungs angefangen zu spielen. Ohne Ahnung, ohne Plan. Das war der Beginn.
2: Und es waren 12 Gründungsmitglieder. Wie habt ihr euch zusammengefunden? Wie hat das auch über die Jahre gehalten? Also man muss ja die Mannschaft auch zusammenhalten können.
1: Nun, der Beginn zeichnete sich eigentlich aus, dass wir tatsächlich befreundet waren und nach älter wurden. Wir waren damals 24, 25. Die Familiengründung stand an, der Job stand an, Studium stand an. Und unsere Partys wurden immer dünner. Gott sei Dank gab es eine junge Generation in unserem Ort, die wie immer mit 16 und 15 ganz scharf drauf waren, mit den Alten zu feiern. Und so hat sich das ganz organisch ergeben, dass unglaublich viele junge Leute, also Brüder von Brüdern, Schwester von Schwestern, gesagt haben, Party, wir sind dabei. Und auf einmal hatten wir das große Glück, generationenübergreifend, naja, Generation ist übertrieben, aber doch zumindest ein Spreading mit von 25 bis 15. Und so hat das angefangen. So hingen wir zusammen. Freundschaftlich, familiär, war gut.
2: Es ist ja Baseball eher Nischensport und ich weiß, Villingendorf ist immer Landesliga, Bundesliga, glaube ich auch. Wie habt ihr das geschafft, dass man da so weit hochkommt und dass auch der Bekanntheitsgrad so gestiegen ist?
1: Nun, da ist es nur statthaft, an die Profis von heute weiterzugeben, weil wir haben gegründet, haben gespielt, haben Spaß gehabt und als es dann anstrengend wurde mit Verbandsarbeit und Vereinsarbeit und all diesen administrativen Background-Geschichten, mussten wir sagen, es gibt Jüngere, die können das besser. Und da sind wir jetzt beim Vivian.
2: Das sagt mir gleich der Vivian, aber den Olaf möchte ich nur eins fragen vorab. Was ist denn die Faszination von Baseball? Was ist das, was einen da kickt?
1: Nun, es sind mehrere Aspekte, aber einer der Hauptaspekte ist tatsächlich die Tatsache, dass es exotisch ist. Ich meine, wir kennen alle unseren Schwarzwald und die geliebte Bar. Wohin geht man? Schützenverein, Fußballverein, Turnverein. Ja, grundgütiger. Es gibt Leute, die wollen auch mal was anderes machen. Und Baseball hat sich entwickelt und es ist ein wahnsinnig vielfältiger, interessanter Sport, der gleichsam alles bedient. Athletik, Mannschaftsgeist, Individualität, Spirit. Also eine faszinierende Sportart. Und wir wissen heute, und die Jungen wissen es noch viel besser, weil die schon in den Staaten waren, warum die Amerikaner so versessen auf diesen Sport sind. Unglaublich faszinierend.
2: Und die Kubaner.
1: Mittlerweile wissen wir auch, die Kubaner ebenfalls. Und die Holländer auch.
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Im Bundfunk heute die Cavemen aus Villingendorf im Kreis Rottweil. Die Cavemen sind eine Baseball-Truppe, ein Baseballverein, den es jetzt schon 40 Jahre gibt, 1986 gegründet. Und der Baseballverein in Villingendorf hat auch einen Baseball-Chor. Und das haben sie bei der Festivität im Juni auch vorgetragen. Hören wir da mal ein Stück rein. Ball Games Cavemen heißt dieses Stück.

0: Sie können nicht nur Baseball spielen, Sie können auch singen. Das war der Baseballchor Villingendorf. Und wer ist denn hier?
1: Hallo ihr Lieben, hier ist Nena und ihr seid hier ganz genau richtig im Bundfunk bei Dieter Lachermund. Yeah.
0: Gleich sprechen wir weiter, gehen nochmal ins Interview mit den Jungs vom Baseballverein.

0: DJ don't. Ava Max, don't click play. Ja, wenn sie nicht play klicken soll, was macht sie dann? Dann können ja die Jungs und Mädels gar nicht tanzen auf dem Dancefloor. Ja, also schwierig. Also irgendwie muss man schon play drücken oder einfach eine Schallplatte auflegen oder eine CD. Dann klappt's beim DJ-Pult auf jeden Fall. Wüste Welle hier mit dem Bundfunk und den Caveman aus Villingendorf. Sie feiern den 40-jährigen Geburtstag, 40. Bestehen. Der Caveman, und ich habe mit Vivian Kurbel gesprochen, er ist der Vorsitzende der Caveman im Baseballverein in Villingendorf im Kreis Rottweil. Er ist sozusagen die zweite Generation des Vereins. Sein Vater, Thomas Kurbel, war bei der Gründung 1986 mit dabei. Die Caveman sind mittlerweile landes- und bundesweit bekannt und beliebt, sagt Vivian Kurbel.
1: Wir haben hier in Baden-Württemberg natürlich generell nicht so viele Vereine auch, wie jetzt das im Fußball oder so gibt. Das heißt, wir haben generell schon nicht so viele Ligen auch. Ja. Aber dadurch ist ja der Konkurrenzkampf natürlich auch nicht ganz so groß. Und man hat es etwas einfacher, möchte ich sagen, natürlich auch in der höheren Liga mal mitzuspielen. Dennoch zählt natürlich da dazu, dass wir da ja, als Team natürlich gemeinsam auftreten. Und je mehr man nicht nur zusammen trainiert und als Team und als Gemeinschaft natürlich auch auftritt, desto eher hat man auch die Chancen dann, auch gegen kleinere Vereine oder gegen kleinere Teams da auch mal irgendwas zu reißen und auch da eher bei den Oberen mitzuspielen, genau.
2: Was war denn bisher die größte Errungenschaft im Wettbewerb? Was habt ihr denn bisher am meisten erreicht?
1: Ja, das ist eine gute Frage. Also über die gesamte Vereinsgeschichte, das geht natürlich schon sehr weit nach vorne. Am Anfang war man natürlich sehr, sehr gut auch. Da war man schon zweite Bundesliga. Also das war das Höchste, was man gespielt hat hier schon.
2: Wann war das? In welchem Jahr?
1: Ja, das war relativ in den Anfangsjahren. Ich glaube Ende der 80er, Anfang 90er und dann mal Ende der 90er Jahre. Da war das wirklich die Zeit, wo man wirklich zweite Bundesliga, weite Auswärtsfahrten gehabt hat, nach München, sonst wohin. Das war so das Höchste, was man bisher gemacht hat, genau, ja. Ja.
2: Ich habe schon angesprochen, du bist die zweite Generation im Baseball. Vater hat angefangen, wir gehen mal raus, also die Musik ein bisschen laut. Die Musik fängt an zu spielen, gehen wir ein bisschen raus. So. Kommt auch gerade Rock with the Caveman, das passt gerade. Zweite Generation, Vivian. Ja. Du bist vom Vater angesteckt worden, oder? Wie kann man das sehen?
1: Ja, also ich habe relativ lange tatsächlich auch gar nicht gespielt und bin erst mit 14 Jahren tatsächlich auch so hier angefangen, in der Jugend hier zu spielen. Da haben wir die Jugend neu gegründet und da hat man einfach mit Freunden sich hier getroffen dann und das hat einfach so eine Gemeinschaft dann ausgemacht und da bin ich so richtig mit dem Baseball-Fieber, möchte ich sagen, angesteckt worden. Und habe mich natürlich dann auch engagiert und interessiert, auch nicht nur zu spielen, sondern auch als Schiedsrichter tätig zu sein oder einfach auch bei der Jugend mitzuwirken. Und so hat sich das so ein bisschen entwickelt, auch einfach dort immer mehr Verantwortung zu übernehmen. Mir macht es Spaß und bin dann natürlich auch 2020 erster Vorstand geworden. Ja. Also das war der erste und einzige Vorstandswechsel, den es bisher gab. Davor war das unser Gründer und langjähriges Mitglied, der Puma-Dreier, der seit eigentlich Beginn der erste Vorstand war, also große Fußstapfen für mich auch. Aber da hat es mich, so richtig gepackt und genau, da seitdem bin ich richtig voll mit dabei. Ja.
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0: Gleich sprechen wir nochmal mit Vivian Kobel. Er ist Vorsitzender des Caveman-Vereins in Villingendorf über das 40-jährige Jubiläum und wie das alles so geklappt hat, auch mit der Festivität. 50 Jahre feiert BAP das Jubiläum in diesem Jahr. Sie sind gerade auf der Zielgeraden und sind da noch mächtig auf Tour, hat mir Wolfgang Niedecken von BAP verraten. Und dann gibt es auch noch eine Platte von BAP, und zwar auf Vinyl.
1: Hallo, hallo, hier ist Wolfgang Niedecken und er wird hier verhört vom Dieter Lachermund.
0: Wie wär's denn mit Time is Cash, Time is Money?

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0: Whitesnake, here I go again. Wüste Welle hier mit dem Bundfunk. Caveman in Villingendorf, der Baseballverein, feiert das 40-jährige Bestehen. 2026, in diesem Jahr eben dieses 40-jährige Bestehen, Jubiläum, da hat der Verein nicht gekleckert, eher geklotzt. Festzelt, große Bühne mit Live-Musik an drei Tagen, natürlich Essen und Getränkestände und sogar live Baseballspiele an den Festtagen. Dafür sind helfende Hände wie Sponsoren und Ehrenämtler gefragt. Nochmal Vivian Kurbel.
1: Ja, das macht uns auch ein bisschen aus. Also wir haben wirklich ein breites Netzwerk an viele Mitglieder, die einfach auch, auch so mit dem Baseballfieber, möchte ich sagen, infiziert sind und einfach dann auch diese Gemeinschaft auch so wertschätzen, dass sie sagen, okay, wir unterstützen hier und wir helfen und wir bauen das zusammen auf. Also es ist nicht nur einer immer, der das trägt, sondern sondern eine ganze Kette an Leuten, die hier mitwirken und diese Gemeinschaft, die schätze ich einfach so sehr und sonst hätten wir das auch nicht auf die Beine stellen können, genau.
2: Jetzt hat man natürlich zum Jubiläum auch die alten Hasen in Anführungszeichen hierher geholt. Ich sage jetzt mal zum Olaf, er ist ein alter Hase. Wie siehst du das, wenn du das rückblickend siehst, so 40 Jahre zurück, auf den Sport, auf die Gemeinschaft, auf Villingendorf und Baseball?
3: Also ich finde es tatsächlich bemerkenswert, also gleichsam wunderbar. Denn wie ich vorhin schon sagte, die Faszination der Garagenfirmen ist hochinteressant. Eine Garage, zwei Lötkolben, drei Leute basteln, weißt du, nachher ist es eine Weltfirma. Das haben wir hier auf dem Ort im Kleinen. Eine unsinnige Idee. Und ein großer Spirit. Und was wir heute hier sehen, wie du richtig beschrieben hast, eine gewaltige Anlage, eine große, große Community, die den Sport liebt, die Leute liebt. Und es ist gewaltig, was aus dieser Geschichte geworden ist. Mich erfüllt es mit tiefem Stolz und einer großen, großen Freude, dass es so, heute das Stichwort, nachhaltig vonstatten gegangen ist. Das Ding ist faszinierend. Unglaublich. Und es steht vielleicht auch dafür, dass der Spirit immer in vorderster Reihe stand. Natürlich ist der sportliche Erfolg relevant, die Finanzierung ist relevant, all diese Dinge sind zentral. Aber das menschliche Miteinander, die Art und Weise, wie man umgeht, von klein bis groß, ist geradezu vorbildlich, zumal wir alle heute wissen, nicht selbstverständlich in unseren Zeiten.
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0: Ja, und der Spirit, der ist groß, hat Olaf Eins gesagt. Und Spirit.

0: Die Kurzfassung von Spirits in the Night von der Manfred Manns Earth Band Originalalbumversion geht, glaube ich, 7 Minuten. Wüste Welle hier mit dem Bundfunk. Gleich erklärt uns Uwe Sauerland vom Baseballverein Villingendorf noch die Spielregeln in Kurzform. Nur die Kurzform ist gar nicht so kurz. Hören wir gleich.
1: Hallo, hier ist Christina Stürmer und ihr hört die Sendung mit Dieter Lachermund.
0: Und wir hören jetzt einen Teil aus Tubular Bells von Mike Oldfield. Platte ist 1973 erschienen. Und wenn man da mal drauf guckt, was ist da drauf? 15. Stück oder 15. Take, es sind ja immer so kleine Abschnitte drauf. Caveman heißt da ein Stück und das hören wir.

0: Ja, und so hört es abrupt auf, weil das Stück geht ja eigentlich weiter von Tubular Bells. Das ging dann so weiter. Nämlich mit den Ambient Guitars. Aber das spielen wir jetzt nicht, weil sonst kriege ich es nicht durch. Ich kann ja nicht Tubular Bells am Stück spielen, dann ist die Sendung rum. Aber wir haben noch die Spielregeln von Uwe Sauerland. Er erklärt uns die Spielregeln in Kurzform für Spaceball. Ich steige da nämlich nicht durch. Ich habe gefragt, wie macht ihr das überhaupt? Wie funktioniert das denn?
1: Also für Baseball braucht man erstmal das Spielfeld und es sind immer zwei Mannschaften. Das Spiel untergliedert sich in bis zu 9 Innings. Ein Inning ist jede Mannschaft einmal im Angriff und einmal in der Verteidigung. Wenn man im Angriff ist, dann stellt die Mannschaft einen Schlagmann, den sogenannten Batter, und der versucht, den geworfenen Ball zu schlagen, sodass er über das Innsfeld oder über das Feld rüberfliegt und dann darf er eben weiter. Auf der anderen Seite, da sind dann die Verteidiger, quasi die andere Mannschaft, die stehen an der Bases und versuchen natürlich auch den Ball zu fangen. Wenn sie den Ball aus der Luft fangen, Flyout, dann ist das Ding schon gelaufen. Und wenn sie den Ball nicht fangen, dann müssen sie halt vom Boden auflesen, hinwerfen, sodass sie versuchen, einen Spieler auszumachen. Ein Spielzug oder ein Inning, dieses Halbinning endet immer damit, dass drei Leute aus sind. Dann wird gewechselt. Das heißt, wer bisher im Schlag war, kommt in die Verteidigung. Wer bisher in der Verteidigung war, kommt in den Schlag. So, das war ja quasi der grobe Ablauf von einem Inning. Dann geht es ja darum mit der Spielerposition. Es gibt eine Homeplate, da steht der Schlagmann. Hinten dran steht ein Catcher, der die Bälle fängt. Und hinten dran steht der Schiedsrichter, der guckt, dass der Schlag, also dass der Wurf des Balls, der kommt, dass der schlagbar ist. Schlagbar ist er dann, wenn wir uns eine Säule über der Homeplate vorstellen, in der Größe von der Homeplate und davon der Ausschnitt zwischen Knie und Achsel. Da muss er durchkommen und dann ist der Ball schlagbar. Der Umpire wertet dann den Ball als schlagbar und klar, der Schlagmann, also der Batter, der steht da vorne und muss das für sich bewerten. Und wenn er schlägt und er trifft den Ball, fliegt der Ball hoffentlich Richtung Spielfeld und dann geht das Spiel eigentlich los. Und wenn er nicht trifft, ja, dann gibt es den nächsten Wurf. Ja. Ihm gegenüber auf einem leicht erhöhten Position steht ein Pitcher, also der Werfer, der eben die Bälle wirft. Und es gibt verschiedene Wurftechniken, wie man den Ball bringen kann. Der Ball kann kommen wie eine Bogenlampe. Er kann direkt knallhart durchkommen, er kann eine Kurve beschreiben, da gibt es ja verschiedene Techniken. Auch wie im Fußball kann man ja auch um Kurve schießen. Also verschiedene Wurftechniken und das ist dann das, was einen guten Pitcher ausmacht. Und der Pitcher und der Catcher, die zwei, bestimmen eigentlich den Spielverlauf. Wobei der eigentliche Spielführer der Catcher ist. Der sitzt ja hinter dem Schlagmann und gibt in seinem Schoß mit der Finger Zeichen an den Pitcher und weil der Pitcher nickt oder schüttelt den Kopf und so vereinbare die zwei, welcher Wurf jetzt kommt. Die Aufgabe vom Catcher ist eigentlich relativ einfach, er muss den Ball fangen. Muss man aber wissen, wie der kommt. Kommt jetzt ein Curveball, kommt ein harter Wurf oder kommt eine Bogenlampe, ja, das muss man alles wissen. Ja, gewonnen hat nachher, wer am meisten Runs hat. Ein Run macht man dadurch, dass ein Schlagmann schlägt und aufs First Base, Second Base, Third Base und wieder zurück auf die Homeplate kommt, ohne dass er mit dem Ball im Handschuh berührt wird.
0: Aha, also Bogenlampe. Ich kenne nur Straßenlampe.
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0: Da lege ich mich doch in den Drecklacher Blues, da habe ich doch ein bisschen Ruhe, ne?

Der Drecklacher Blues von Schweißfuß, später Krach Musikow. Die Band hat sich ja dann umbenannt mit den Köberlein-Brüdern und sie sind immer noch. Nee, ich glaube, der eine hat aufgehört. Der Alex Köberlein hat, glaube ich, aufgehört. Wüstewelle hier mit dem Bundfunk. Ich möchte nochmal was spielen vom Caveman Chor. Die haben ja auch gesungen beim 40-jährigen Jubiläum in Flingendorf. Und da war auch ein Stück drin aus den 50er Jahren. I Will Follow Him. Das hören wir noch. Ja.

Applaus. Live der Caveman-Chor Villingendorf beim 40-jährigen Jubiläum. So, und das war's auch schon mit den Cavemen in Villingendorf. 40 Jahre feiern sie. Ich sage tschüss. Im Studio war Dieter Lacher und bis nächste Woche hier im Bundfunk.

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1: Hallo und herzlich willkommen auf der Wüstenwelle 96,6 MHz und im Livestream unter www.wüste-welle.de. Du hörst die B-Sides Radio Show von und mit Schulle und Liquid Dip.
2: Hallo.
1: Wir begrüßen euch am Abend des 17. September 2026. Wir senden live aus dem Studio zu Tübingen. Und die B-Sides Radio Show, die gibt es immer im 2-Wochen-Rhythmus, donnerstagabends in den geraden Kalenderwochen von 21 bis 23 Uhr hier auf diesem Sendeplatz. Wiederholt wird auch, aber live ist halt immer noch am besten. Schulle und ich hier im Studio und am Mikrofon. Die kommenden 2 Stunden, die werden wie folgt ablaufen. Wie immer haben wir ganz viel Musik der letzten Tage und Wochen dabei, nur das Beste eingedampft für euch. Also es ist eine Musiksendung, wie ihr aber hören könnt, halten wir auch nicht ganz die Klappe, sondern erzählen euch auch ein bisschen. Und das Ganze hat in der Regel sowas wie Struktur. Das bedeutet, es gibt 4 größere Runden volle Pulle Schulle. Da stellt Schulle ein Album, einen Künstler oder ein Werk vor. Heute ist es ein Album, so viel kann ich spoilern, du sagst gleich noch was dazu. Und von meiner Seite gibt es Neuigkeiten, ja, ganz durch ganz verschiedene Genres und auch Künstler hindurch. Und die Halbzeit, die startet gegen 22 Uhr und da gibt es das Sample der Woche, also ein älteres Musikstückchen oder ein kleineres Teil eines Musikstückes, das wieder wo verwendet wurde. Und ganz zum Schluss, also kurz vor 23 Uhr, gibt es das allerletzte, ein Musikstück, das unbedingt mal wieder gespielt und gespielt werden muss und wird. So machen wir das heute. Gibt es organisatorisch noch was oder wollen wir direkt ins Inhaltliche gehen, lieber Herr Schulle?
2: Ich bin bloß in Gedanken gerade bei meinem nicht vorhandenen Ferrari Testarossa, weißt du, den ich nachts auf einer regennassen Highway-Autobahn durch die Gegend fahre, weil die Musik, die regt an dazu.
1: Absolut, ja. Aber apropos Musik, was haben wir denn bei Volle Pulle Schulle
2: am Start? Was haben wir bei mir? Also Freunde dir und Freundinnen dieser Sendung, die wissen ja, dass die Plätze 1 und 2 in meiner ewigen Hitliste vergeben sind an Secure und Depeche Mode, so in wechselnder Reihenfolge, ne? Aber die Plätze sind weg. Platz 3 ist tatsächlich gern auch mal von Interpol besetzt, seit ein paar Jahren schon nicht mehr. Das war eher so zu Antics und Our Love to Admire Zeiten, waren sie auf Platz 3. Jetzt aber wieder mit ihrem neuen Album This Mirror Weighs a Ton. Da freue ich mich, dass sie es wieder geschafft haben, was richtig Tolles rauszuhauen. Und da wird es dann diverse Auszüge geben heute Abend.
1: Also 4 Runden volle Pulle Schulle. Und von meiner Seite wieder mal quer über alle Kontinente und Genres hinweg. Wir haben mit dabei Elektropop aus Australien, Indie-Pop aus Norwegen, Neo-Soul aus London, ein Beastie Boy, der sich zurückmeldet und ein politischer Ausruf aus Deutschland im Indie-Gewand. Das und viel, viel mehr für euch und für uns bei der B-Sides Radio Show. Euch und uns ganz viel Spaß. Und jetzt starten wir mit einer Dame namens Cleo Saul. Zu der sage ich vielleicht gleich nachher noch was, aber einfach lassen wir jetzt diesen wunderschönen Track namens Let Me Cry von ihrem aktuellen Album Gentle Woman uns richtig schön anreichern und gedeihen. Let Me Cry, Cleo Saul, bei der B-Sides Radio Show.
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Wir haben gehört Cleo Saul mit ihrem neuen Album Gentlewoman und der Track heißt und hieß Let Me Cry. Und der WDR spricht von einer der aktuell wichtigsten Stimmen im Neo-Soul und sie ist Leadsängerin der Formation Salt, die ich hier nicht zu selten eben auch gespielt habe. Und Anfang des Jahres hat sie die Auszeichnung als bester R&B-Act bei den Brit Awards bekommen. Und jetzt besinnt sie sich wieder mal ganz auf ihre Solo-Karriere. Es ist schon ihr 5. Solo-Album. Das ist mal wieder entstanden mit ihrem Ehemann und Produzenten Inflo, der natürlich eben auch Salt mitproduziert. Und es sind darauf Piano-Balladen zu finden, Dancehall, Bossa Nova. Immer spannend, immer toll, immer zusammengehalten von dieser fantastischen Stimme. Cleo Saul war das. Ja, und gerade eben war es danach noch Phoebe Bridges, die nicht weniger gut ist. Auch eine tolle Künstlerin, eben aus Kalifornien. Es ist ihr 3. Studioalbum und sie kann sehr schön zwischen wuchtigem Rock und auch ja, eher zerbrechlichem Indie-Folk hin und her springen und hat bei Boy Genius, der Super Mädels Band und auch bei Better Oblivion Community Center mitgemacht. Hier wieder ein Soloalbum unter dem Namen Lost Weekend und Liberty Tree war und ist das Lied, das wir angehören. Ja, und jetzt in den Startlöchern gibt es eine Dame namens Mina Richman. Different Flavors of Being Happy heißt ihr neues Album. Es ist ein rundum glückliches Konzeptalbum voller Indie-Rock, Folk und Soul und erzählt zwischen Glücksmomenten der Kindheit bis in die Gegenwart und von Ängsten, die diesem Gefühl immer wieder im Weg stehen. Und sie ist eine deutsch-iranische Musikerin, kam schon früh zur Musik, ist in Berlin geboren und in der Kleinstadt Bad Salzuflen, in Berlin, jetzt ist sie natürlich gelandet, aber in der Kleinstadt Bad Salzuflen aufgewachsen. So, das waren viel Infos und jetzt hören wir doch einfach in die Musik rein. Mina Richman, Show Me, Don't Tell bei der B-Sides Radio Show. Viel Spaß.

0: Ja, unverkennbar, das waren natürlich das Geschwisterpaar Angus und Julia Stone mit ihrem aktuellen Album Karaoke Bar. Es ist das 7. Album des Geschwisterpaares aus Newport in Australien. Erstmal setzen sie verstärkt auf elektronische Elemente, die den ja, wirklich sehr charakteristischen Sound des Duos erweitern und gleichzeitig die vertraut emotional intime Klangwelt bewahren. Angus und Julia Stone mit dem Track Celestial Bodies. Ja, und jetzt sind wir schon mittendrin in der B-Sides Radio Show. 20 nach 9 ist es. Zeit für die erste Runde volle Pulle Schulle.
1: Ja, und wie schon eingangs erwähnt, haben Interpol wieder mal, oder nicht wieder mal, sondern endlich mal, zumindest aus meiner Sicht, ein fantastisches Album rausgehauen. Die Band gibt's aber auch schon seit einer Weile. Sie zählen zu den prägenden US-Bands des Post-Punk-Revivals, was wir ja so in den frühen 2000er Jahren hatten. Gegründet wurde Interpol 1997 in New York und zur klassischen ursprünglichen Besetzung gehörten Paul Banks als Sänger und Gitarrist, Daniel Kessler als Gitarrist, Carlos Dengler als Bassist und sowie Greg Drudy am Schlagzeug, der noch in der Frühphase etwa so im Jahr 2000 durch Sam Fogarino ersetzt wurde, den Daniel Kessler vom Plattengeschäft in der Nachbarschaft kannte und der irgendwie auch dann, ja, man kann fast sagen zum Glück, noch so eine gehörige Portion Post-Punk mit in die Band brachte. Bei Live-Auftritten hat die Band am meisten noch einen Keyboarder dabei. Ja, die Band entstand ebenso im Umfeld der New Yorker Indie-Szene, die Ende der 1990er und Anfang der 2000er Jahre eben auch Gruppen wie The Strokes, die Yeah Yeah Yeahs, die Liars und TV on the Radio hervorbrachten. Nach frühen EPs und Clubauftritten gelang Interpol mit dem Debütalbum Turn on the Bright Lights im Jahr 2002 der internationale Durchbruch. Das Album war beim Indie-Webmagazin Pitchfork Album des Jahres, war sehr stark von New York inspiriert und verband ebenso urbane Kühle, düstere Spannung mit äußerst präziser Gitarrenarbeit und wurde schnell zu einem Referenzpunkt des modernen Indie-Rock. Auch im Ausland erlangten sie einen beträchtlichen Bekanntheitsgrad. Bereits 2001 traten Interpol in Glasgow, Manchester und London auf und bekamen sogar die Gelegenheit, bei den renommierten John Peel Sessions mit dabei zu sein. Die ja doch sehr retro-fanatische englische Presse damals, die fuhr ziemlich auf die adretten New Yorker Jungs ab. Genau. Ja, und mit Antics, das kam 2004 raus, präsentierte sich die Band dann melodischer und zugänglicher, ohne ihre kontrollierte Melancholie aufzugeben. Ja, sie blieben eigentlich immer so diese morbiden Romantiker, die sie bis heute sind. Und Our Love to Admire, das ist, glaube ich, so mein persönliches Album-Highlight von ihnen, das dritte Album, das erschien dann 2007 und erweiterte den Klangraum um größere, teils klassische Arrangements. Und die Songs bekamen dann noch so eine klarere Studio-Politur verpasst. Genau. Wie es im Interpol weitergeht, das erfahren wir dann im nächsten Take. Aber ich würde es mal zum Album Nummer 8 überleiten wollen. This Mirror Weighs a Ton heißt das gute Stück. Ist am 28.08. auf Partisan Records erschienen und das gibt es als CD und als Doppelvinyl. Natürlich wieder in diversen farblichen Ausführungen. Mittlerweile ist aus dem Trio sogar ein Quintett geworden. Also Carlos Dengler ist irgendwann ausgestiegen als Bassist. Dann hat Paul Banks, der Sänger, auch den Bass mit übernommen. Die waren eine lange Zeit ein Trio. Jetzt sind sie ein Quintett. Da sind nämlich noch Brad Truax und Brandon Curtis mit dabei. So heißen die Neuzugänge, wobei nur Truax auf dem neuen Album zu hören ist. Er übernimmt eben den Bass von Banks. Und bei Interpol ist der Bass ja keine Nebensächlichkeit, sondern das ist ein integraler Bestandteil beim Rhythmus und auch bei der Melodieführung. New Order lassen da so ein bisschen grüßen. Ja, und für mich ist das Album, dieses Mirror Weighs a Ton, ja wirklich das beste Interpol-Album seit 10 Jahren. Die beiden letzten Alben, die haben mich nicht mehr so richtig abgeholt, was irgendwie schade war, denn Interpol sind ja eben bei mir so, ja, immer so auf Platz 3 der Lieblingsbands. Und dann den Platz haben sie sich, glaube ich, jetzt aktuell wieder erspielt. Und vielleicht fragt ihr euch, glaube ich dem das? Und das würde ich euch jetzt gerne beweisen, nämlich mit dem Opener This Mirror Weighs a Ton hören wir jetzt. Und danach gibt es See Out Loud. Und da muss man noch dazu sagen, bei This Mirror Weighs a Ton gibt es weiblichen Background-Gesang. Und der Witz ist, ich bilde mir zumindest ein, irgendwo gelesen zu haben, dass das Paul Banks ihm seine Frau ist, die da singt. habe es aber nicht verifizieren können. Ich weiß nicht, wo diese Information herkam, vielleicht habe ich es mir auch ausgedacht, aber es ist schön. Also
0: hört sich gut an.
1: Wäre schön, oder? Mhm. So ein bisschen Family-Business.
0: Und verkauft sich gut.
1: Ja. Und bei Sea Out Loud singt Daniel Kessler sogar eine Strophe. Also es gibt hier so diverse Innovationen beim neuen Interpol-Album. Und da hören wir jetzt rein. Viel Spaß.

0: Ja, so lange Fadeouts hatten wir schon lange nicht mehr.
1: Ist man nicht mehr gewöhnt heutzutage. Es ging jetzt, glaube ich, 30 Sekunden oder sowas.
0: Ja. Mhm. Und hat sich nicht so richtig entschieden, will ich jetzt raus oder nicht. Aber jetzt ist es vorbei, die erste Runde volle Pulle Schulle und ich mache weiter mit einer Dame namens Erykah Badu. Es ist das erste offizielle Studioalbum seit 16 Jahren und ihr Einfluss auf Musik, Mode und Popkultur ist dabei kontinuierlich gewachsen. Und gemeinsam mit dem renommierten Hip-Hop-Produzenten The Alchemist, der seit Jahren zu den prägendsten und produktivsten seines Fachs zählt, hat sie jetzt ein Album rausgebracht und das verbindet die introspektiven Texte mit sehr innovativen Klangwelten und schaut auf Themen wie Liebe, Erinnerung, Ironie, Träume, Weiblichkeit und persönliche Entwicklung. Und tatsächlich ist auch ein ganz spezieller Sound zu hören, ob mit Soul, Blues, Funk, Rock und Jazz oder natürlich Underground, Hip-Hop, es ist alles miteinander verwoben. Und deswegen hören wir am besten mal in dieses wunderschöne Album Before the World Blows rein. Ja, wunderschön, passt in diesem Zusammenhang bei diesem Albumtitel wahrscheinlich nicht so ganz, aber Breezy, der Track ist einfach fantastisch. Erykah Badu mit The Alchemist mit Breezy.

Ja, Soul at its best, das waren und sind The Womack Sisters. Und ja, es ist nicht zufällig, dieser Name, es sind drei Geschwister, drei Schwestern, und sie sind Enkelinnen des legendären Sam Cooke und Nichten von Bobby Womack. Und demnach stammen sie wirklich aus einer, ja, nicht zu knappen Soul-Dynastie, die tief in ihrem musikalischen Wesen verwurzelt ist. Und das hört man eben auch von ihrem Album. Das ist jetzt ganz frisch draußen. Es heißt The Womack Sisters. Und darauf ist wirklich, ja, so schöne Musik wie eben gehört. All Around war das. Ja, und was auch ganz Spannendes, was jetzt in den Sommerferien hier rauskam, ist Musik von einem Beastie Boy. Und tatsächlich ist es eben so, dass Michael Louis Diamond, den vielleicht einige als Mike D kennen, es ist die erste Musik eines überlebenden Beastie Boy seit Adam Yauch's, also MCA's Tod. Und ja, es klingt wirklich nach einem Künstler, der endlich mal wieder losrennen will. Und das macht er eben auch mit dem Album namens Thank You. Und er hat sich mit seinen beiden Söhnen Davis und Skyler zusammengetan, die zusammen in der Band Very Nice Person spielen, und eine Begleitband namens 5D. Und tatsächlich der erste Beastie Boys Release seit 15 Jahren, und da mischt er wieder Rock und Rap mit glitschigen und kratzigen Elektrobeats und auch Spritzern von

Drum, Bass und Dub, aber auch tatsächlich sehr entspanntere Töne. So eben auch beim Track I Don't Care vom Album Thank You vom Ex-Beastie Boy oder immer noch Beastie Boy Mike D. Alles mal lautstellen. Wir hören rein. I Don't Care, Mike D.

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0: Ja, diese Stimme gehört zu Eric Francis Schrody, den viele von euch vielleicht als Everlast kennen. Er ist natürlich 1992 mit House of Pain und Jump Around weltbekannt geworden und ist das noch bis heute, und auch sein What It's Like, damals eben auch diese ganz besondere Mischung aus Rap, Blues und Rock, die er neu definiert hat. Ganz grandios, und jetzt sein 8. Album mit dem Namen Embers to Ashes, und wir haben den Track namens 1987 gehört. Und damit springen wir rüber Richtung Interpol.
1: Genau, und dann ermitteln wir noch ein bisschen weiter, wa? Ah, Freunde. So, also mit Interpol geht's weiter, und wir hatten ja so ein bisschen schon Gesundheit, das Profiling begonnen mit ihrer Historie und waren da im Jahr 2007 und dem dritten Album Our Love to Admire stehen geblieben, mein persönlicher Favorit aus der Bandgeschichte. Nach dem selbstbetitelten Album Interpol, was 2010 erschienen ist, verließ dann Bassist Carlos Dengler die Gruppe. Anschließend wurde Paul Banks, also der Sänger und Gitarrist, eigentlich im Studio verstärkt auch für die Bassparts verantwortlich. In dieser Zeit gab es auch eine künstlerische Zusammenarbeit mit der Regielegende David Lynch. Dieser drehte den Kurzfilm I Touch a Red Button Man zum Interpol-Song Lights. Auch wirklich ein grandioses Stück Musik. Spätere Alben wie El Pintor 2014, Marauder 2018 und das letzte Album The Other Side of Make Believe aus dem Jahr 2022, die zeigten eine Band, die ihren Kernsound bewahrte, ihn aber in Produktion, Dynamik und Songstruktur variierte. Paul Banks hat übrigens neben seinem Hauptjob bei Interpol auch zwei sehr hörenswerte Soloalben herausgebracht, unter anderem unter dem Pseudonym Julian Plenty. Und er hat unter dem Projektnamen Banks and Steels eine Kooperation mit RZA vom Wu-Tang Clan gestartet. Diese Liaison hat 2016 auch ein Album hervorgebracht, ja, und Interpol werden häufig mit britischen Post-Punk und New Wave in Verbindung gebracht. Joy Division steht da wahrscheinlich ganz vorne. Echo and the Bunnymen, The Chameleons oder Gang of Four gelten als naheliegende Bezugspunkte. Entscheidend ist jedoch, dass Interpol diese Einflüsse nicht bloß kopierten. Sie haben sich auch immer besonders gegen die Joy Division-Schublade gewehrt, denn sie versuchten vielmehr, die Strenge und Kühle des späten 1970er und frühen 1980er Post-Punk in eine New Yorker Gegenwart zu transportieren. Weniger expressiver Rockgestus, mehr kontrollierte Spannung, urbane Vereinzelung und architektonisch gebaute Songs, die sich auch gerne mal in sich selbst verdrehen und irgendwie drei Songgerüste in einem darstellen. Live treten die Jungs auch gerne mit viel Nebel auf und werden dabei oft von hinten angestrahlt. Da sieht man dann eher nur noch so die Silhouetten der Band. Das Publikum wird nur selten angesehen oder angesprochen. Das spricht eben auch optisch klar für Understatement und einen klaren Fokus auf die Musik, anstatt auf Plakatives zur Schaustellen von Rockklischees. Einen strikten Dresscode haben sich die Jungs dann eben auch noch auferlegt. Gerade der Gitarrist Daniel Kessler, den sieht man eigentlich ausschließlich im gut sitzenden Anzug inklusive Krawatte. Genau. Und wir machen weiter mit zwei fantastischen Songs aus ihrem 8. nunmehr Album This Mirror Waits a Ton, was jetzt Ende August erschienen ist. Und wir hören jetzt Iron City und Wings on Fire. Viel Spaß.
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0: Es ist kurz nach 22 Uhr bei der B-Sides Radio Show. 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Und Halbzeit bei der B-Sides Radio Show, das bedeutet natürlich auch das Sample der Woche.
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0: Und das Sample der Woche, das spielen wir immer im Original und meistens in voller Länge. Heute sind das tatsächlich nur 1:19, ein ganz kleiner Soundfetzen sozusagen, auch in einer höchst miserablen Qualität. Aber tatsächlich, was der Künstler daraus gemacht hat, ist natürlich wieder aller Ehren wert. Aber der Reihe nach. Es ist nämlich tatsächlich so, es gab mal einen Herrn namens Hugh Tracy, der von 1903 bis 1977 gelebt hat und der hat in den 1920er bis in die 1970er Jahre hinein über 35.000 Feldaufnahmen in ganz Subsahara-Afrika angefertigt. Und seine Absicht war es, die Schönheit und Komplexität der Musik einer Welt zu offenbaren, die ihr wenig Wert beimaß. Und so ist er eben auch mal in Malawi gelandet und hat da eine Sängerin namens Amai Ndule kennengelernt, womöglich. Was da passiert ist, das weiß ich nicht. Ich war nicht dabei und es ist auch nicht überliefert. Aber das Ganze hat sich so angehört.
2: Amai Ndule!

Ja, einerseits ein bisschen nicht ganz so bekannter Rhythmus und auch eine Akkordfolge oder zumindest Melodiefolge, die für uns eher westliche Ohren ja ein bisschen besonderer ist. Aber tatsächlich, man hört schon ein bisschen raus, da ist Groove mit dabei. Und wenn einer den Groove raus hat, dann ist es ein Mann namens Simon Green, der unter dem Namen Bonobo seit wirklich vielen, vielen Jahren fantastische Musik macht. Es ist sein 8. Album, aber schon über 20 Jahre ist der Mann am Start. Ich habe ihn von Fleck weg geliebt, alles was er rausgebracht hat auf Ninja Tune und True Thoughts. War das eben damals und jetzt ist eben sein neues, sein 8. Album eben draußen und darauf hat er tatsächlich eben auch wieder mal fleißig gesampelt, so eben auch, das ist sozusagen ein kleines Mini weiteres Sample, das ist eben tatsächlich eine Akkordfolge, die er auch mit aufgenommen hat. Da hören wir noch ganz kurz rein in D-May in den Palladian Edit. Da mal reinhören, das hört sich so an.

sozusagen ein Doppelsample der Woche. Und das neueste Album von Bonobo heißt Distance in Static. Und darauf sind wirklich wieder fantastische Lieder drauf. Und diesmal verbindet er seine klassischen Downtempo- und Trip-Hop-Wurzeln mit globalen Einflüssen. Iranische Vollmusik, wir haben hier, wie gesagt, hier afrikanische Feldaufnahmen aus Walnavi gehört. Oder eben Beiträgen von ganz KünstlerInnen wie Aroy Aftab, Nilüfer Yanya oder eben auch andere. So eben auch eine Dame namens Joy Crooks, die wir danach hören werden. Aber wir sind ja beim Sample der Woche, deswegen gibt es sogar auch nicht nur ein doppeltes Sample, sondern auch zwei Lieder von Distance in Static von Bonobo. Bei Me and You hat er das Ganze zusammengebracht und das hört sich so an. B-Sides wünsche euch viel Spaß mit einem Doppelpack von Bonobo einerseits Me and You und danach Always on Your Side mit der fantastischen Stimme von Joy Crooks. Viel Spaß.

unverkennbar ein Sound, der der Band Jungle zuzuschreiben ist. Und das ist Jungle tatsächlich. Sunshine heißt das neueste Album von ihnen. Versucht mal die Band zu googeln. Ihr werdet kläglich scheitern. Schlimmer ist nur eine Band namens International Music. Die haben es noch besser gemacht, das Ganze zu googeln. Das neueste Album von Jungle heißt Sunshine. Ist tatsächlich sehr, sehr gelungen. Und schon der Vorgänger Volcano begeisterte mit einer euphorischen Kreuzung aus Soul, Disco und Hip-Hop und brachte dem jetzt inzwischen Trio den ersten Brit Award ein. Und die neuen Songs klingen sogar noch bunter und sorgen mit Einflüssen von brasilianischer Retro-Musik für jede Menge vertonten Sonnenschein. Wie gesagt, seit dem letzten Album ist das ein Trio, das Duett zum Trio geworden. Jay Lloyd, Tom McFarland und Lydia Kitto haben wir gehört als Jungle. Ja, und vor der nächsten Runde volle Pulle Schulle gibt es noch eine Dame namens Georgia Smith, nur echt mit den zwei J's im Namen. We Are The Odds heißt ihr neuestes Album und 10 Jahre nach ihrem ersten Release reflektiert die inzwischen 29-Jährige auf ihrem neuesten Album das Aufwachsen in der Öffentlichkeit, Beziehungen und Freundschaften und das Ganze zu ganz besonderen UK-Club-Sounds, nämlich Dance, UK-Garage, Two-Step, Grime und Afro-House, meistens über 140 BPM, haben den eher entspannteren Soul und Pop in ihren Alben abgelöst. Es steht ihr aber gut, der Dame, die aus Walsall in den Midlands kommt, und deswegen hören wir mal rein in einen sehr, wie ich finde, frischen Track namens What Are The Odds von dem Album What Are The Odds. Georgia Smith für euch bei der B-Sides Radio Show.

0: Georgia Smith.
1: Genau, wir machen weiter mit Interpol und ihrem jüngst erschienenen Album Nummer 8, This Mirror Weighs a Ton, so ganz Paul Banks typisch, wieder so ein bisschen kryptischer Titel, macht er in seinen Lyrics auch ganz gerne mal, dass man nicht immer alles gleich versteht. Für mich war der Einstieg bei Interpol mit Antics, mit Album Nummer 2 geschafft damals. Das hat mich damals auch in sehr schwierigen Lebensumständen begleitet. Ich war irgendwie auf Geschäftsreise, musste bei einem Kunden in München irgendwie was machen, war da eine ganze Woche und dieses Hotelzimmer war komplett rosa. Und der Tag war schwierig beim Kunden und dieses Hotelzimmer auch noch. Also es hätte mich alles, glaube ich, in den Wahnsinn getrieben, wäre da nicht Antics gewesen, was ich dann jeden Abend im Bett liegend hören konnte. Und das war so ein bisschen der Anker, ja, in dieser Woche. Immer witzig, was man manchmal so für Assoziationen hat mit bestimmten Alben.
0: Ein Glück.
1: Ja, Interpol hat mich gerettet in jungen Jahren. Und nicht nur mich, also auch André Bose vom Musikexpress ist deutlich begeistert vom achten Album der Band um Paul Banks und vergibt 5 von 6 Sternen im Musikexpress und betitelt das Review passenderweise auch mit Vom Keller in den Wintergarten. Ja, weil eben der Sound deutlich luftiger und offener geworden ist. Und in diesem metaphorischen Wintergarten soll es dann auch Tee, Kekse und Gespräche über Meditation und Yoga geben, meint Herr Bose. Ja, die Welt, die Kälte, die wird von Wärme vertrieben hier bei Interpol. Die Gitarre ist akustisch plötzlich und deutlich sanfter. Paul Banks klingt nicht mehr so brüchig und es gibt sogar säuselnden weiblichen Background-Gesang im Album Opener, der von Paul Banks Ehefrau höchstpersönlich beigesteuert wurde. Steht hier auch nochmal. Wahrscheinlich habe ich es dann aus der Musikexpress-Rezension übernommen.
0: Mutmaßlich ist es so.
1: Könnte man so deuten.
0: Und der hat ja immer recht.
1: Der hat immer recht, auf jeden Fall. Ja, und André Bose stellte auch eine sehr richtige Frage in seiner Rezension. Und diese Frage würde ich mir auch als langjähriger Interpol-Fan so stellen, wenn ich diese Beschreibung mit dem Wintergarten und dem Sound des neuen Interpol-Albums so lesen würde und nicht hören würde. Ja, und diese Frage lautet, will man so eine Musik von Interpol wirklich hören? Ja, und die klare Antwort lautet, auf jeden Fall. Und gleich beim zweiten Song, See Out Loud, haben wir gerade schon oder vorhin gehört, dass eben auch Daniel Kessler, der Gitarrist, dann mal das Mikro sich schnappt und eine Strophe mitsingt. Das ist auch ein Novum bei Interpol. Könnte man aber auch als Beweis für den Zusammenhalt in der Band hernehmen. Ja, und Interpol finden auf This Mirror Weighs a Ton weitere Wege, um neue Ideen mit alten Anknüpfungspunkten zu verbinden. Die Gitarren werden hier und da mit Elektronik und einem Glockenspiel kombiniert und es gibt natürlich weiterhin den Indie-Goth der frühen Jahre, nur in einer etwas eingebremsten und nicht mehr so ungestümen Spielart. Und wo mir dann ein Licht aufgegangen ist, habe ich dann gesehen, als ich mich mit den Produzenten beschäftigt habe, produziert wurde das Album von Andrew Wyatt. Den US-Amerikaner kann man ohne zu übertreiben als Star-Produzenten bezeichnen, also Rosalia steht da aktuell auf seiner Credit-Liste. Dua Lipa, Billie Eilish, Miley Cyrus oder auch Lady Gaga hat er als Produzent und Songwriter schon zu Ruhm und Ehre verholfen. Und man durfte da schon im Vorfeld ein bisschen skeptisch sein, ob so ein großer Name einer Band wie Interpol wirklich gut tun würde, weil es dann eben ja gleich heißt, ja, sie müssen sich jetzt irgendwie mit prominenter Unterstützung auf Teufel komm raus neu erfinden und da gibt es ein bisschen elektronische Spielereien und so und irgendwelche Produzenten für Elefants. Aber die Angst, die war zum Glück unbegründet, denn dieser Andrew Wyatt hat auch wirklich ein Gespür für Indie und leisere, subtile Töne. Er ist ja nicht zuletzt auch Sänger des Indie-Pop-Trios Mike Snow, was ich ebenfalls hochgradig verehre und ich hätte auch gerne mal wieder ein Album von denen, das letzte ist nämlich auch schon eine Weile her. Ja, und mit Andrew Wyatt an den Mischpult-Reglern bekommt Interpol mehr Dynamik und Weite, gleichzeitig werden die Ausschläge begrenzt. Das Online-Magazin laut.de hat es auch recht treffend auf den Punkt gebracht mit der Einschätzung, Interpol sind kein wogender Tsunami mehr. Das ist aber nicht schlimm. Und warum das so ist, das hören wir jetzt vor allem auch beim nächsten Song. So Rides the Reindeer heißt der. Auch wieder sehr, sehr kryptisch und ein bisschen gaga, der Titel. Und irgendein Rezensent war der Meinung, jetzt klingt Interpol plötzlich wie FX Twin, zumindest im Intro von diesem schönen Lied. Und danach gibt es Wake Up und das ist, glaube ich, so ein richtiges Überraschungsding auf dem neuen Album, weil es gerade so Calypso-artig beschwingt daherkommt, was eigentlich gar nicht zu Interpol passt, aber dann doch wieder sehr schön ist und neuen frischen Wind reinbringt. Viel Spaß mit Interpol.

0: Ein besonderes Interpol-Stück.
1: Da hat sich ausgeklingelt. Ja, aber schon ein bisschen außergewöhnlich, ne?
0: Eindeutig. Außergewöhnlich gut auch. Sehr schön. Und wir sind im letzten Viertel der B-Sides Radio Show am heutigen 17. September angelangt und kommen zu einer Band, zu einem Duo namens Get Down Services. Die haben ein Album draußen, das heißt Massive Champion. Und dahinter stecken die zwei Jungs Josh Law und Ben Sadler. Sie kommen aus Bristol und sie haben es geschafft, schon auf ihrem Debütalbum Weirdo Disco Tunes mit genial bitterer Selbstironie zu verflechten. Und jetzt gibt es ihr zweites Album, das war heiß erwartet und hat auch gehalten, was das erste versprochen hat. Deswegen hören wir rein in Massive Champion von Get Down Services und den Track Stop Living. Das ist England, wie ich, oder englische Musik, wie ich sie liebe. Wir hören rein. Stop Living, Get Down Services.

sehr schön weird und auch sehr schön British. Das Duo Get Down Services. Ja, und weiter geht's auch mit einem Duo. Das ist aber wieder ein Geschwisterduo, bestehend aus Tom und Ed Russell. Und die nennen sich zusammen Overmono. 2023 gab es ihr Debütalbum namens Good Lies. Und jetzt 3 Jahre später gab es ihr zweites Album namens Pure Devotion. Sie zeichnen sich aus durch einen wirklich derben Sound mit fiesen Breakbeats, Basslines und eben auch Synthesizer. Und jetzt kam neuerdings auch noch eine von mir sehr geliebte TB303 dazu. Deswegen hören wir rein in den Track Lock Up von Overmono und ihrem neuen Album Pure Devotion. Viel Spaß!

So hört sich britische Clubmusik an. Wir hören Overmono und den Track Lock Up von ihrem neuen Album Pure Devotion. Ja, und von der Insel, der kleinen Insel, geht es auf eine größere Insel, nämlich Richtung Australien. Wir springen mal rüber über ein paar große Teiche in diesem Fall sozusagen und nach Canberra in Australien. Und da gibt es auch ein Duo, aber da stecken dahinter Ruben Stiles und Adam Hyde. Was für zwei tolle Namen. Die Jungs, wie gesagt, kommen aus Canberra und haben Kollaborateure für ihr Debütalbum gefunden. Matt Corby ist dabei, K-Lo, Rico Nasty, Killer Mike, Jack Thompson. Und sie machen auch eine fantastische Mischung aus Electronic, Dance, House und auch Electropop. So zu hören bei ihrer Kollaboration mit Phantogram. Forever vom Album Paradise und Peking Duke.

Peking Tube zusammen mit Fantagram und dem Track Forever vom Album Paradise. Ganz frisch draußen. Ja, und jetzt kommt der vorletzte Track, den ich in meinem Köcher habe. Ich habe noch viel, viel mehr, aber die ich spielen werde zumindest. Und jetzt kommt nämlich vielleicht auch ein relativ harter Break, aber das muss einfach so sein, weil Kelly Finnegan möchte ich euch und uns nicht vorenthalten. Der hat ein Album draußen, das hört auf den Namen B-Sides, Singles und Forgotten Gems. Bei Coal Mine, seinem Lieblings- und Heimatlabel, ist es rausgekommen. Er ist der Sänger der Band Monophonics, die ich über alles liebe und verehre, und macht Psychedelic Soul. Und hier ist ein Lied, das ist interessanterweise wohl damals nicht auf eine Platte geschafft hat. Umso schöner ist, dass wir es jetzt zusammen entdecken können. Trouble von Kelly Finnegan. Viel Spaß.

Kelly Finnegan für euch. Und Schlag auf Schlag geht's hier weiter. Das letzte Lied der Neuigkeiten der letzten Wochen. Wir hören Timeline von Marlo Großhardt, der tatsächlich wirklich richtig tolle Musik macht, zusammen mit Audio 88. Hier den Track Timeline von seinem Album Bildet Banden. Viel Spaß.

0: Ja, welch feiner Aufruf. Lasst uns dafür sorgen, dass es besser bleibt. Das ist doch auch mal eine Ansage.
1: Das ist ein sehr schönes Motto, genau. Und was mir noch zu Interpol zu sagen bleibt und zu ihrem neuen Album This Mirror Waits a Ton, was Ende August jetzt erschienen ist. Also Laute.E hat da noch einen sehr anschaulichen Vergleich, wie es klingt. Sie schreiben da nämlich, früher klang Interpol wie Indie-Disco um 2 Uhr morgens, heute ist es mehr Schwanken mit Whiskyglas im Wohnzimmer. Also fand ich ganz nett.
0: Wir sind ja alle nicht jünger geworden.
1: Nee, eben, ne? Und der Musikexpress, der schließt seine Rezension mit den Worten, die offenste Platte der Interpol-Diskografie und eine ihrer besten. Und da kann ich mich nur anschließen. Und eine Sache bleibt mir noch eben zu sagen, nach einer großen US-Tour zum neuen Album spielen Interpol dann im November eine Co-Headliner-Tour mit Block Party in Europa. In Deutschland wird es dazu Konzerte in Berlin, Hamburg und Düsseldorf geben. Also eher so große Hallen. Ich glaube, die müssen auch dann zu zweiter antreten, damit die Dinger auch irgendwie ausverkauft werden. Aber ja, wir wünschen Ihnen das Beste. Ich wäre gern hingegangen, aber ist mir dann doch ein bisschen zu weit. Und wir hören jetzt noch zum Abschluss Bird and the Serpent. Das geht eher wieder so in die Indie-Goss-Richtung, aber auch ein wunderbares Stück von Interpol.

0: Und wir kommen leider schon ans Ende unserer heutigen Sendung der B-Sides Radio Show. Die gibt es immer donnerstagabends in den geraden Kalenderwochen, also im 2-Wochen-Rhythmus von 21 bis 23 Uhr live auf der Wüstenwelle 96,6 MHz und im Livestream unter www.wüste-welle.de. Und B-Sides, das sind Schull & Liquid Dip. Und wir hören uns mit Sicherheit spätestens in 2 Wochen wieder. Das ist der 1. Oktober. Da geht es dann schon richtig in den Herbst rein. Wir haben aber bestimmt noch sommerfrische Lieder für euch. Also rechnet schon fest mit uns am 1. Oktober. Und was steht jetzt noch an? Das allerletzte. Das hat Schulli für euch.
1: Stimmt. Oha.
0: Ja, würde ich doch sagen.
1: Das überrascht mich jetzt. Nee, aber klar, war ja auch ein bisschen vorbereitet. Ich kann wahrscheinlich gar nicht mehr so viel sagen, wie ich eigentlich sagen wollte, aber heute geht es ums Kavinsky und Dead Cruiser. Ja, Kavinsky war oder ist oder war jetzt eben leider das alter Ego des Pariser French House Produzenten Vincent Belorger, der 1975 geboren wurde und erst nach vielen Jahren als Schauspieler von Mr. Oiseau und Jackson Forgot dazu ermutigt wurde, das dann doch mal mit Musik zu probieren. Und er hat dazu die Kunstfigur Kavinsky erfunden, ein fiktiver 18-jähriger Teenager, der 1986 in einem Ferrari Testarossa ums Leben kommt und seitdem als Zombie herumgeistert. Ja, stets mit stylischer Sonnenbrille, Collegejacke und neben einem Testarossa abgebildet. Sieht super aus, die Musik war auch grandios auf seinem Debütalbum, das hieß Outrun, erschien 2013, ist stark von 80er Film-Soundtrack inspiriert, wurde von Sebastian produziert, vom legendären Ed Banger Label. Und dann gab es eben diesen Song Nightcall, der dann 2010 im Vorfeld zum Album durch die Decke ging, weil er eben sehr prominent im Film Drive eingesetzt wurde. Ein stark von den 80ern beeinflusster Kinoerfolg mit Ryan Gosling in der Hauptrolle. Dann ist Kavinsky abgetaucht, weil er den Erfolg gar nicht so toll fand und sich unter Druck gesetzt fühle. Und 2021 erschien dann das zweite Album Reborn. Und wir hören jetzt was aus dem ersten Album, aber warum hören wir ihn? Naja, wenige Tage vor seinem 51. Geburtstag wird Kavinsky am 31. Juli 2026 tot in seiner Pariser Wohnung aufgefunden. Eine Todesursache wird zunächst nicht bekannt, allerdings berichteten dann der Figaro, dass Belorger seit einigen Tagen über Kopfschmerzen klagte und die Behörden sind dann deshalb von einem Schlaganfall ausgegangen. Genau, und Emmanuel Macron hat ihn gewürdigt und da ist ein großer von uns gegangen. Und warum, das hören wir jetzt bei Dead Cruiser noch in den letzten 2 Minuten der B-Sides Radio Show. Und damit sind wir raus und sagen Tschüss.
0: Macht's gut, gehabt euch wohl. Tschüss, ciao und ade.
2: Also, das ist doch jetzt echt das Allerletzte.

0: was hat ein Cube gesagt?
1: Heute ist ein guter Tag. Heute ist again.

Ihr seid auf der Wüstenwelle auf 96,6 MHz. Im Hintergrund hört ihr von Kraftwerk Autobahn. Ihr seid in der Sendung Dito, nicht auf der Autobahn. Hoffentlich, vielleicht auch schon. Sonst könnt ihr bei diesem wunderbaren 20-Minuten-Track hoffentlich etwas abschalten, während ihr mit hoffentlich maximal 120 brettert. Viel Spaß beim Abschalten heute.

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Im Hintergrund fadet sie aus, die Autobahn von Kraftwerk in ihre gesamten 22 Minuten und 47 Sekunden Länge. Was ein fulminanter Einstieg in die heutige Sendung von Dito. Dito steht für Drop-In, Tune-Out. Und ob ihr auf der Autobahn fahrt oder ob ihr einfach zu Hause auf der Couch sitzt, ihr könnt hier Freitagabend 22 bis 0 Uhr abschalten zu mal seichteren, mal etwas vielleicht unseichteren Klängen. Hauptsache ist, ihr bleibt dran. Den heutigen Sendetermin habe ich ein wenig journalistischer aufgearbeitet als vielleicht die davor. Heute haben wir ein kleines Oberthema, dem ich mich widmen möchte. Und dabei handelt es sich so ein bisschen um deutschen Krautrock, wo ich dachte, das ist eher schrullig. Und dann habe ich aber in Vorbereitung für diese Sendung und privat einfach in noch mehr Sachen reingehört und musste feststellen, dass das stimmt gar nicht. Das stimmt alles gar nicht. Und da bin ich unter anderem auf Kraftwerk gestoßen, die ja in ihrer früheren Besetzung noch etwas sozusagen krautiger unterwegs waren. Wobei ich auch bei Autobahn finde, dass es da so mit dem Schlagzeug und gewissen Teilen Überschneidungen gibt. Was auf jeden Fall, so finde ich, maßgeblich für die heutige Sendung den Rest prägt, ist die kommende Band. Und zwar handelt es sich um Neubestand aus Klaus Dinger und Michael Rother. Klaus Dinger war der Schlagzeuger, der ursprünglich auf dem ersten Kraftwerk-Album auch Schlagzeug gespielt hatte. Michael Rother ist in der Zwischenzeit dazugestoßen zu Kraftwerk. Und nachdem es dann ein paar persönliche Differenzen gab, wurde in dieser Besetzung tatsächlich einfach gar keine Musik veröffentlicht, sondern Klaus Dinger und Michael Rother haben sich abgespalten von Kraftwerk, haben ihre eigene Band gegründet, die da heißt Neu mit Ausrufezeichen dahinter. Und die Alben sind tatsächlich ähnlich kreativ benannt. Diese heißen unter anderem Neu, Neu 2, Neu 75 und Neu 86. Und wir hören jetzt von dem allerersten Neualbum den Titel Hallo Gallo.

Das waren neu mit dem Track Hallo Gallo. Und bezeichnend für das Spielen von Michael Rother und Klaus Dinger, vor allem für Klaus Dinger, der Schlagzeuger, war die Art und Weise, wie das Schlagzeug in den Neutracks gespielt wurde. Diese Art und Weise zu spielen wurde im Nachhinein Motorik getauft, denn es war relativ eingängig, wie Klaus Dinger gespielt hat, und manche meinten, es erinnert sehr an den Klang von Motoren. Manche meinen, es war doch irgendwie etwas sehr Menschliches dabei, und das war allerdings auf jeden Fall ein Alleinstellungsmerkmal zunächst für Klaus Dinger, der nach Neu auch eine weitere Band hatte, denn auch mit dem Michael Rother hatte er sich verstritten. Und danach, nach Neu, kam die Band La Düsseldorf. Und von dieser Band La Düsseldorf hören wir jetzt Cha-Cha 2000.

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dass das Jahr 2000 vor unserer Tür steht, das ist heute nicht ganz wahr. Aber das war auch zur Zeit der Veröffentlichung des Albums Viva von La Düsseldorf, auch noch eher in ferner Zukunft. Denn das Album kommt aus dem Jahr 1978. Davor das erste neue Album, das kam, das sage ich euch gleich, nämlich von 1972. Das heißt, das war so diese Hauptschaffenszeit zwischen den ersten Neualben und Anfang von La Düsseldorf, die sich am Ende der 80er auch wieder aufgelöst haben. So, und das war's für heute mit dem Klaus-Dinger-Block der Sendung und wir gehen mal etwas weiter im Krautigen. Gleich beginnt auch schon die zweite Stunde der Sendung. Bleibt dran. Es ist 23 Uhr, ihr seid immer noch auf der Wüstenwelle und ihr hört die Sendung Dito Drop-In Tune-Out. Am Mikrofon ist für euch Lukas und wir sind empfangbar über FM UKW auf 96,6 MHz und im Internet im Livestream unter wuese-welle.de. Wer die Playlist der heutigen Sendung nachschauen möchte, kann dies gerne online tun. Diese wird im Anschluss an die Sendung final veröffentlicht. Wir haben heute ein kleines Krautrock Intermezzo am Freitagabend. Ich finde, ein guter Ausklang für wo auch immer ihr gerade seid. Ansonsten hört ihr vielleicht auch die Wiederholung am Donnerstag von 12 bis 14 Uhr und habt vielleicht eine angenehme Mittagspause in der Sonne oder vergleichbar Entspanntes um diese Uhrzeit unter der Woche. Wir machen weiter mit dem Krautrock und hören ein echtes Urgestein. Wirklich eine maßgeblich prägende Band für diesen Genrebegriff, nämlich Can. Viele kennen den Hit Vitamin C. Wir hören jetzt aber eine von letztem Jahr veröffentlichte Live-Aufnahme aus dem Jahr 1975 und live aus quasi dem Ländle, live aus Stuttgart. Ich wünsche viel Spaß.

Das waren Can live in Stuttgart und das war 1975. Can gibt es mittlerweile nicht mehr. Wir hören von einer anderen Krautrock-Band, die es noch gibt und die in der Vergangenheit, und in der Vergangenheit, damit meine ich tatsächlich nur in den letzten 5 bis 10 Jahren, was ja für die Zeitspanne, in der diese Bands schon, in der es diese Band schon gibt, ja, quasi nichts ist. Guru Guru heißt die Band und ist mit ihrem Album oder mit ihrem Track der Elektro durch, und ich glaube, es gibt auch ein gleichnamiges Album, auf jeden Fall ebenso am Krautrock-Himmel zu verorten wie Can. Wir hören von Guru Guru ein deutlich unbekannteres Stück als nächstes, und zwar von dem Album Känguru den Track Uga Buga.

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Das war die deutsche Progressive Rock Band namens Eloy. Auch die gibt es bis heute noch. Sie haben auch ihre Wurzeln damals im Krautrock gehabt, haben sich aber über die Zeit immer mehr in Richtung Progressive Rock entwickelt. Und ich war tatsächlich neulich, als ich diesen Titel zum ersten Mal gehört habe, überrascht darüber, dass so eine Progressive-Rock-Musik aus Deutschland kam. Weil ich finde, es gibt so in den 70ern so einen richtigen Sound, der eigentlich eher dem englischen Progressive-Rock zuzuordnen ist. Und so habe ich mitgebracht noch von einer Band aus England namens Camel, die vielleicht unter manchen ein Kenneralbum ist, denn es ist das Albumcover beinhaltet ein Kamel bzw. ein Dromedar und darüber den Schriftzug Camel und aus dem Bandkatalog der einzige, der auch geschrieben ist, wie der Schriftzug der Zigarettenfirma. Und von dem Album hören wir noch das Medley Lady Fantasy.

Im Hintergrund spielt Michael Rother, bekannt als Gitarrist von Neu, von seinem Soloalbum Flammende Herzen den gleichnamigen Titelsong Flammende Herzen. Das war's für den heutigen Abend mit Dito Drop-In Tune Out auf der Wüstenwelle auf 96,6 MHz oder im Internet unter www.woeste-welle.de. Die Playlist gibt es zum Nachschauen auf der Website und viel Spaß noch mit dem Rausschmeißer, der sogleich beginnt.

0: Kinder, das Konzert klingt aus. Wir danken für den Schlussapplaus. Und nun wird abgeschaltet. 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
1: Es ist 23.

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10: Hallo und willkommen bei Verteilen macht mehr, unser Podcast zur Ressourcengerechtigkeit weltweit. Heute geht es um die Ressource Wasser. Der Sommer 26 ist Geschichte. Was bleibt, sind die Erinnerungen an die Trockenheit und quälende Hitze, die vielen Menschen, die nicht überlebten. Waldbrände zerstörten Häuser und Ernten, bedrohten Dörfer und ganze Stadtviertel. Bis Ende August waren 694.000 Hektar Fläche in der EU verbrannt, schreibt die Frankfurter Allgemeine Zeitung am 5.9.2026. Das ist ungefähr 19 Mal so viel wie Baden-Württemberg. In Spanien, Griechenland, Frankreich, Belgien und auch in Deutschland mussten Menschen ihre Häuser verlassen. Die spektakulären Feuerbilder in den Medien wurden abgelöst mit den schockierenden Videos der Tsunami-Flusswasserwellen in Nepal, ausgelöst durch den Abbruch eines Gletschers im Himalaya. Die Oberfläche der Erde ist zu etwa 2/3 mit Wasser bedeckt. Der Großteil, nämlich 97,5%, besteht aus Salzwasser. Also macht Süßwasser gerade mal 2,5% der weltweiten Wasserreserven aus. Das meiste davon ist als Eis in den Gletschern der Arktis und Antarktis gebunden oder befindet sich als Grundwasser tief unter der Erde. Wirklich zugänglich ist für uns Menschen eigentlich nur ein sehr kleiner Teil der Süßwasserreserven in Seen, Flüssen und Talsperren, nämlich 0,3%. In Europa, in Tübingen, ist das Wasser, das wir täglich verbrauchen, zum allergrößten Teil Trinkwasser. Wir brauchen uns keine Gedanken darüber zu machen. Die leckere Bodensee-Neckar-Mischung fließt einfach aus unserem Wasserhahn und steht uns jederzeit zur Verfügung. Nicht nur zum Trinken, auch zum Blumengießen, Wäschewaschen, sogar für die Klospülung und zum Boden- und Fensterputzen. Kommunen und Privathaushalte mit 12% nur einen vergleichsweise kleinen Teil des weltweiten Wasserverbrauchs aus. Den Großteil saugt die Landwirtschaft ab, nämlich 69%, für Anbau, Viehzucht und Aquakultur. Jede Person in Deutschland verwendet im Durchschnitt um die 130 Liter Wasser am Tag. Dieses Wasser können wir sehen, fühlen, schmecken. Zusätzlich zu diesen direkten Wasserentnahmen nutzen wir auch indirekt Wasser. Pro Person sind das täglich rund 7200 Liter Wasser, das wir nicht sehen. Dieses sogenannte virtuelle Wasser steckt in unserer Kleidung, in unserem Handy, im Reis aus Asien, im Rindfleisch aus Brasilien, im Holz aus dem Regenwald, im Gold unseres Ohrrings, in der Batterie für unsere Lichterkette, der Aluminiumfolie für den Grill und vielem mehr. Nur 14% des Wassers, das wir täglich verbrauchen, kommt aus Deutschland. 86% kommt, unsichtbar in unseren Konsumgütern versteckt, aus dem Ausland. Weltweit haben 2,1 Milliarden Menschen keinen Zugang zu sicherem Trinkwasser. Das sind 1 von 4 Menschen. In den meisten Ländern mit verfügbaren Daten sind Frauen und Mädchen hauptverantwortlich für die Wasserbeschaffung. Viele in Subsahara-Afrika sowie in Zentral- und Südasien benötigen dafür mehr als 30 Minuten am Tag. Auch dort, wo es viel Wasser gibt, gibt es oft nicht genügend Trinkwasser. Wie zum Beispiel in der Volta Grande do Xingu, der großen Schleife des Flusses Xingu. Der Fluss Xingu im Norden Brasiliens ist einer der größten Flüsse im Amazonasbecken. In den 1960er Jahren erkannte die brasilianische Regierung die Gegend rund um das Flussbecken als das erste indigene Territorium an. Am Tag seiner Gründung war es das größte indigene Naturschutzgebiet der Welt. Zurzeit leben hier 14 indigene Gemeinschaften, hauptsächlich von den natürlichen Ressourcen, die ihnen der Fluss gibt. Das kanadische Bergbauunternehmen Belosan will hier die größte Goldmine Brasiliens im offenen Tagbau errichten. Dazu gehört ein Damm für giftige Abfälle. Wenn das Projekt genehmigt wird, wird es ein Albtraum sein. Die ununterbrochenen Explosionen bei den Ausgrabungen, die Gewalt, die Verschmutzung, das Sterben der Tiere und des Waldes, die Staubflocken, die Austrocknung der Bäche, der Flüsse und der Grundwasserquellen, all das inmitten der ohnehin schon fast unerträglichen Auswirkungen der globalen Erwärmung, die Jahr für Jahr den Amazonas weiter austrocknet. Gegen dieses Vorhaben gibt es Widerstand. Das Movimento Xingu Vivo para Sempre, die Bewegung Xingu soll für immer leben, entstand 2018 im Widerstand gegen ein anderes Gigaprojekt im Bundesland Pará, den Staudammbau von Belo Monte. Dafür mussten nach offiziellen Angaben etwa 20.000 Menschen umgesiedelt werden. Staudammgegnerinnen, betroffene Indigene sowie Umweltgruppen sprechen von bis zu 40.000 Menschen. Xingu Vivo ist ein Netzwerk aus lokalen Gruppen und Organisationen, indigenen Gemeinschaften, FischerInnen, Fraueninitiativen, ArbeiterInnen und BewohnerInnen. Es wird unterstützt von und arbeitet zusammen mit lokalen, landesweiten und internationalen Organisationen. Xingu Vivo organisiert friedlichen Protest, führt Kampagnen und organisiert Gerichtsverfahren, um auf die Auswirkungen der Goldmine aufmerksam zu machen und ihren Bau zu verhindern. Unsere Gesprächspartnerin Ana Barbosa ist Aktivistin von Xingu Vivo. Wir sprechen mit ihr in Altamira, der Hauptstadt des Bundesland Pará. Einer der internationalen Organisationen, die Xingu Vivo unterstützen, ist Poema Deutschland e.V. Johann Graf, unser zweiter Gesprächspartner, ist langjähriger Poema-Aktivist und Vorsitzender des Vereins. Er lebt in Tübingen und war vor seiner Rente lange im Personalrat der Unikliniken Tübingen tätig. Poema gibt es seit 1992. Poema macht Bildungsarbeit zur Situation der Menschen und der Natur in Amazonien. Sie sammeln Spenden, um indigene Projekte vor Ort zu unterstützen. Aktuell den Widerstand gegen die Belosur-Goldmine. Aber auch zum Beispiel Wiederaufforstungsprojekte, den Bau von Schulen, Gesundheitsstationen und Trinkwasserbrunnenanlagen. Denn, so schreibt Poema auf seiner Webseite, eines der großen Probleme der Landbevölkerung Amazoniens ist es, an sauberes Trinkwasser zu kommen. Dabei fließen rund 20% aller Süßwasser auf der Erde im Amazonasgebiet. Doch viele Flüsse sind verschmutzt. Quecksilber von den Goldsuchern, Öl von den Booten, Kot von Rindern, Überdüngung und Abwässer von größeren Ansiedlungen und Agrobetrieben sind einige der Ursachen. Vor allem Kinder und ältere Menschen leiden darunter. Hautausschläge, Durchfall und Wurmerkrankungen sind die Folgen. Und da sind wir beim Thema Wasser.
7: Ich begrüße Ana von Movimento Xingu Viva para Sempre Brasilien und Johann von Poema Deutschland. Ana, du bist aus Brasilien zugeschaltet. Johann, du sitzt mit uns im Tübinger Studio des Freien Radios Wüste Welle in der Hechinger Straße. Mit uns dabei ist Birgit Heunle als Übersetzerin. Vielen Dank euch, an euch alle, dass ihr da seid und herzlich willkommen. Wir nehmen dieses Gespräch auf um 2 Uhr nachmittags am 11. August 2026. Wir befinden uns am Rande der Stadt Tübingen, direkt am Waldrand. Auf Wege und Straßen fallen gelb und braun die Blätter der Laubbäume. Ursache ist die anhaltende Trockenheit. Außerhalb des fensterlosen Studios brennt die Hitze. Es ist wahrscheinlich über 30 Grad warm. Wir hatten jetzt schon Temperaturen bis über 40 Grad diesen Sommer. Es sind Schulsommerferien. Ana, bei dir ist es 9 Uhr morgens. Wo bist du? Wie ist das Wetter und wie sieht es aus? Was siehst du, wenn du aus dem Fenster guckst?
1: Bom dia. Eu estou em Altamira, um município, um dos maiores municípios do estado do Pará e na Amazônia brasileira.
2: Guten Morgen. Ich bin in Altamira, Das ist eines der größten Städte im Bundesstaat Pará. Das liegt in der Amazonasregion von Brasilien. Und es ist hier eine Gegend mit sehr viel Regenwald, aber gleichzeitig auch eine Gegend, die sehr viel Regenwald verliert. Ich bin hier 300 Meter entfernt von einem Fluss, der heißt Rio Xingu, der Xingu-Fluss. Aber er strömt immer langsamer und immer weniger aufgrund des Staudamms Belo Monte. Wenn ich aus dem Fenster schaue, dann ist das Wetter heute sehr grau, sehr bewölkt. Man weiß nicht, ob es regnen wird oder nicht. Und auch hier ist die Temperatur sehr hoch, sehr heiß. Und wir sehen hier auch direkt die Folgen des Klimawandels, wie sich das Wetter verändert. Der Sommer wird hier immer stärker und heißer.
1: Esse período aqui para as comunidades tradicionais.
2: Und jetzt ist gerade die Zeit für die traditionellen Gemeinschaften hier, also die Indigenen, die kleinbäuerlichen Gemeinschaften oder auch die Fischergemeinden, dass sie den Boden bereiten, um die Pflanzen auszubringen. Zum Beispiel Maniok wird hier sehr viel angebaut. Aber hier merken wir eben auch das Problem. Dadurch, dass die Sommer immer heißer und trockener werden, haben sie nun Angst, dass die Pflanzen das nicht überleben und in der Erde absterben werden.
4: Du arbeitest bei der Organisation Xingu Vivo. Was genau machst du da? Was sind deine Aufgaben?
1: O movimento Xingu Vivo, ele nasce em defesa do Rio Xingu. Ele nasce contra grande projeto de energia que é Belo Monte. O meu trabalho no movimento Xingu Vivo é de educadora popular, de educadora social.
2: Die Bewegung Xingu Vivo, was heißt es lebe der Fluss Xingu, hat sich gegründet zur Verteidigung von diesem wichtigen Fluss Xingu und gegen das Mega-Staudamm-Projekt Belo Monte. Und ich bin in dieser Organisation, also im Brasilianischen heißt das Educadora Popular, ja, Bildungsreferentin, es kommt von der Tradition von Paulo Freire, also eine Basispädagogin, könnte man sagen. Meine Aufgabe ist es, die Gemeinden zu unterstützen, in ihrer kollektiven Organisierung zu informieren und auch ihren Widerstand zu unterstützen durch Information, durch Bildungsarbeit, wie wir eben unser Territorium verteidigen können, den Fluss verteidigen können und zu einem guten Leben, beim Viver, beitragen können.
4: Wenn du die Bildungsarbeit machst, Anna, was genau machst du? Gehst du an Schulen, gehst du an Kindergärten?
5: Essa função é uma função social.
2: Educação popular oder diese sehr volksnahe Basisbildung hat vor allem eine soziale Funktion. Es ist eine Praxis, die einen Dienst an der Gemeinde bedeutet, mehr verbunden ist mit einem sozialen und Umweltaktivismus. Es hat mehr zu tun mit einer Verteidigung der Menschenrechte und der Natur. Das heißt, ich gehe eigentlich nicht in ein Klassenzimmer, sondern mein Klassenzimmer ist der Wald, ist am Flussufer, ist in den Häusern der Mitglieder unserer Communities. Es ist eine Pädagogik der Erde, eine Pädagogik des Waldes, wenn sich die Gemeinde versammelt, um sich zu organisieren zur Verteidigung des Territoriums, des Flusses und der sozialen und Menschenrechte.
5: Dizer que há mais de 10 anos, 15 anos, essas comunidades a que nós trabalhamos na margem do Rio Xingu, na Volta Grande do Xingu.
2: Da muss man dazu sagen, es ist so, dass die Gemeinschaften am Fluss des Xingu schon seit 10 bis 15 Jahren sehr schwierige Situationen erleiden, wenn ich die Gemeinden begleite und ihnen zeige, dass sie nicht alleine sind in ihrem Kampf und die sich da nicht alleingelassen fühlen. Das allein ist schon ein Beitrag der Education Popular, der Volksnahen.
4: Das heißt, Anna, du hörst ihnen zu und du berätst sie vielleicht auch, was ihre Rechte sind oder so?
5: A gente escuta, a gente ajuda na organicidade deles. É múltiplas funções, né? Apoia o trabalho laboral que eles fazem na terra.
2: Wir hören ihnen zu, wir unterstützen sie in ihrer Organisierung und auch in ihrer Arbeit mit der Erde. Und auch die Organisation Poema hat das sehr stark unterstützt, zum Beispiel die Wasserversorgung zu sichern, also dass dort Wasser kommt. Denn es ist eigentlich eine paradoxe Situation. Wir sind ganz in der Nähe eines großen Flussbeckens, aber wir haben ein großes Wasserproblem und das ist sehr beeinträchtigend im Alltag dieser Communities. Genau, wir gehen dorthin, analysieren und evaluieren zusammen mit den Menschen, was wir da am besten machen können.
4: Danke, Anna. Jetzt hast du schon gut übergeleitet, weil jetzt möchte ich den Johann fragen. Johann, du engagierst dich ja bei Poema Deutschland. Was genau ist denn deine Aufgabe?
11: Also die besteht zum einen mal darin, dass wir natürlich erstmal die Grundlagen brauchen, damit wir irgendwelche Hilfe machen können. Das heißt, wir brauchen Geld, Spenden. Also das ist die Arbeit, die wir hier in Deutschland vor allem machen, dass wir Spenden einwerben. Das tun wir im Wesentlichen damit, dass wir über die Situation zum Beispiel eben jetzt dort in Altamira an der Transamazonica informieren. Die andere Seite ist eben, dass wir in der Regel einmal im Jahr die Projekte in Brasilien besuchen. Wir treffen dann eben quasi in Altamira Anna und ihre Kolleginnen und Kollegen, besprechen, was ansteht und wo wir helfen können, dass Anna und ihre Kollegen und Kolleginnen dann tatsächlich auch diese Arbeit vor Ort machen, also den Widerstand organisieren, jetzt zum Beispiel gegen dieses kanadische Minenprojekt, diese Goldmine, die da entstehen soll. Indigene Frauen haben jetzt im März, April Blockaden gemacht, um auf das Problem Belosan hinzuweisen. Und da braucht es einfach Geld für Transport, es braucht Geld für Lebensmittel. Wenn die haben über, glaube ich, 6 Wochen da eine Blockade gemacht. Aber wir unterstützen eben auch zum Beispiel diese Bildungsarbeit, wenn die Kurse anbieten. Ja, da geht es im Moment zum Beispiel darum, eigentlich waren am Xingu, haben die Menschen dort vor allem vom Fischfang gelebt. Seitdem Belo Monte, also dieses Staudammprojekt da ist, gibt es fast keine Fische mehr und die müssen jetzt alle in Anführungszeichen umgeschult werden. Die waren eigentlich keine Kleinbauern in dem Sinne und müssen jetzt quasi als Kleinbauern versuchen zu überleben. Und da finden zum Beispiel Schulungen statt, wie man da sinnvoll anbauen kann unter den Bedingungen dort. Und auch solche Maßnahmen haben wir immer wieder finanziert.
4: Johann, das heißt, Anna und du, ihr kennt euch persönlich. Kannst du dich erinnern, wie ihr euch kennengelernt habt?
11: Ja, also wir kennen uns jetzt schon ein paar Jahre. Ich weiß nicht mehr ganz genau, wann das erste Mal war, aber ich würde mal sagen, mindestens 5 Jahre. Ich glaube, das erste Mal hat sie uns einfach auch vom Flughafen in Altamira abgeholt und dann sind wir eben da in das Büro, das man da gerade auch sieht, gefahren. Und mittlerweile, also wir schätzen Anna sehr. Wir freuen uns jedes Mal, wenn wir sie treffen und wenn sie uns dann begleitet. Also wir waren jetzt im April dort das letzte Mal, haben dann eben gemeinsam Besprechungen abgehalten, was im Moment ansteht. Da waren dann auch von den indigenen Frauen die Führerinnen da. Wir sind auch vor Ort gefahren in die besetzten Gebiete, wo Belosan dann eben sich ausbreiten will. Da hat sie uns begleitet. Und sie weiß einfach erstens mal total gut Bescheid und sie ist einfach eine sehr freundliche und liebenswerte Person.

0: Vielleicht eine Geschichte noch zu Anna, was sie, glaube ich, mir letztes Mal erst erzählt hat. Auch sie ist Tochter eines Fischers und sie hat ursprünglich auch gelebt an einem schon älteren Staudammprojekt, das genau die gleichen Probleme hat wie jetzt Belo Monte, dass eben ihr Vater nicht mehr vom Fischfang leben konnte und eigentlich alle Fischer die Arbeit aufgeben mussten dort auch. Sie hat dann eben sich weitergebildet, studiert und so weiter. Das Interessante ist jetzt das Staudamm-Projekt, wo ihr Vater lebt, das existiert schon seit etwa 20 Jahren. Jetzt nach 20 Jahren kommen die Fische zurück. Und jetzt, also hat sie letztes Mal ganz kurz nur erzählt, jetzt ist das Problem, jetzt wissen die Leute gar nicht mehr, wie man Fischfang dort in dem Stil betreiben muss. Also jetzt muss man dort quasi wieder aufs Neue lernen, wie man vom Fischfang auch wieder leben kann. Das Problem mit den Staudammen und den Fischen ist das, dass die Laichwege abgeschnitten sind. Und deshalb quasi keine jungen Fische nachwachsen erstmal. Aber eben nach 20 Jahren haben sich die Fische neu orientiert und jetzt gibt es dort wieder Fische, wo ihr Vater lebt.
1: Das heißt, Anna, du bist wirklich im Widerstand für Wasser aufgewachsen, wenn dein Vater Fischer war und ihr habt schon damals gegen einen Staudamm gekämpft und dann gegen den zweiten Riesenstaudamm und jetzt kämpft ihr gegen die große Goldmine. Das heißt, der Widerstand, der ist in deiner Familie seit Generationen verankert.
2: É verdade. Eu nasço numa comunidade de pescadores tradicional. A nossa geração é a quinta, né, dos nossos pais, nossos avós. E a água tem uma
3: Also ich bin in einer Gemeinschaft von Fischern, Fischerinnen aufgewachsen und wir sind schon die fünfte Generation, die dort vom Fluss lebt. Das Wasser hat einfach eine fundamentale Bedeutung für unser Leben. Unsere Körper werden wie von Wasser gemacht. Wir spielen im Wasser, wir leben vom Wasser, wir schützen das Wasser und deswegen war der Kampf zum Erhalt des Wassers und damit auch zum Erhalt der Fischerei für uns fundamental, denn diese riesen Bergbauprojekte zerstören einfach die Lebensgrundlage der Fische.
1: Danke, Anna. Wir reden ja jetzt in dieser Podcast-Folge von Verteilen macht mehr, Ressourcengerechtigkeit weltweit über die Ressource Wasser. Und meistens ist auch das Thema Wasser mit schlechten Nachrichten aus Ländern des sogenannten globalen Südens verbunden. Darum fand ich den Juli-Rundbrief von Poema so außergewöhnlich, Johann. Du beginnst nämlich mit etwas Positivem. Ich zitiere: Die Waldbrände im Amazonasgebiet sind 2025 auf den niedrigsten Stand seit Jahrzehnten zurückgegangen. Mit gut 3 Millionen Hektar handelt es sich um die kleinste Fläche seit Beginn der Aufzeichnungen. Neben einer verspäteten Regenzeit hatte auch die brasilianische Bevölkerung 2025 mitgeholfen, das Ausbreiten neuer Brände zu verhindern. Der brasilianische Präsident Luiz Inácio Lula da Silva möchte bis 2030 die Rodung des Amazonaswaldes stoppen. Das steht ja im Gegensatz zu dem, was wir gerade in Europa erleben, mit den größten Waldbränden, die überhaupt seit jeder Aufzeichnung überhaupt zu verzeichnen sind, wo Spanien schon den Niederlanden, also einem sehr nassen Land, hilft, die Waldbrände in Niederlanden zu stoppen. Was können wir denn in Deutschland von der brasilianischen Bevölkerung lernen, um Waldbrände zu verhindern?
2: Falando do João, que lembrou da minha história. Então, isso é muito muito importante. Porque não é só o recurso que o poema dá para as comunidades, para a gente fazer o nosso trabalho. Mas é essa preocupação, esse cuidado com o outro.
3: Also als erstes muss man sagen, dass mit der Unterstützung von Poema unsere Arbeit hier überhaupt erst möglich wird. Also es sind vor allem auch viele Frauen, die sich dafür einsetzen, das Projekt des kanadischen Bergbaukonzerns zu verhindern. Also was wir beide voneinander lernen müssen, ist zum einen die Solidarität. Die Solidarität ist fundamental. Was wichtig ist zu lernen, ist eben dieser Kampf für ein gesundes und für eine freie Umwelt und das Füreinander-Dasein unter den Menschen zwischen den menschlichen Wesen und auch den nichtmenschlichen Wesen. Denn eine Sache, die wir von den Gemeinschaften in Brasilien lernen können, ist, dass eben nicht der Mensch das Zentrum des Universums ist. Wir müssen diese Idee umkehren. Wir sind hier inmitten des Waldes. Das zeigt einfach, dass wir nur ein Teil von der Mutter Erde und von der Natur sind. Da müssen wir unser Herz öffnen und unseren Verstand öffnen, eben zu sehen, dass wir nur kleine Teilchen sind in etwas viel, viel Größeren und dass es eben noch viel mehr Welten um unsere Welten herum gibt.
1: Johann, du hast vorher gesagt, oder ich weiß nicht, hast du es Anna gesagt, ich weiß nicht mehr, auf jeden Fall, dass ihr ja von Wasser umgeben seid, aber dass, also ich selber trinke ja am liebsten Leitungswasser, ich kann mir das überhaupt gar nicht vorstellen, wie das ist, wenn man kein sauberes Leitungswasser hat, also ich bin da echt verwöhnt. Ich weiß, dass es ein Menschenrecht eigentlich ist, ja, aber ich weiß, dass ein Viertel der Weltbevölkerung auf dieses Menschenrecht verzichten muss. Ich poste auf meinem Instagram-Kanal Atelier Hanna Smitmanns unter dem Hashtag Selfie while drinking tap water Selbstporträts von mir, wie ich Leitungswasser trinke, um ein bisschen auf dieses Problem aufmerksam zu machen. Anna, woher kommt denn das Wasser, das du trinkst?
2: Esse tema, ele é fundamental. Nós estamos aqui perto do rio e a gente está aqui do lado com o garrafa de água. Eu vou buscar.
3: Wir leben hier wirklich ganz in der Nähe vom Fluss und ich kann es euch hier zeigen. Sie holt hier eine Flasche Wasser. Wir können nur dieses Wasser aus den großen Plastikbehältnissen trinken.
2: Tá vendo? Aqui é essa água. Essa água engarrafada que a gente toma. Porque o homem, como é que pode destruir uma bacia, um rio inteiro, poluir o rio inteiro?
3: Die Menschen haben den Fluss zerstört und bringen jetzt die Menschen wiederum dazu, das Wasser zu kaufen für das Kapital. Alles nur fürs Kapital.
2: Tudo pelo capital. Isso é muito triste. Isso é muito mesquinho quando se fala do ser humano.
1: Anna, das heißt, du kaufst dein Wasser in so großen Plastikbehältern im Supermarkt, im Laden und es gibt irgendeine Firma, die das Wasser verkauft. Weißt du denn, woher das Wasser in den Flaschen kommt? Jetzt versucht gerade Anna zu lesen, was auf dem Plastikbehälter steht, um herauszufinden, woher das Wasser kommt.
2: Nome da empresa, Aqua Rio.
1: Das heißt Wasser des Flusses.
3: É uma empresa brasileira?
2: É uma empresa brasileira. E a gente nunca sabe se ela é potável.
3: Also das Wasser, das sie uns gezeigt hat, kommt von einer Firma, die heißt Aqua Rio. Also es ist eine brasilianische Firma. Aber sie sagt, man weiß nicht mal genau, ob das überhaupt wirklich Trinkwasser ist. Und die Wasserknappheit, die ist einfach menschengemacht. Wir haben eigentlich eine Gesetzgebung, die sagt, dass das Wasser fundamental ist, essentiell für die Menschen. Aber gleichzeitig wird hier eine Wasserknappheit absichtlich geschaffen. Man nimmt den Menschen den Fluss weg und zwingt sie dann dazu, das Wasser wieder zu kaufen in Plastikflaschen. Und das hat die Firma Belo Monte, die hinter diesem Megastaudamm-Projekt steckt, auch gemacht. Sie hat dann das Wasser zum Verkauf wiederum an die Menschen gegeben, Menschen, die davor vom Fluss gelebt haben.
1: Deine Organisation Xinyu Vivo wehrt sich ja auch momentan gegen das große Goldbergbauprojekt Belo Sun oder San. Wie sieht denn euer Widerstand konkret aus?
2: Nós acompanhamos esse processo da Belo Sun desde 2014. E em 2020, quando soubemos que o órgão de distribuição de terra do governo brasileiro.
3: Wir begleiten den Prozess rund Belo Sun schon seit 2014. Und im Jahr 2020 haben wir eben mitbekommen, dass eine Behörde der Regierung über 2400 Hektar Land an diese Firma gegeben hat, Das heißt, es war eigentlich Land, das für die Agrarreform, für Kleinbauern vorgesehen war. Die Landarbeiterinnen wurden davon vertrieben und es wurde eben dieser Firma zur Verfügung gestellt. Das war während der vorherigen Amtszeit des rechten Präsidenten Bolsonaro. Diese Firma plant 70 Tonnen pro Jahr auszuheben, Gold, 70 Tonnen Gold. Das bedeutet, dass auch viel Wasser dafür gebraucht wird. Wir haben gefragt, woher kommt eigentlich dieses viele Wasser, weil der Rio Xingu, der ist eigentlich schon am Limit mit diesem ganzen Staudammprojekt. Da kann man eigentlich gar nicht mehr Wasser entnehmen. Erstmal haben wir keine Antwort bekommen. Dann hieß es, man würde mit Regenwasser arbeiten. Aber ist eigentlich klar, wir sind hier auch in einer Gegend, wo es viele Trockenzeiten gibt. Es ist abzusehen, dass sie wieder Wasser aus dem Fluss Xingu nehmen werden. Und der kann eigentlich schon nicht mehr.
2: Então, 2022, quando a gente descobriu essa doação de terra, né, do governo Bolsonaro para a mineradora.
3: Als wir dann davon mitbekommen haben, dass eben die rechte Regierung von Bolsonaro über 2000 Hektar an die Goldbaufirma geben wird, haben wir uns organisiert zusammen mit der Bewegung Xingu Vivo und haben begonnen, dieses Land zu besetzen. Das war 2022. Damals haben 70 Familien mitgemacht. Diese Familien sind jetzt schon erfolgreich darin, Landwirtschaft zu betreiben. Also das war schon mein erster Erfolg. Auf der anderen Seite hat dieser Kampf, dieser Widerstand auch eine juristische Seite. Und wir sind gerade dabei, diese Überschreibung dieser über 2000 Hektar an die Firma wieder rückgängig zu machen oder juristisch dagegen vorzugehen. Am 19. August werden wir alle nach Brasilia, also in die Hauptstadt, gehen, um dem Gerichtsprozess am Bundesgericht, Tribunal Federal zu begleiten und wir haben dabei einen Anwalt von der Bewegung Xingu Vivo, der uns in diesem Prozess unterstützt. Was wir jetzt momentan machen, ist, dass wir uns mit ganz vielen anderen Gruppen und Initiativen verbinden. Bei uns ist klar, dass dieser juristische Kampf sehr lange dauern wird. Wir verbinden und vernetzen uns dabei mit vielen Gemeinschaften hier am Fluss, den Indigenen, den kleinbäuerlichen Fischer-Communities und auch den kleinen Goldwäschern.
0: Was ich im Moment als die große Gefahr sehe, ist, wenn die nächste Präsidentenwahl, die im Oktober in Brasilien stattfindet, wenn die eben nicht von Lula gewonnen wird, sondern von Bolsonaro, dann ist das das viel größere Problem, weil Bolsonaro hält sich einfach überhaupt nicht an Recht und deshalb ist es dem völlig wurscht, wie ein juristischer Prozess da ausgeht.

0: Was können wir denn von Deutschland aus tun, um den Widerstand von Xinguo Vivo zu unterstützen und von den ganzen Gruppen und Gemeinschaften in Brasilien?
1: Vivendo com muito pouco recurso, né? E, inclusive, o advogado agora, a gente está sem recurso para mantê-lo. Ele está atuando com a gente.
2: Also wir haben festgestellt, dass gerade dieses Jahr ein schwieriges Jahr ist. Zum Beispiel können wir eigentlich schon gar nicht mehr den Anwalt bezahlen, der gerade diesen Gerichtsprozess für uns führt. Das macht natürlich unseren Kampf schwieriger und darum sind wir weiterhin auch auf finanzielle Unterstützung angewiesen. Ein anderer wichtiger Punkt, was man von Deutschland aus tun kann, ist das Thema der Kommunikation, unsere Situation sichtbar zu machen, was der Goldbau hier für negative Auswirkungen hat. Dieses Goldminenprojekt wird eben das Ökosystem komplett zerstören am Ende. Es bedeutet 1000 Tonnen Gold, aber dieses Gold ist nicht für unsere Region. Für unsere Region wird nur die Zerstörung bleiben.
1: É importante essa visibilidade, essa inserção nesses órgãos internacionais. A gente faz incidência também na ONU, nos órgãos internacionais de direitos humanos, de direito ambiental.
2: Das andere Thema, das für uns wichtig ist, ist auch die politische Einflussnahme bei den Organisationen, die für internationales Recht und Umweltrecht zuständig sind, wie etwa bei den Vereinten Nationen. Das heißt, uns würde es helfen, wenn eine Reise nach Europa ermöglicht werden würde, sodass wir direkt mit den PolitikerInnen und Politikern sprechen können über unsere Situation, über die Rechte der Natur und dem Thema dadurch viel mehr Sichtbarkeit geben können.
0: Du hast ja sehr konkrete Schritte. Das heißt, alle Leute, die jetzt denken, sie wollen auf jeden Fall was tun für sauberes Wasser und gegen die Goldminen, die

0: Spiel nochmal von Altamira, von Belosan, da wird einfach auch nochmal klarer, dass wir mit der Situation in zweierlei Hinsicht zu tun haben. Zum einen mal sind wir mitverantwortlich für das, was da passiert. Also eben, wie Anna schon gesagt hat, das Gold, das bleibt nicht in Brasilien. Das wird auch hier verwandt werden und die großen Anforderungen kommen eben eher aus USA und aus Europa. Die andere Seite ist dann nochmal die Zerstörung des amazonensischen Regenwalds, die ja trotzdem weiter voranschreitet. Die hat mit Soja zu tun, die hat mit den ganzen Mineralien zu tun, die auch bei uns eben gebraucht werden. Soja wird bei uns eingesetzt in der Schweinemast, für die Rinderfütterung und so weiter. Nicht für das Essen der Menschen, also zumindest nicht für das Direkte, sondern nur indirekt. Und insofern, wir sind mitverantwortlich für das, was da dort passiert. Also das ist nicht nur so, dass da eben jetzt dort schrecklich Dinge passieren, sondern die werden durch unsere Lebensweise ausgelöst.
1: Also liebe Hörer und Hörerinnen, mit und ohne Sternchen, ihr merkt, es ist wichtig, dass dieser Widerstand bekannt gemacht wird. Und ich habe selber gemerkt bei der Recherche zu dieser Podcast-Folge, ich wollte mehr wissen auf Deutsch und ich habe so gut wie nichts im Internet gefunden. Jedes Wort weitersagen hilft. Ich habe noch eine Frage, Johann, und auch an dich, Anna. Wie ist es denn auch geschichtlich verankert? Seht ihr da Folgen des Kolonialismus? Ist denn da auch Strukturen, die sozusagen während dem Kolonialismus oder davor schon gewachsen sind, sodass das, was da jetzt passiert, passieren kann?
2: A gente continua no colonialismo, né? A nossa luta cotidiana é para o decolonialismo.
3: Wir sehen, dass der Kolonialismus hier einfach weitergeht und unser alltäglicher Kampf ist für eine Dekolonisierung. Amazonien wird von der Welt oftmals nur wie ein reiner Rohstoff gesehen oder wie eine Arbeitskraft, die man ausbeuten kann. Also das Thema Sklaverei ist hier nach wie vor ein wichtiges Thema. Und man sieht eben nicht, dass der Amazonas eigentlich ein Biom ist und dass wir ein Teil dieses Bioms sind, das wichtig ist für den Planeten und für die Menschheit. Ja, wir können sagen, das ist eine Form von Kolonialismus, die eingebettet ist in kapitalistischen Strukturen. Aber unser Kampf ist eben für ein anderes soziales System, das mehr auf Menschenrechten und mehr auf Gleichheit und Gleichberechtigung basiert. Wir möchten eben dieses System loswerden, das auf einer Überheblichkeit basiert und auf einer, in der die Gesellschaft in Klassen unterteilt. Unser Kampf ist von unten. Wir stehen ein für ein System, das viel horizontaler organisiert ist. Wir organisieren uns viel horizontaler und wir hoffen, dass irgendwann einmal jede Gesellschaft horizontal organisiert ist.
1: Da schließe ich sofort die nächste Frage an. Was bedeutet in dem Zusammenhang Ressourcengerechtigkeit für dich?
2: Acredito que os recursos naturais, eles devem ser compartilhados.
3: Für mich bedeutet Ressourcengerechtigkeit, dass die natürlichen Ressourcen geteilt werden müssen, und zwar auf eine gerechte Weise. Es kann nicht sein, dass 100 Tonnen Gold, dass daran einfach nur eine Firma verdient. Für mich bedeutet Gerechtigkeit, Ressourcengerechtigkeit, dass es eine ausbalancierte Gleichberechtigung gibt, dass eben nicht der andere Teil der Gesellschaft an Hunger oder Durst deswegen leiden muss. Denn was wir sehen, ist, dass die Ressourcen bei der einen Seite bleiben und dass es auf der anderen Seite nicht mal Ressourcen für eine gute Bildung gibt. Und nicht mal genug für Essen und Trinken und für den Fluss. Und wir sehen eben sehr viel Ungerechtigkeit durch diesen Extraktivismus. Und am Ende sind wir es, die die Auswirkungen des Klimawandels erleiden müssen durch Trockenheit und so weiter.
2: Justiça climática não é da trocar rio, por esse galão de água. Não é. Justiça

0: Justiça é deixar o nosso rio correr livre. Isso aqui é injustiça. Armazenar água é injustiça. O rio chegou.
1: Klimagerechtigkeit
0: 130
1: bedeutet
0: Kilometer de rio
1: nicht, das
0: livre
1: Wasser
0: é
1: in
0: justiça. É fazer
1: Plastikflaschen
0: justiça com
1: abzufüllen,
0: esse ser chamado
1: sondern
0: rio
1: den
0: e com
1: Fluss
0: seus povos.
1: seinen freien Lauf zu lassen. Der Fluss Xingu, das sind über 130 Kilometer oder mehr an Flusslauf. Gerechtigkeit würde bedeuten, eben diesem Fluss freien Lauf zu lassen und auch den Communities, die dort leben.
2: Das ist ja ein ganz schöner Kampf gegen, naja, Windmühlen klingt einfach zu harmlos, gegen Schneidebergbaumaschinen, den ihr da kämpft. Was gibt dir Kraft für diesen Kampf?
0: A minha ancestralidade, é, a minha família, os meus bisavós sempre foram,
1: Das
0: eram
1: ist
0: parte da
1: die
0: natureza.
1: Spiritualität und die
0: Trabalhavam
1: Verbindung
0: a
1: mit
0: terra, cuidavam da
1: unseren
0: terra.
1: Vorfahren. Es
0: Deixou a
1: waren schon
0: terra boa,
1: meine, eben
0: deixou
1: meine
0: maré,
1: Vorfahren, meine
0: deixou
1: Urgroßmutter,
0: tempo.
1: Urgroßväter, Großväter, Großmütter, meine ganze
0: E eu
1: Familie.
0: sempre
1: Sie haben
0: tive isso.
1: immer von der Natur
0: Eu
1: gelebt, Sie haben
0: tento
1: immer vom
0: fazer
1: Fluss gelebt
0: para
1: und
0: que o
1: Sie haben
0: caminho
1: diese Erde
0: ainda
1: und
0: para esse
1: diesen
0: mundo,
1: Fluss
0: para os
1: für
0: meus
1: uns
0: filhos,
1: bewahrt. Ich
0: para
1: möchte
0: as
1: einfach
0: futuras
1: Ihrem
0: gerações. A
1: Beispiel folgen
0: ancestralidade,
1: und auch die
0: ela é um
1: Natur
0: sopro.
1: und den
0: Ela
1: Fluss für
0: está
1: die
0: com a gente.
1: folgenden Generationen, für
0: É
1: meine Nichten und
0: intrínseca
1: Neffen erhalten.
0: a nós.
1: Diese
0: Não
1: Verbindung
0: tem
1: mit
0: como a gente
1: unseren
0: negar essa.
1: Vorfahren, das ist etwas,
0: Tem
1: was
0: só que
1: in uns
0: deixar fluir.
1: fließt und aktiv ist, das auch
0: E
1: gerade
0: ela está
1: zu
0: gritando,
1: uns
0: está dizendo
1: schreit:
0: que há
1: Lass diese
0: tempo
1: Erde nicht
0: da
1: zugrunde
0: gente não
1: gehen.
0: deixar
1: Das
0: o
1: ist
0: mundo
1: das, was mir Energie
0: acabar
1: gibt,
0: no
1: das ist
0: fogo
1: diese
0: sem
1: Spiritualität und diese
0: dar
1: Verbundenheit mit
0: ainda
1: den
0: há tempo de
1: Wesen
0: fazer alguma
1: in
0: coisa.
1: der
0: A
1: Natur,
0: nossa
1: im
0: ancestralidade,
1: Wald, die uns
0: a nossa
1: Kraft gibt, aber auch
0: espiritualidade,
1: die uns
0: aos seres da
1: Weisheit
0: mata,
1: und
0: aos
1: Wissen
0: seres da
1: gibt.
0: floresta, é que dá
2: Obrigado,
0: fluidez
2: Anna.
0: e sabedoria.
2: Johann,
0: Obrigada.
2: obrigada,
0: Bem-vinda.
2: sorry. Johann, was gibt denn dir Kraft?
3: Viel Kraft gibt natürlich einfach, dass es jetzt in dem Fall in Brasilien einfach so viele Menschen gibt, die weiter dafür aus sich einsetzen, zum Beispiel den Regenwald zu erhalten. Und ich da auch ganz persönlich viel davon gelernt habe, genau von diesem Punkt, den auch Anna beschrieben hat, dass wir eben nur Teil der Natur sind. Wir haben ja hier so ein Verständnis über Jahrhunderte wahrscheinlich entwickelt, dass wir die Natur beherrschen können. Wenn du im Regenwald bist, dann erlebst du halt, dass die Natur dich beherrscht und nicht umgedreht. Und dieses Erleben auch, wie Indigene damit umgehen und dass sie uns da tatsächlich einfach Vorbild sind, das nährt natürlich schon auch die Hoffnung, obwohl da viele Niederlagen, also ich meine, Belo Monte, dieses Staudammprojekt ist in Betrieb und all das, was vorhergesagt worden ist, was da schiefgehen kann und was nicht funktionieren wird, das zeigt sich jetzt, funktioniert nicht. Bezogen jetzt zum Beispiel konkret auf Belosan, ich bin sehr ermutigt, dass jetzt indigene Frauen da so aktiv geworden sind. Ich bin jetzt seit fast 30 Jahren immer wieder in Brasilien regelmäßig und da gab es einen Wandel. Also in den letzten Jahren waren überwiegend indigene Männer aktiv und jetzt sind plötzlich die Frauen da und zeigen sich und sind da in einer Weise engagiert, die ich sehr beeindruckend fand. Also auch die Frauen, die wir kennengelernt haben jetzt bei der letzten Reise, die machen mir Hoffnung, dass sich da was verändern wird und dass die Chance besteht, Belosan zu verhindern. Ja, wobei, das erleben wir ja jetzt gerade. Also ich meine, plötzlich gibt es hier Wassernot. Auf der Schwäbischen Alb gibt es die ersten Gemeinden, die mit Wasser versorgt werden, mit dem Schwarzwald. Alle sind völlig überrascht, obwohl das eigentlich lang vorhergesagt worden ist. Die Waldbrände. Also auch das war klar, mit dem Klimawandel werden sich diese Dinge ereignen. Wir kriegen das im Moment wirklich ganz hautnah mit. Darin besteht wieder die Chance. Wir können es noch lernen und wir können immer noch umlenken.
2: Es ist immer wichtig, welche Namen stehen in den Geschichtsbüchern. Und wir haben jetzt mehrmals von indigenen Gemeinschaften gesprochen, ohne ihre Namen zu nennen. Anna, kannst du vielleicht Namen nennen von indigenen Gemeinschaften, die jetzt gerade besonders betroffen sind und die besonders im Widerstand sind?
0: Ocupação Francisco Piauí. É, ocupação Francisco Piauí. Agricultores e agricultoras. É, movimento das mulheres indígenas do Médio Xingu, que agrega Juruna, Chipaya, agrega Xicrin e Caiapó. 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Arara da Volta Grande, Juruna da Volta Grande, são aldeias impactadas por Belo Sam. Comunidade Chipaya do sítio 11 Irmãos. Comunidade São Francisco. Ilha Muruci e tantas outras. Essas estão mais no foco desse empreendimento que é a Belo Sam.
2: Wir sind am Ende des Interviews.
1: Obrigada.
4: Obrigado und ciao.
3: Ciao,
1: ciao. Ciao, ciao. Bom dia para você. Obrigada.
4: Viel Kraft weiterhin.
1: Sim, ciao. Muita força com essa luta e essa resistência. Manda abraços para todos.
5: Am Tag, bevor wir diese Podcast-Folge senden, recherchiere ich nochmal im Internet zum im Gespräch mit Anna erwähnten Gerichtsverfahren und finde folgende Informationen. Die brasilianische Bundesstaatsanwaltschaft verlangt vom obersten Gerichtshof Brasiliens eine unverzügliche Suspendierung der Baugenehmigung für das Goldprojekt am Volta Grande im Amazonasgebiet. Begründet wird das unter anderem mit zu befürchteten großen Schäden für die Natur. Denn das Volta Grande-Projekt sieht den Bau eines Abraumbeckens vor mit einer Kapazität von 35 Millionen Kubikmeter. 35 Millionen Kubikmeter Wasser füllen 14.000 olympische Schwimmbäder, jeweils 50 Meter lang, 25 Meter breit und mindestens 2 Meter tief. Die Baugenehmigung bleibt vorerst wirksam, während der oberste Gerichtshof die Eingaben prüft und auf das abschließende Votum der Generalstaatsanwaltschaft wartet. Am 16. September 2026 wird auf globalwitness.org ein neuer Report veröffentlicht über Morde von Umweltaktivistinnen weltweit. Die Zahl der Morde in Brasilien ist im Jahr 2025 verdoppelt gegenüber dem Vorjahr und stieg auf 26 Fälle. Die meisten der ermordeten Aktivisten hatten für die Anerkennung des ihnen angestammten Territoriums und Landbesitzes gekämpft. Die meisten Angriffe fanden statt in den Amazonasstaaten Rondônia und Pará. Das ist der Bundesstaat, in dem auch Anna lebt. Hier werden mit brutaler, tödlicher Gewalt die landwirtschaftlichen und mineralgewinnenden Grenzen weiterhin in kleine Bauerngemeinschaften und indigene Gemeinschaften hineinverschoben, getrieben von illegalen Holzfeld- und Bergbauaktivitäten und Landraub durch Viehzuchtunternehmen.
6: Indigenous people, shine your light, we are equal.

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5: Hallo und herzlich willkommen zu unserer heutigen Sendung. Wir sind Mayra, Jakob, Simon und Alex und absolvieren aktuell unseren Bundesfreiwilligendienst beim ASB im Rettungsdienst. Wir machen zurzeit ein Seminar in Bodelshausen und deswegen sind wir auch heute vier Gruppen mit vier verschiedenen Themen. Einmal die Konfrontation mit bisher nicht Erlebtem, Frauen im Rettungsdienst, BFD und Freiwilligendienst im Ausland. Und wir mit ein Jahr für die Gesellschaft. Die Frage, wie junge Menschen nach ihrer schulischen Ausbildung den Übergang in das Erwachsenenleben gestalten, beschäftigt Generationen. Während die älteren Generationen sich noch gut an Zeiten erinnern kann, in denen für jeden jungen Mann entweder der Wehrdienst oder ein sozialer Zivildienst verpflichtend war, ist diese Pflicht längst Geschichte. Heutzutage basiert das Engagement in sozialen Einrichtungen auf dem Prinzip der Freiwilligkeit. Als aktive Teilnehmer des Bundesfreiwilligendienstes erleben wir die bereichernden Seiten dieses Dienstes jeden Tag. Gleichzeitig sehen wir, dass sich immer weniger junge Menschen für diesen Weg entscheiden. Deshalb stellt sich für uns eine zentrale Frage. Sollte ein soziales Jahr wieder verpflichtend eingeführt werden? Oder ist gerade die Freiwilligkeit das, was diesen Dienst so wertvoll macht?
6: Aber bevor wir die Frage beantworten, hören wir We Are One von Pitbull und Jennifer Lopez. Viel Spaß dabei!

0: Also, wir haben uns mit der Frage beschäftigt, soll der Bundesfreiwilligendienst verpflichtend sein oder freiwillig bleiben?
1: Unsere erste Reaktion war eigentlich ziemlich eindeutig. Eigentlich finden wir, dass jeder junge Mensch einmal in seinem Leben einen Bundesfreiwilligendienst machen sollte.
0: Aber nicht, weil wir jemanden bestrafen wollen, sondern weil wir selbst erlebt haben, wie viel uns dieses Jahr gegeben hat. Wie viele von uns hätten vor dem BFD wahrscheinlich auch gesagt, ein Jahr arbeiten, wenig Geld, man könnte auch reisen gehen. Warum sollte ich das machen?
1: Genau das ist das Problem. Viele urteilen über einen Freiwilligendienst, ohne ihn überhaupt zu kennen. Wir glauben, dass viele ihre Meinung ändern würden, wenn sie diese Erfahrung einmal gemacht hätten. Denn die Erfahrungen im Bundesfreiwilligendienst sind unbezahlbar.
0: Im BFD lernt man Dinge, die man in der Schule kaum gelernt hat. Verantwortung übernehmen, mit Menschen umgehen und an Aufgaben zu wachsen und selbstständig zu sein.
1: Und genau deshalb haben wir uns gefragt, warum sollte nicht jeder diese Erfahrungen machen dürfen oder vielleicht sogar müssen?
0: Wir leben in einer Zeit, in der oft die eigene Entwicklung im Mittelpunkt steht. Karriere, viel Geld verdienen oder reisen. Daran ist nichts falsch. Aber wir haben uns gefragt, ob dabei manches vergessen wird, dass eine Gesellschaft nur funktionieren kann, wenn Menschen bereit sind, auch etwas für andere zu tun und nicht nur egoistisch denken.
1: Ein Bundesfreiwilligendienst bedeutet, Verantwortung zu übernehmen. Für Menschen, für Patienten, für Menschen in schwierigen Lebenslagen, für Menschen, die Hilfe brauchen und für das Gemeinwohl. Genau dieses Bewusstsein könnte unserer Gesellschaft gut tun.
0: Gerade die aktuelle gesellschaftliche und politische Entwicklung zeigt, wie wichtig es ist, dass junge Menschen sich mit diesen Themen beschäftigen.
1: Im Bundesfreiwilligendienst passiert eben genau das. In der Arbeit und in den Seminaren begegnet man unterschiedlichen Menschen und Meinungen. Man lernt andere Perspektiven zu verstehen und sich eine eigene Meinung zu bilden.
0: Vielleicht braucht unsere Gesellschaft heute nicht noch mehr Menschen, die nur fragen, was bringt mir das, warum soll ich das tun? Sondern mehr Menschen, die fragen, was kann ich beitragen für die Gesellschaft?
1: Je länger wir diskutiert haben, desto mehr Gegenargumente sind uns allerdings auch eingefallen.
0: Denn schon der Name sagt es, Bundesfreiwilligendienst. Wenn daraus eine Pflicht wird, geht genau das verloren, was ihn ausmacht, die Freiwilligkeit.
1: Menschen, die freiwillig kommen, bringen oft deutlich mehr Motivation mit. Wer gezwungen wird, macht den Dienst vielleicht nur, weil er ihn muss und gar nicht mit der richtigen Einstellung.
0: Außerdem kann sich auch nicht jeder oder jede ein Jahr mit wenig Geld leisten. Manche müssen direkt nach ihrem Abschluss arbeiten gehen und auch um ihre Familie zu unterstützen, finanziell.
1: Und Verantwortung kann man eben nicht verordnen.
0: Ja, am Ende konnten wir die Frage also nicht eindeutig beantworten.
1: Ein verpflichtendes soziales Jahr könnte den Zusammenhalt stärken. Gleichzeitig lebt der Bundesfreiwilligendienst jedoch von der Freiwilligkeit.
0: Vielleicht ist die eigentliche Frage gar nicht, ob ein BFD verpflichtend sein sollte, sondern wie wir mehr junge Menschen dafür begeistern könnten, sich freiwillig für andere und die Gesellschaft einzusetzen.
1: Und an der Stelle würde ich dich noch fragen, Mayra, was für Erfahrungen denn du bis jetzt in deinem freiwilligen Jahr gemacht hast?
0: Also ich habe sehr viele Erfahrungen gemacht und ich würde auch sagen, die Erfahrungen hätte ich nicht gemacht, hätte ich das BFD nicht gemacht. Klar, man muss auch immer denken, also am Anfang dachte ich mir, Schichtarbeit ist schon gut anstrengend und so, und während alle meine Freunde reisen sind und irgendwie am anderen Ende der Welt sind, bin ich halt immer noch in meiner Stadt und arbeite jetzt, aber dadurch, dass mir die Arbeit auch sehr viel Spaß macht und sehr viel gibt, bin ich sehr zufrieden damit und man lernt auch echt viele Menschen kennen, auch in ganz verschiedenen Umständen und Lebenslagen, und da wird einem auch nochmal bewusst, wie gut es einem auch eigentlich geht. Und was viele Menschen durchmachen müssen, was man selber sich gar nicht ausdenken könnte. Und man merkt auch, wie dankbar die Menschen sind, die man transportiert und mit denen man zu tun hat. Klar, nicht alle, es gibt solche und solche, aber viele sind so glücklich und man kann mit so wenig Leuten so ein Lächeln zaubern und es ist echt schön zu sehen. Also mir gefällt es richtig, richtig gut und ich würde es auch jedem empfehlen und immer wieder machen.
2: Die unterschiedlichen Aspekte und Meinungen waren ja jetzt sehr interessant. Wie ist denn Ihre Meinung dazu? Sollte es eine Verpflichtung für ein soziales Jahr geben oder ist die Freiwilligkeit das Wesentliche und Schöne an der ganzen Sache? Über diese Frage können Sie sich noch etwas den Kopf zerbrechen, während nun Astronaut von Sido und Andreas Burani läuft. Wir verabschieden uns und nach dem Lied übernimmt die nächste Gruppe. Bis dann, alles Gute!
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0: Hi und herzlich willkommen. Ich sitze hier gerade mit
1: Laurin,
2: Elias
3: und Jerry.
0: Genau, und ich bin der Lüdi. Wir sind, also zumindest Jerry, Elias und ich sind im Rettungsdienst Krankentransport. Der Laurin, der ist in der Erste-Hilfe-Ausbildung. Genau, und wir reden heute über Konfrontation mit bisher nicht Erlebtem. Also Krankentransport, wie ist das, Jerry?
3: Ja, genau. Ich habe direkt nach meinem Abi im Prinzip mit dem BFD angefangen und so, wenn man von der Schule kommt, man kennt natürlich noch nicht so viel und dann war der Einstieg so in den Rettungsdienst natürlich schon krass. Man sieht sehr, sehr viel, sehr viele verschiedene Menschen, verschiedene Lebensrealitäten und insbesondere im Krankentransport natürlich auch ganz besonders viele Menschen mit irgendwelchen Einschränkungen, die vielleicht eben nicht mehr selber laufen können, die nicht mehr selber aufstehen können, eventuell sogar ganz bettlägerig sind. Und es ist natürlich schon eine krasse Erfahrung, so das direkt zu sehen, mit den Menschen dann zu sein, sich mit denen zu unterhalten, wie das für die ist, genau.
0: Ja, also krass, auf jeden Fall sehr viel mit Schicksalen zu tun, auch durch plötzliche Änderungen wie durch Krankheit, Unfall oder sowas ähnlichem. Elias, kannst du da was zu sagen? Hast du da Erfahrungen mit?
1: Ja, klar. Also ich bin auch wie Jerry direkt von der Schule und klar, es ist eine komplett neue Erfahrung und man erlebt sehr viel. Viele verschiedene Schicksale, Menschen, die durch allerlei Gründe irgendwelche Einschränkungen haben. Was mich zum Beispiel bewegt hat, ist noch nicht lange her, ein jüngerer Herr, der ist auch nicht mal 30 gewesen und hatte einen Unfall beim Schwimmen und ist jetzt das ganze restliche Leben an auf ein Pflegeheim angewiesen. Und das war einfach sehr erschreckend irgendwie zu sehen, dass in dem Alter, bei mir nicht mal 10 Jahren, irgendwie einfach alles sich schlagartig verändern könnte. Und einfach sowas dann zu erleben, ist wirklich bewegend einfach, weil die Menschen aus heiterem Himmel einfach eine ganze Umstellung haben und dann die restlichen 50, 60 Lebensjahre in so einem Pflegeheim verbringen zu müssen, das ist wirklich beängstigend eigentlich, wenn man sich das so überlegt.
0: Ja, krass. Also das glaube ich auf jeden Fall, das zu sehen, nimmt einen auf jeden Fall mit. Also so Schicksale allgemein ist natürlich ein Thema, also jetzt nicht nur auf Krankheit, Unfall bezogen, sondern generell, manche sind ja privat versichert, manche sind gesetzlich versichert, manche haben einfach die Geldmöglichkeiten mehr, manche haben auch noch genug Angehörige, die sich um einen kümmern können, wieder andere haben da einfach gar nicht die Möglichkeit, haben da nicht mehr viel Angehörige, die da irgendwas groß machen können. Genau, also kurz zusammengefasst, also man wird schon mit vielem konfrontiert hier im Krankentransport, also generell im BFD würde ich einfach mal sagen, wird man mit vielem konfrontiert. Genau, und die Frage ist, ändert uns das? Das werden wir erfahren nach dem Song, und zwar, Laurin, welchen Song hören wir denn jetzt?
4: Wir hören jetzt Monsters von Area. Das ist ein spanisches Pärchen, sie ist die Sängerin und er der Produzent, und das hören wir uns jetzt an.

0: Also, das war jetzt ein sehr emotionaler und tiefgründiger Song von Area. Genauso tiefgründig geht's bei uns jetzt weiter. Und zwar mit der Frage, ändern uns die Erfahrungen, die wir gemacht haben, in irgendeiner Form? Cherry, was sagst du dazu?
1: Boah, ich glaube, für mich sind es tatsächlich am ehesten so diese alltäglichen Situationen, die man dann vielleicht bei sich erlebt und wo man nochmal drüber nachdenkt, was man so am Tag gesehen hat, wenn man zu Hause vielleicht die 2-3 Stufen zur Eingangstür hochgeht und dann bemerkt, boah, wenn ich im Rollstuhl sitzen würde, dann wäre das jetzt nicht so einfach. Oder auch, dass man dann zu Hause alleine entscheiden kann, wann man kocht, wann man duschen geht, dass man alleine duschen gehen kann, sich selber pflegen kann und dass man da einfach im Alltag nicht auf andere Personen angewiesen ist, sondern dieses Privileg irgendwie hat, das alles selber machen zu können und dass man einfach ein gesunder Mensch ist, dass man mit Freunden Sport gehen machen kann, so viel man will, dass man vielleicht an den See gehen kann und einfach ja irgendwie da in einer gewissen Weise frei und unabhängig ist. Und ich glaube, das ist dann schon, wenn man im Alltag eben sieht, wie ein Leben auch aussehen kann, dass man das einfach nochmal mitnimmt und deutlich dankbarer ist und gleichzeitig auch vielleicht viel mehr Verständnis mitbringen kann für Menschen mit Einschränkungen und dass für die das Leben eben nicht so einfach ist. Genau.
0: Ja, klar. Sehe ich auf jeden Fall genauso. Ist schon sehr interessant, was man da alles mitnimmt. Elias, hast du da auch noch was dazu zu sagen?
2: Ja, klar. Also natürlich stimme ich Jerry auch zu. Man ist wirklich ein großes Stück dankbar. Für mich ist es tatsächlich auch in einem wirklich relativ großen Teil echt einfach auch das Erlernen von dem Umgang mit Stress und Risiko gewesen, weil man hat natürlich auch, klar, man hat Transportfahrten, es gibt aber auch natürlich dann Primäreinsätze, in denen du dafür zuständig bist, dass du die Person bist, die dann in erster Linie helfen soll, und natürlich, du trägst eine Uniform, du hast Verantwortung, da musst du dann natürlich einfach auch ein bisschen lernen, damit umzugehen, dass dann jetzt einfach eine gewisse Last und ein gewisser Stress auch herrschen kann. Natürlich, je nach Situation gibt es auch etwas extremere Sachen und natürlich auch entspanntere Sachen, wenn man das dann so formulieren möchte. Aber das, finde ich, ist auf jeden Fall eine sehr wichtige Erkenntnis und vor allem eine Erfahrung, die einem auch im Leben einfach viel bringt. Weil wenn man von der Schule kommt, dann ist vielleicht die Präsentation das Schlimmste. Jetzt hast du Stresssituationen, in denen musst du einfach schauen, dass eine andere Person überlebt. Und das ist wirklich einfach sehr viel wert, muss ich sagen.
0: Ja, auf jeden Fall. Es ist ein Haufen Verantwortung, ne, wenn man da halt Menschenleben einfach direkt vor sich da in der Hand hat und halt jetzt dafür sorgen muss, dass das alles funktioniert irgendwie. Genau, ich selber habe da auch viel für mich mitnehmen können aus dem BFD jetzt. Und zwar für mich ist es einfach eine Form von Erfüllung, auch wenn es jetzt nicht jeden Tag so ist, dass du irgendwie die Menschenleben rettest oder der Einsatz ist, wo du jetzt gerade wirklich Großes geleistet hast. Aber in einer gewissen Form, jeden Tag ist man da für die Menschen, man setzt sich für was Gutes ein, man hilft einfach und tut was Gutes für die Gesellschaft. Das ist halt auch einfach sehr erfüllend, weil man weiß, dass man halt was Gutes tut. Und für mich habe ich jetzt auch da drin einfach eine Zukunft gefunden. Also ich werde jetzt auch weitermachen, dann noch den Notfallsanitäter, und ich liebe den Job. Jeden Morgen, ich habe da richtig Spaß dran, ich stehe da wirklich mit Freude auf. Genau, das finde ich toll. Und also im Rettungsdienst braucht man ja auf jeden Fall viele Skills, ne? Und manche davon kann man unter anderem in dem Erste-Hilfe-Kurs lernen. Und da haben wir unseren Laurin eingeflogen extra. Genau, der kann uns ja ein bisschen was dazu erzählen.
3: Genau, oft sind es einfach nicht wirklich schwierige Skills, sondern einfache Handgriffe. Und zwar bilde ich die Person aus, die meistens als erstes an der Unfallstelle sind. Und zwar euch, die Ersthelfer. In den Erste-Hilfe-Kursen bringe ich den Leuten alles zu Erster Hilfe bei. Beginnend mit der Verpflichtung, Erste Hilfe zu leisten, bis hin zur praktischen Übung, wie zum Beispiel der Reanimation. Wir sprechen in den Kursen darüber, wie man sich in Notfallsituationen zu verhalten hat, wie man unterschiedliche Krankheitsbilder erkennt und welche Maßnahmen man dann im Endeffekt einleiten muss. Das Ganze erarbeiten wir in der Gruppe mit Hilfe des Flipcharts, mit Methoden und auch mit Gruppenarbeiten. Im Endeffekt geht es darum, den Personen ein Sicherheitsgefühl in unsicheren Situationen beizubringen. Ja, was ziehe ich daraus? Habt ihr ja auch schon alle was dazu gesagt. Kurz gesagt, ziehe ich daraus pure Freude. Ich kann morgens endlich mit guter Laune aufstehen, weil ich weiß, dass das, was ich mache, mich erfüllt, und ich weiß, gleichzeitig tue ich auch noch was Gutes. Genau. Und jetzt zum Abschluss hören wir noch Santigold mit Disparate Youth.
0: Vielen Dank fürs Zuhören, und es war uns allen eine Freude, hier zu sein.

0: Sie fahren den Krankenwagen. Ich dachte, der Kollege fährt. Kann ich mal Ihren Führerschein sehen?
1: Ich habe zwei starke Männer bestellt. Das schaffen Sie doch gar nicht.
0: Ja, Leute, solche Sätze hören wir als Frauen im Rettungsdienst quasi täglich. Und das ist eigentlich nur ein Bruchteil von dem, was wir eigentlich tatsächlich erleben. Wir sind Luisa,
2: Paula,
3: Aline,
4: Anna
5: und Jasmin.
0: Und wir sind Rettungssanitäterinnen und machen unseren Bundesfreiwilligendienst beim ASB in Ludwigsburg im Bereich des Krankentransports. Tatsächlich sind bei uns im Rettungsdienst in Ludwigsburg hauptsächlich Frauen vertreten, egal ob in der Verwaltung, der Notfallrettung oder eben bei uns im Krankentransport bei den Bundesfreiwilligendienstlern. Und folgende Sätze sind uns noch lange im Kopf geblieben.
6: Und ihr Mädels wollt mich da jetzt hochtragen?
7: Wenn so ein hübsches Fräulein mit mir hinten sitzt, dann freue ich mich ja auf die Fahrt ins Krankenhaus.
8: Hätte die junge Dame mir die Hilfe angeboten, dann hätte ich sie auch angenommen.
1: Wenn sich ihre Klamotten verzogen hätten, hätte ich auch nichts dagegen.
0: Ich stehe auf Frauen in Uniformen.
6: Sexismus ist Teil des Alltags in vielen Berufen, leider auch bei uns im Rettungsdienst. Oftmals verpackt das Leute als Kompliment oder nur als nett gemeinte Aussage. Das ist leider meistens störend und behindert die Arbeitsroutine. Wir haben weniger Zeit beim Patienten oder die Fahrten sind unangenehm, weil wir uns damit auseinandersetzen müssen, wie wir mit der Aussage umgehen.
0: Genau, und um jetzt ein bisschen die Stimmung aufzulockern, haben wir einen Song für euch, Dancing Queen von ABBA. Bis gleich!

0: So Leute, da sind wir wieder. Wir wollen uns natürlich nicht nur auf negative Erfahrungen fokussieren, sondern euch auch noch von ein paar positiven Erfahrungen erzählen und warum es vielleicht auch ganz gut ist, dass wir so viele Frauen im Rettungsdienst sind.
1: Genau, als allererstes würde ich gerne nochmal auf das eingehen, was Anna vorhin gesagt hat. Nämlich ist es ja auch so, dass wir immer zu zweit auf unseren KTWs sind und wie es halt eben so ist, wenn man als Team arbeitet, unterstützt man sich ja auch. Und wenn man solche Kommentare dann bekommt als Frau, ist es meistens so, dass man entweder selber was sagt oder dass der Kollege oder die Kollegin dann halt auch mal eingriff. Das heißt, es eskaliert jetzt auch eigentlich nie und es ist auch nicht hochdramatisch. Und dazu muss man auch sagen, es passiert wirklich nicht so oft. Im Gegenteil, es ist super oft so, dass wir auch positive Bemerkungen bekommen und dass Patienten sehr positiv überrascht sind, wenn zum Beispiel zwei Frauen oder auch eine Frau und ein Mann ankommen. Und es ist ja allgemein eher so eine Generationssache. Also ich würde schätzen, so über 95% unserer Patienten sind Rentner und allgemein ältere Menschen, die es halt auch einfach nicht gewohnt sind, so viele Frauen im Rettungsdienst zu sehen. Deswegen sind die meisten wirklich positiv überrascht und machen dann Kommentare, die auch gar nicht böse gemeint sind und auch nicht als Angriff rüberkommen sollten, sondern bewundern uns halt eher im Gegenteil und finden es einfach stark, wenn dann zwei Frauen den Patienten die Treppe hochtragen. Und das ist auch sehr schön zu sehen und da freuen wir dann auch uns auch immer darüber.
0: Genau, und die Vorteile, die wir als Frauen im Rettungsdienst vielleicht haben, da könnte uns Jasmin noch vielleicht kurz was dazu sagen.
2: Ja, genau, wie Paula gerade eben auch angeschnitten hat, gibt es eben auch sehr viele Patienten, von denen wir dann auch oft positives Feedback bekommen. Und wir arbeiten oft mit Patientinnen zusammen, die sich dann sehr freuen, wenn eine Frau mit dem Einsatz mit dabei ist. Gerade bei Frauen oder Kindern ist das jetzt öfter der Fall. Und dafür gibt es natürlich auch ganz viele verschiedene Gründe. Zum Beispiel religiöse Gründe, denn in manchen Kulturen oder Religionen ist es eben gerade für Frauen wichtig, dann auch von einer weiblichen Einsatzkraft untersucht und versorgt zu werden. Nebenbei gibt es eben auch noch gynäkologische Notfälle, bei denen viele Frauen die Situation dann so oder so schon als sehr intim erleben. Und da kann es dann eben auch den Frauen sehr helfen, sich zu öffnen, wenn auch eine Frau an ihrer Seite ist, die die Situation vielleicht auch ein bisschen besser verstehen kann als ein Mann und sich da einfach ein bisschen besser mit hineinversetzen kann. Das gibt den Patienten dann auch so eine gewisse Sicherheit und sie fühlen sich einfach ein bisschen wohler und besser aufgehoben. Aber andererseits fahren wir natürlich auch ab und zu mal zu psychischen Ausnahmezuständen mit dem KTW. Und gerade in solchen Situationen ist es dann auch besonders wichtig, dass die Patienten und Patientinnen sich auch gut bei uns aufgehoben fühlen. Und da kann es dann eben auch helfen, wenn noch eine Frau mit dem Team mit dabei ist. Gerade bei so Panikattacken von zum Beispiel jüngeren Mädchen, die gerade sich in einer schwierigen Situation befinden, hilft es dann einfach, wenn vielleicht ein Mann und eine Frau oder sogar auch mal zwei Frauen auf dem KTW sind. Genau.
3: Einige ältere Frauen, mit denen ich mich unterhalten habe, haben mir erzählt, dass sie sich als junge Frau auch ähnliche Programme wie das BFD gewünscht hätten, weil es damals solche Angebote für Frauen noch nicht gab. Trotz allem negativen Genannten sollen sich junge Frauen, die Lust auf einen Rettungsdienst haben, nicht entmutigen lassen. Es ist trotz allem ein wirklich toller Job, der sehr wichtig ist und einem selber auch viel zurückgibt.
0: Genau. Und zum Abschluss haben wir noch einen Stimmungsmacher, Like a Prayer von Madonna. Danke fürs Zuhören. Ciao, ciao.

0: Und das, liebe Leute, war Like a Prayer von Madonna. Und jetzt ein interessantes Thema, nämlich das BFD. Wir haben viel über das BFD geredet, aber was ist das BFD eigentlich, beziehungsweise das Bundesfreiwilligendienst? Und das heutige Thema lautet auch Freiwilligendienste im Ausland. Denn wir haben hier im Studio ein internationales Raum. Nämlich, wollt ihr euch mal vorstellen?
1: Jo, ich bin Jonas, ich mache gerade noch mein BFD im Krankentransport. Bin ich noch bis Oktober und dann schauen wir mal weiter, ne?
2: Und ich bin die Camilla, ich komme aus Madagaskar. Ich mache auch BFD hier in Deutschland im Krankenhaus.
3: Hi, ich bin Jessica, ich komme aus Mexiko und ich mache hier im Bildungszentrum Bordelshausen meinen Freiwilligendienst.
0: Ja, und meine Wenigkeit, ich bin der Nikita. Ich komme aus Deutschland und mache meinen Bundesfreiwilligendienst im Bereich Krankentransport. Nun, was ist denn der sogenannte Bundesfreiwilligendienst? Das gibt es nur in Deutschland und man hilft in sozialen Einrichtungen, wie zum Beispiel Kitas, Schulen, Altenheime oder auch Krankenhäuser etc. Natürlich bekommt man dafür auch eine kleine Entschädigung, nämlich Taschengeld. Ist nicht ein vollwertiges Gehalt, aber es heißt nicht umsonst Freiwilligendienst. Voraussetzung ist, man ist mindestens 16 Jahre alt und bis nach oben gibt es keine Altersbegrenzung. Und das Bundesfreiwilligendienst dauert meistens von 6 bis 18 Monate. Man kann es verkürzen, man kann es verlängern, man kann auch einfach aufhören. Es heißt nämlich Freiwilligendienst. Aber gut, warum machen Menschen überhaupt ein BFD? Jonas?
1: Ja, warum machen Leute einen BFD? Das ist eine gute Frage. Die einen machen es zum Beispiel zur Orientierung nach der Schule, wissen noch nicht genau, wo der Weg hingehen soll und suchen sich dann einfach Erfahrung. Oder sie wollen sich einfach freiwillig einbringen, sei es sozial oder im ökologischen Bereich. Da gibt es ja ganz viele Möglichkeiten. Die anderen haben Interesse am Berufsfeld, zum Beispiel in der Klinik dann oder im Rettungsdienst, je nachdem. Kann man ja auch breit aussuchen, was man machen will. Genau, aber auch die Erfahrung, die man dabei sammelt, ist echt ein guter Punkt. Da wächst man persönlich und lernt viel dazu.
0: Danke, Jonas, für die Beweggründe eines BFDs. Und nun kann man auch natürlich Freiwilligendienste im Ausland tätigen. Ist das möglich? Und ja, wie macht man das und welche gibt es da? Camilla, willst du uns mal das erklären?
2: Ja, natürlich kann man im Ausland Freiwilligenarbeit machen. Es gibt verschiedene Möglichkeiten, zum Beispiel in sozialen Projekten, Schulen, Umweltschutz oder Kultureinrichtungen. Es gibt verschiedene Programme wie das Europäische Solidaritätskorps oder Kulturweit. Diese Programme ermöglichen es jungen Menschen für einige Monate in einem anderen Land zu leben und zu arbeiten. Also man kann zum Beispiel in Afrika, Amerika Freiwilligenarbeit machen. Ja, genau.
0: Dankeschön, Camilla. Ja, liebe Leute, sehr, sehr spannend, was es hier so alles gibt. Sehr interessant. Und welche Möglichkeiten es zur Orientierung oder auch

0: Ja, passend zu dem Song gehen wir weiter zum Thema Madagaskar. Und zwar, wie es dort ausschaut mit dem BFD-Freiwilligendiensten, ob es dort überhaupt sowas gibt. Dafür haben wir die Camilla hier, die aus Madagaskar kommt. Magst du uns was erzählen?
1: Ja, in Madagaskar gibt es kein offizielles Programm wie BFD, FSJ oder FÖJ wie hier in Deutschland. Aber es gibt schon Freiwilligenarbeit. Es gibt verschiedene Möglichkeiten für Freiwilligenarbeit in verschiedenen Bereichen, zum Beispiel Schulen, sozialen Projekt, Umweltschutz oder Gemeinden oder Kirche. Wie ich gesagt habe, es ist kein offizielles Programm wie hier in Deutschland. Das heißt nur freiwilliges Engagement, kein Taschengeld oder kein Seminar auch. Die meisten bekommen auch nicht keine staatliche Unterstützung. Aber meiner Meinung nach ein Programm wie BFD hier in Deutschland ist eine gute Möglichkeit für Madagaskar. Dadurch könnten junge Menschen praktische Erfahrungen sammeln, verschiedene Berufe kennenlernen und ihren eigenen Berufsweg herausfinden. Ja.
0: Dankeschön, Camilla. Hoffen wir mal, dass in naher Zukunft mal solche Möglichkeiten stattfinden können. Genauso gut haben wir auch einen Gast hier aus Mexiko. Jesse, magst du mal erzählen, wie es dort ausschaut?
2: Ja, klar. In Mexiko ist auch tatsächlich wie in Madagaskar, wir haben auch kein offizielles Programm oder sowas. Und auch, es ist nicht, wir haben nicht so diese Freiwilligendienstkultur oder keine Ahnung, wie kann ich das nennen. Aber in Mexiko, du suchst einfach weiter mit deinem Studium und dann fertig machen und dann einfach weiter mit deiner Uni oder Arbeit oder sowas. Wenn du einfach einen freiwilligen Dienst oder ein freies Jahr nimmst, dann das ist nicht so gut für dich tatsächlich. Die anderen Leute sind nicht so, das nicht so gut wie als hier. Und ich, das finde ich hier echt cool, weil ja, das ist eine gute Möglichkeit, wo man kann Erfahrungen und Erinnerungen auch sammeln.
0: Dankeschön, Jesse. Oder interessant, wie es in anderen Bereichen der Welt so ausschaut, zwecks Bundesfreiwilligendienst oder Freiwillige oder wie man sich auch selbst engagieren kann. Ich hoffe, wir konnten euch das BFD bzw. auch Freiwilligendienst im Ausland ein bisschen näher bringen. Und vielleicht möchte der ein oder andere nun auch dies machen. Und merkt euch Leute, es dient als Orientierungsstütze und auch Perspektive. Und vor allem, um Erfahrung zu sammeln und zu helfen. Nun Leute, wir nähern uns langsam dem Ende des Senders zu, möchten uns jetzt verabschieden. Vielen Dank an alle, die zugehört haben. Verschiedene Themen wurden besprochen und auch darunter sehr interessante, wie zum Beispiel Frauenrettungsdienst oder das BFD oder Freiwilligendienste im Ausland. Eigene Lebenserfahrungen wurden erzählt und wir konnten nun viele verschiedene Themen und Ideen kennenlernen. Jede Gruppe hat gezeigt, wie wichtig Austausch, Vielfalt und Zusammenhalt sind. Am Ende verbindet uns etwas alle gemeinsam, was ganz wichtig ist. Nämlich der Austausch miteinander und das Interesse an anderen Menschen. Und merkt euch eins, Leute, Liebe schlägt Hass. Und nun der Abschlusssong mit Peppes von Faruko. Danke und Wiederhören.

0: Meine Wenigkeit ist doch mal Nikita Lenz und ich grüße meinen besten Freund Dustin Meide, der gerade einen Gorgon chillt und ein paar Höhenmeter schrubbt. Dustin, yalla!
1: Hi, Lüdi wieder hier und ich grüße meinen besten Freund Peter mit dem Spitznamen Chef. Und der ist gerade dabei, einen riesen Plakat für uns von ASB anzufertigen, den wir nachher beim CSD dann aufhängen werden.
2: Hallo Leute, ich bin's nochmal, Luisa. Ich grüße Jette und Romy, unsere zwei Kolleginnen, die heute leider nicht dabei sein konnten.
3: Hi, hier ist nochmal Laurin und ich grüße meine Oma. Oma, wenn du es hörst, ich hab dich lieb.

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Ja, herzlich willkommen zu einer neuen Ausgabe von Tonrausch hier aus dem Freien Radio Wüste Welle. 96,6 Megahertz und am Mikrofon ist für euch Helgard. Und die heutige Ausgabe begann mit dem ersten Satz des Cellokonzertes in E-Moll, Opus 85, Adagio Moderato von Edward Elgar, ein britischer Komponist der Romantik. Und gespielt wurde es von Chico, Kenny Mason und den London Sinfonikern. Chico Kenny Mason ist ein, finde ich, sehr talentierter, britischer, relativ junger, also ich glaube 27 oder 26-jähriger Cellist. Ja, und warum habe ich das ausgewählt? Ich habe halt überlegt, Herbst, was kann man da so spielen? Und letztes Jahr im Herbst hatte ich ja auch eine extra Sendung gemacht und viel Jazz gespielt, glaube ich, und so den Klassiker Vivaldi. Und dieses Jahr wollte ich was anderes machen und habe jetzt, ja, ich glaube, fast ausschließlich klassische Musik zusammengesucht für euch und finde, dass Cello für mich eigentlich so wirklich so ein Herbstinstrument ist. Also ich weiß nicht warum, aber diese Wärme und diese Tiefe des Klanges verbinde ich sehr mit dieser Jahreszeit. Und ja, auch die Romantik. Also man stellt es sich vor, durch den regnerischen Wald zu laufen oder wie auch immer, die Nebelwallen. Bevor ich jetzt hier noch schlimmer werde, spiele ich euch noch den zweiten Satz aus dem gleichnamigen Cello-Concerto in E-Moll vor und der ist übertitelt mit Lento, Allegro, Molto.

Ja, vom britischen Komponisten Edward Elgar kommen wir zu dem russischen Komponisten Alexander Glasunow. Und der hat die Ballettmusik Die Jahreszeiten geschrieben. Und da gibt es natürlich auch einen Herbst. Und das ist die achte Szene, Lotum.

Ja, das war Alexander Glasunow mit der Ballettmusik, die Jahreszeiten. Ja, und ich bemühe mich ja eigentlich auch in meinen Sendungen immer auch KomponistInnen zu finden. Und da gibt es natürlich, was die romantische Musik angeht, zwei deutsche Komponistinnen, die man nicht über die an dem man nicht vorbeikommt. Und das ist zum einen Clara Schumann und zum anderen die natürlich Fanny Mendelssohn. Und Clara Schumann war die Ehefrau von Franz Schumann und Robert Schumann. Entschuldigung, ich habe gerade an Schubert gedacht, deswegen Franz, natürlich Robert Schumann. Ja, und war eine großartige Pianistin, aber eben auch Komponistin. Und daher werdet ihr als nächstes von ihr einen Ausschnitt aus ihrem Piano-Trio in G-Moll, Opus 17, hören, und zwar das erste Stück, das Allegro Moderato, und gespielt wird dieses Stück jetzt hier vom Nash Ensemble.

Ja, und kommen wir nun zur zweiten großen romantischen Komponistin, die ich angekündigt hatte für die heutige Sendung, und zwar Fanny Mendelssohn, eigentlich Fanny Hensel, denn Mendelssohn Bartholdy war eben ihr Geburtsname und sie hat dann später geheiratet. Und ja, eine großartige Komponistin, die immer auch im regen Austausch mit ihrem Bruder stand, was ihr kompositorisches Schaffen anging. Und wenn ich mich recht entsinne, hat er sie selbst sogar mal als die größere Komponistin von ihnen beiden benannt. Und leider ist sie schon relativ jung, mit 42 Jahren, an einem Schlaganfall verstorben. Nichtsdestotrotz hat sie sehr viele Werke hinterlassen. Und ja, wen wundert's? Ihre Bekanntheit oder ihre Veröffentlichung ihrer Werke ist erst nach und nach geschehen. Und ja, was lese ich hier gerade? 460 Werke hat sie ungefähr geschrieben. Und die befinden sich nun alle seit 1964 im Familienbesitz, wurden aus dem Familienbesitz in die Stiftung Preußischer Kulturbesitz übergeleitet. Auch hören wir jetzt von ihr Piano Trio in D-Moll, Opus 11, auch den ersten Satz, Allegro molto vivace, wiederum gespielt vom Nash Ensemble.

Ja, ich möchte dann auch noch den dritten und den vierten Satz aus diesem Klaviertrio von Fanny Mendelssohn spielen. Aber habe dazwischen noch ein weiteres Stück interpretiert von Chikou Kanye Mason, dem britischen Cellisten, eingefügt, und zwar Gabriel Fauré, die Elegie in C-Moll, Opus 24.

0: Ja, mit diesem finalen Allegretto Moderato, dem letzten Satz des Klaviertrios in D-Moll von Fanny Mendelssohn, gespielt vom Nash Ensemble, sind wir jetzt auch schon wieder am Ende der heutigen Tonrausch-Sendung angekommen. Es bleiben noch ein paar Sekündchen. Ich hoffe, es hat euch ein bisschen Spaß gemacht. Ja, die Sendung wird wiederholt am 10. Oktober und ihr könnt mich wieder hören am 23. Oktober, genau, da ist das nächste Mal. Macht's. 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
2: Hallo, wir sind zurück für euch im Studio und es gibt mal wieder eine Ausgabe von Femme Rasant auf der Wüstenwelle auf 96,6 MHz. Genau. Wir haben heute ein Interview von euch und wir haben vor uns nämlich die AIDS-Hilfe Tübingen-Reutlingen sitzen. Möchtet ihr euch einmal kurz vorstellen, wer ihr beide denn seid?
3: Ja, sehr gerne. Wir sind nicht die gesamte AIDS-Hilfe Tübingen-Reutlingen. Genau,
4: ja, also ja,
3: wir sind
4: ein Bruchteil.
3: Genau, 2/16. Ich war nie gut in Mathe, aber genau. Ich fange jetzt einfach mal an.
4: Ja, fang mal an, Melli.
3: Mein Name ist Melanie Eisele. Ich bin seit 2023 als Sozialarbeiterin bei der AIDS-Hilfe angestellt und da vor allem im Bereich Bildungsangebote für sexuelle Gesundheit tätig, zusammen mit meiner Kollegin Anna Meyer.
5: Ja, hallo. Ich bin auch Sozialpädagogin und seit ein paar Jahren tätig in der AIDS-Hilfe Tübingen-Reutlingen. Genau, und zum großen Teil im Bereich Bildungsangebote, Präventionsworkshops, aber auch in anderen großen Arbeitsbereich für uns, und das ist die Eingliederungshilfe, also Assistenz im Wohn- und Sozialraum. Das kann man sich so vorstellen wie einen ambulanten Sozialdienst, also statt einen ambulanten Pflegedienst, das ist ein ambulanter Sozialdienst, genau. Und ich betreue 4 KlientInnen, genau.
2: Wie seid ihr denn zur AIDS-Hilfe gekommen?
3: Also das ist so ein bisschen Muster, was sich durch die Rekrutierungskette der AIDS-Hilfe durchzieht. Tatsächlich ist es so, dass ich, und ich glaube du auch, ein Praktikum bei der AIDS-Hilfe gemacht haben im Rahmen vom Studium der sozialen Arbeit. Und da gibt es so den Spruch, ja, man ist irgendwie hängen geblieben sozusagen. Also die AIDS-Hilfe hat eben eine besondere Sichtweise auf viele Themen und beschäftigt sich vor allem auch mit marginalisierten Gruppen und deren Themen. Und das hat mich schon von Anfang an fasziniert, eben auch über Tabu, Scham zu reden und eben auch die akzeptierende Haltung in der Drogenarbeit, die AIDS-Hilfe so ein bisschen ausmacht. Und das unterscheidet sich von anderen Trägern der sozialen Arbeit und hat mich fasziniert und ich war sehr froh, dass ich dann nach dem Studium anfangen konnte. Damals war es noch gar nicht so klar, dass ich in den Bereich Prävention möchte, also bin da auch so ein bisschen dann reingekommen und ist jetzt aber voll mein Herzensthema, deswegen bin ich sehr, sehr froh, auch das mit der Anna zu machen. Mhm. Ja.
5: Ja, bei mir hat es ein bisschen vor dem Praktikum tatsächlich schon angefangen, oder? Ich habe dann das Praktikum gemacht, weil es mich interessiert hat, was die Arbeit in AIDS-Hilfe ist. Und zwar habe ich in Tübingen studiert am Institut für Erziehungswissenschaft und soziale Arbeit, also mit dem Abschluss Sozialpädagogik. Und wir hatten ein sehr spannendes Seminar damals zum Thema Stigma und Scham. Und das Thema Stigmatisierung, aber auch das Thema Scham ist ja sehr eng verwoben mit Sexualität und was es eigentlich bedeutet, woher diese Scham kommt, ja, wie das gesellschaftlich entsteht, aber auch wie Stigmatisierung entsteht und welche Gruppen in der Gesellschaft besonders davon betroffen sind. Und da haben wir uns angeschaut, welche sozialen Träger sich da besonders engagieren in Tübingen und haben dann die Aidshilfe besucht. Und da wurde uns so ein bisschen gezeigt, was die Arbeit ist, auch was die Präventionsangebote bieten oder wie die wirken sollen. Ja. Und das hat mich dann voll gecatcht und da habe ich mir gedacht, diesen Bereich möchte ich mir wirklich mal anschauen, auch diesen Beratungsaspekt in der Aidshilfe und habe dann mich fürs Praktikum gemeldet und ja, bin dann auch hängen geblieben. Genau.
4: Ja. Ja, voll spannend. Lass uns doch vielleicht noch mal ein bisschen bei der Aidshilfe bleiben. Es ist gerade schon ein bisschen angeklungen, was die so macht. Vielleicht können wir dann noch mal ein bisschen konkreter werden, was für Aufgaben hat die und was für Beratungsangebote gibt es da zum Beispiel?
3: Ja, genau. Man kann bisschen differenzieren zwischen klassischer Aidshilfearbeit, was schon von Anfang an eben Thema war und auch ja so deutschlandweit Themen von Aidshilfen sind. Das ist eben eine Anlaufstelle für Menschen für Themen der sexuellen Gesundheit zu sein. Also genau, von eben Testangeboten. Wir testen in verschiedenen Formen oder Angeboten eben, haben wir die Möglichkeit, sich auf sexuell übertragbare Krankheiten testen zu lassen. Das passiert anonym und kostengünstiger, wie das jetzt in einer ärztlichen Praxis ist. Mhm. Und das ist eben ein Teil von Präventionsarbeit, weil wenn man über die Diagnose Bescheid weiß, kann man handeln. Mhm. Und eben auch Anlaufstelle für Menschen zu sein, die beispielsweise eine HIV-Diagnose bekommen haben. Genau, das ist so diese Beratungstätigkeit im Rahmen sexuell übertragbarer Erkrankungen. Und die Aidshilfe ist von Anfang an auch queer. Also sie wurde von engagierten schwulen Männern damals 1986 gegründet und deren Angehörige, Freunde. Und die haben eben gemerkt, hey, in unserer Community, da findet eine Verelendung statt durch HIV-Aids, der Beginn der Pandemie. Und die haben dann das Ganze aus der Selbsthilfe heraus gegründet. Eben, wir müssen jetzt wirksam werden, wir müssen was tun. Und deswegen ist auch heute noch der queere Aspekt zentral, vor allem in der Öffentlichkeitsarbeit, bei Ständen, beim CSD. Wir sind im queeren Zentrum hier in Tübingen alle 3 Monate zum Testen und beim Ida Hobbit und versuchen da eben öffentlichkeitswirksam unterwegs zu sein. Möchtest du weitermachen?
5: Ja, und hätte noch was hinzuzufügen. Ja, ja. Na, also die Prävention dann auch in der Szene bei MSM, also Männer, die Sex mit Männern haben, das ist noch ein Teil von unserer Präventionsarbeit, wo auch eben zum Beispiel zu Cruisingplätzen gegangen wird und ein Kollege von uns macht das, genau, und mit Ehrenamtlichen zusammen dort aufgeklärt wird und dann zum Beispiel auch Kondome verteilt wird, genau, oder die Queere Party wird ja von uns, einer Untergruppe von unseren, also Ehrenamtlichen, die sich zusammengetan haben, das Lusch-Team, genau, die sich dann dafür engagieren, dass es 5-mal im Jahr eine Party gibt, genau, und die Party sind immer ganz nachgefragt und immer,
4: ja.
5: Besonders die Halloween-Party, da gibt's immer tolle Kostüme und wirklich, ja, the place to be. Ja. Und sonst, eben wie ich schon gesagt, ist die Eingliederungshilfe ein großer Teil von unserer Arbeit. Da begleiten wir eben Menschen mit HIV, aber nicht nur. Also assistieren zurzeit 60 Personen, davon haben ungefähr 40% eine HIV-Diagnose, aber HIV ist jetzt nicht das leitende Problem, weil meistens ist es ja sehr gut, oder in den meisten Fällen ist es sehr gut behandelt, ja, und oft ist aber auch, und das ist bei allen Klientinnen der Fall, eine psychische Erkrankung noch zusätzlich. Das kann sein eine Substanzerkrankung, also eine Drogen, eine Drogenabhängigkeit, aber auch Traumatisierungen, diverse psychische Erkrankungen, genau. Und wir assistieren Menschen, indem wir beispielsweise bei Behördengängen unterstützen, Arzttermine begleiten, genau, ein bisschen Struktur geben. Und außerdem eben schauen, dass sie mit ihrem Leben gut klarkommen oder besser klarkommen. Ja, das wäre eigentlich so ein großer Bereich eben. Und auch dadurch, dass, wie Melli gesagt hat, der Bereich Drogenarbeit bei uns schon ein großes Thema war von Anfang an, ist es so weitergewachsen. Ja, da sind wir auch in einer der wenigen AIDS-Hilfen in Deutschland, die sich auf das Thema spezialisiert haben. Und was bei uns auch noch besonders ist, dass wir eben mit dem akzeptierenden Drogenhilfeansatz arbeiten. Das bedeutet, wir treffen die Menschen dort, wo sie sind. Das heißt, erstmal der Konsum, den sie haben, im Vergleich zu anderen Einrichtungen, sagen wir nicht, du musst clean sein, damit du bei uns eingegliedert wirst, sondern wir verstehen, dass das Menschen konsumieren, ja, die haben Gründe dafür und versuchen trotzdem dann da anzuknüpfen. Und wenn jemand dann sagt, ich möchte bitte clean werden, ich schaffe es aber alleine nicht, ich brauche die Unterstützung, dann ja, begleiten wir die Menschen auch.
3: Genau, und da ein Punkt eben auch, die Schadensminimierung heißt es. Das bedeutet, es gibt ja in Tübingen 2 Spritzenautomaten. Dort können drogenkonsumierende Menschen für 1 Euro ein Spritzenpack erhalten und haben dann sauberes Spritzenmaterial. Wurde heute ganz heiß diskutiert in dem Pflegekurs, wo ich war. Das war echt eine heftige Debatte, weil Drogenpolitik ist auch immer sehr moralisch geprägt und emotional geprägt, und das merkt man auch bei dem Thema, so von wegen, man würde ja die Leute beim Konsum unterstützen dadurch oder das überhaupt ermöglichen, und da eben unser Verständnis, Menschen, die schwer drogenabhängig sind, die werden konsumieren, auch wenn sie nur Pfützenwasser zur Verfügung haben, auch wenn sie nur dreckige Nadeln zur Verfügung haben, die werden diese auch teilen. Und wir wollen eben so die gesundheitliche Situation aufrechterhalten oder dass die Schäden vom Drogenkonsum nicht noch schlimmer werden. Mhm. Und ein Punkt ist, dass Menschen Zugang zu sauberem Spritzenbesteck haben. Und das ist eben auch noch ein Teil, der in die Drogenarbeit einfließt. Und das ist auch unser Anknüpfungspunkt, weil es ist auch so die Frage, was hat jetzt die AIDS-Hilfe mit Drogen zu tun? Und das ist genau der Punkt, wo uns mit der Drogenarbeit verknüpft. Und dann natürlich unseren Bereich, die Prävention oder Bildungsangebote in verschiedenen Settings. Das beginnt ab Klasse 7 ungefähr und da natürlich nicht mit dem Thema HIV, AIDS und Tod und Abschreckung und es passieren ganz schlimme Dinge, wenn ihr Sex habt. Deswegen, ja, das ist nicht unser Ansatz, sondern wir möchten eher mit Jugendlichen über Sexualität ins Gespräch kommen in einem Rahmen, wo Sexualität auch als was Positives gesehen wird. Und da eben anfangen oder beginnend mit Körperwissen, mit Wissen über eben den Zyklus, über die eigene Anatomie und dann weiterführend zu Verhütung. Wie führe ich Beziehungen gut? Wie kann ich kommunizieren? Wie kann ich Grenzen einhalten und auch Grenzen setzen? Bis hin dann in höheren Klassenstufen eben HIV/AIDS. Und zusätzlich eben auch noch den Bereich sexuelle Vielfalt, sexuelle Selbstbestimmung. Und ein wichtiger Teil davon ist tatsächlich auch die Workshops im Gesundheitswesen. Da geht es vor allem auch um Antidiskriminierungsarbeit für Menschen mit HIV, weil im Gesundheitswesen sehr viel Diskriminierung einfach stattfindet. Das ist eigentlich auch eine gute Brücke zur Ausstellung dann. Aber ja, ist ein sehr vielfältiges Arbeitsfeld, was wir haben, und das ist aber auch immer sehr abwechslungsreich und spannend, und jeder Tag ist irgendwie ein bisschen anders.
4: Klingt wahnsinnig vielseitig, also nach ganz vielen verschiedenen Bereichen, und gerade wenn man sich vielleicht vorher mit der AIDS-Hilfe noch nicht beschäftigt hat, auch Dinge, die man gar nicht so direkt im Kopf hat, die aber alle wahnsinnig wichtig sind. Wie viele Menschen seid ihr denn bei der AIDS-Hilfe Tübingen-Reutlingen? Das sind ja jetzt ganz viele Aufgaben irgendwie. Wie viele Menschen arbeiten bei euch mit?
5: Also festangestellt sind 16 Personen, aber es gibt noch sehr, sehr viele Ehrenamtliche, wo wir jetzt eigentlich nicht mal die Zahl genau wissen, oder? Weil es auch so von Umfang, wie viel sich jede Person einbringt, dann immer unterschiedliches pro Jahr. Also genau, da hat unsere Geschäftsführung einen besseren Blick drüber. Aber ich muss mal locker 20 Leute noch dazu.
3: Genau, und vor allem so mit der Ausbildung im sozialpädagogischen Kontext oder dem Studiengang Soziale Arbeit und auch Psychologen, genau. Und einem Biologen.
5: Genau.
3: Stimmt.
2: Ja. Sehr schön. Ich würde mal sagen, wir machen mal eine kleine Musikpause. Ihr habt uns ein paar Songs mitgebracht. Einer davon ist Freedom von George Michael. Möchtet ihr dazu ein paar Worte sagen, warum ihr den ausgewählt habt?
5: Also ihr habt uns ja vorweg geschickt, wir sollen uns überlegen. Das ist mir zuerst eingefallen, einfach weil es ja in Zeiten wie diesen, sage ich jetzt mal, die Freiheit schon auch wieder eingeschränkt wird durch politische Entscheidungen, ja, wie Menschen leben dürfen, wie sie sich präsentieren dürfen. Und das Lied passt dazu, finde ich, ja. Die Menschen sollen so leben, wie sie möchten, und ja.
2: Danke dir. Dann viel Spaß mit Freedom von George Michael.

0: So, und wir sind wieder zurück. Wir unterhalten uns heute mit zwei Menschen von der AIDS-Hilfe. Wir haben gerade schon ein bisschen über die Aufgabenbereiche von der AIDS-Hilfe Tübingen-Reutlingen insgesamt gesprochen. Ihr seid aber heute fast so ein bisschen zu einem Anlass hier. Und zwar läuft aktuell eine Ausstellung im Stadtmuseum. Und die aufmerksamen beim RasanthörerInnen wissen, dass wir vor 3-4 Wochen?
1: Ja, so in der Richtung.
0: Schon mal über die Ausstellung gesprochen haben. Die Sendung ging um Kunst und Kultur und wie patriarchale Strukturen und Sexismus, wie wir die da erkennen können. Und in dem Kontext bin ich damals ins Stadtmuseum gegangen und eigentlich fast zufällig in die HIV-Ausstellung geraten und war dann aber so begeistert, dass wir total froh sind, dass wir heute da sind und ein bisschen darüber sprechen mit uns. Wie kam es denn überhaupt zu dieser Ausstellung, dieser Kooperation mit dem Stadtmuseum?
2: Ja, also die Idee entstand eigentlich oder kam durch Dr. Christina Hopfensberger. Sie ist Forscherin in der Virologie im Uniklinikum Tübingen und sie forscht seit vielen Jahren zu HIV und hat sich die Frage gestellt, wie kann es sein, dass der medizinische Fortschritt so weit ist mit den Medikamenten, mit den Behandlungen von HIV, aber gleichzeitig in der Gesellschaft das Thema entweder verschwunden ist oder einfach Menschen trotzdem noch diskriminiert werden. Mhm. Also das passiert ja immer wieder. Wir haben auch immer wieder Fälle mit unseren KlientInnen, wo das passiert, auch besonders im Gesundheitssystem. Sie ist dann auf uns zugekommen und hat uns gefragt, ob wir Interesse hätten, eine Kooperation zu starten. Mhm. Und wir haben dieses Jahr das 40-jährige Jubiläum an der AIDS-Hilfe für Tübingen und hatten einen Podcast gemacht zu dem Thema HIV und Themen, die dazu passen. Ja. Der Podcast heißt mit Herz und Schleife. Und das ist überall zu hören, wo es Podcasts zu hören gibt, auch bei Spotify. Dann ist dann noch das Institut für Medienwissenschaften ins Spiel gekommen. Die wollten ein Seminar dann im Sommersemester im Vergangenen eben zu HIV, also sprechen über HIV, dann anbieten, wo diese Gruppe Masterstudierenden also zu dem Thema dann das Thema aber erarbeitet hat, ja, die Ausstellung dann kuratiert hat, verschiedene Elemente dann erstellt hat, unter anderem eben auch den Podcast in Hörstationen umgewandelt hat, aber auch, und das war auch so ein Teil von unserer Aufgabe eben, Kontakt herzustellen zu Menschen mit HIV, die sich bereit erklärt haben, dann ihre Geschichte zu erzählen und wie ihr Leben ist mit HIV, ja. Und eben dadurch einen großen Fokus zu setzen auf Antistigmatisierung, Antidiskriminierung, ja. Und was kann man tun, um das zu verhindern, ja.
3: Was hat dich denn an der Ausstellung begeistert?
0: Ich glaube, ich fand gerade so diese interaktiven Elemente total spannend. Also man geht ja quasi rein und dann kann man erstmal einschätzen, wie schätzt man denn das eigene Wissen ein? Und dann am Ende schätzt man ja quasi nochmal ein, wie viel hat man noch mitgenommen und dann gibt es verschiedene Dinge. Dann am Anfang ist ja so, man räumt mit Mythen auf und irgendwie, was denkt man denn so klassisch und was davon stimmt denn eigentlich und was hat man denn vielleicht selbst auch so verinnerlicht. Und dann gibt es ja auch das Kondomdiplom, also auch irgendwie Aufklärung über Verhütung. Also ich fand dieses Interaktive hat mich total abgeholt, gerade weil man es vom Museum ja oft kennt, dass man einfach nur vor Dingen steht und es irgendwie so auf einen reinprasselt. Und ich fand auch, was du gerade schon angesprochen hattest, dass Menschen ihre Geschichte geteilt haben und es ja wirklich sehr intime Einblicke waren und schlimme Diskriminierungserfahrungen, die zu hören, gerade als Person, die vielleicht an dem Thema nicht nah dran ist, das ist, finde ich, geht einem auch total nah. Also auch das fand ich ganz besonders, wie persönlich das war.
3: Ja, ist interessant, weil wir das eben oft zu hören bekommen, was das vor allem die Interviews mit den Besuchenden macht, aber auch die Seite kriegen wir auch mit, weil die Interviewmenschen auch irgendwo bei uns angegliedert sind in der einen oder anderen Art. Und wir kriegen aber auch mit, was das mit denen macht, wenn die auf einmal sichtbar sind und ihre Geschichte sichtbar sind. Und das bewegt auch ganz, ganz viel. Wenn man immer diesen Teil in sich hat, der so ein Riesentabu ist, der immer ein Geheimnis ist, der immer irgendwie Probleme macht im Leben. Und dann darf man aber alleine mal einfach von sich und von der eigenen Geschichte erzählen, das macht ganz viel mit den Menschen und bewegt auch sehr viel mit denen, in denen. Und ja, das war auch sehr faszinierend, mit den Klientinnen dann doch auch in Austausch darüber zu kommen. Ja.
1: Habt ihr denn, außer jetzt, also das mit den sozusagen Leuten, Menschen, die interviewt wurden, habt ihr denn so ein Ding in der Ausstellung, was ihr besonders mögt, wo ihr sagt so, ja, das ist richtig gut geworden und das ist richtig wichtig für die Ausstellung?
3: Das sind die Interviews. Also für mich sind es die Interviews tatsächlich, weil HIV und ja, die Erkrankung, die das Ganze mal greifbar wird und nahbar wird, wenn man doch eine Geschichte dahinter macht. Und das ist ja auch psychodynamisch durch die Kontakttheorie irgendwo belegt. Sobald man irgendwie eine Nahbarkeit, eine Geschichte, nicht ganz, also das ist nur eine Person, die ihr Gesicht zeigt, aber ein Gesicht zu einer Situation bekommt, kann man die ja auch ganz anders wahrnehmen und einschätzen. Und also das finde ich schon so mit das Zentrale. Und tatsächlich glaube ich, dass dieser mit Mythen aufräumen Teil doch auch ganz arg wichtig ist. Und deswegen nutze ich jetzt auch mal die Zeit. HIV ist unter Therapie nicht übertragbar. Das Wissen laut Statistik oder laut Studien, die das untersucht haben, nur 20% der Bevölkerung, obwohl es seit 26 Jahren Medikamente gibt. Und das ist ein zentraler Teil, der eben Ängste und Diskriminierung schürt. Also es ist einfach total simpel eigentlich. HIV ist im Alltag nicht zu übertragen und HIV ist unter Therapie auch bei Sex nicht mehr zu übertragen. Und wenn das mal irgendwie in der Gesellschaft verankert wäre, könnte man doch schon so viel Diskriminierung auch abbauen, aber es dringt irgendwie nicht durch und ja, weil es nicht thematisiert wird, weil es ein Tabuthema ist, weil HIV mit Sexualität zu tun hat. Und da auch, ja, das ist einfach total komplex und einfach aus Unwissen oft Ängste geschürt werden und aus Angst resultiert Diskriminierung und Ausgrenzung. Und das ist irgendwie so ein Zyklus, den wir immer wieder versuchen zu unterbrechen.
2: Ja, und was mir jetzt gerade einfällt, es gibt auch auf der linken Seite von dem Raum in der Ausstellung gibt es einen Zeitstrahl, wo ein bisschen auch gezeigt wird, also wann hat man das erste Mal über das Virus gesprochen? Seit wann gibt es das oder wurde das in Deutschland verbreitet? Oder wann ist die AIDS-Pandemie, die sogenannte, in Deutschland losgegangen? Ja? Und dann aber auch die Entwicklung der Medikamente, der medikamentösen Therapie. Ja? Und am Ende werden Personen abgebildet, die aus der Öffentlichkeit sind und die HIV-positiv sind. Und das fand ich auch so bewegend. Das Bild so fasst mich an, steht daneben. Ne? Also man kann dann umdrehen und schauen, was über die Personen kennenlernen oder die Person kennenlernen und die Geschichte und wie sie sich mit HIV infiziert hat. Und das erinnert mich so ein bisschen an die Bilder aus den 80er Jahren. Besonders damals wusste man ja nicht, wenn man jemanden berührt, infiziert man sich. Und ich glaube, teilweise sind diese Bilder immer noch in den Köpfen und Menschen wissen immer noch nicht, wenn sie ihnen die Hand schütteln, ob man dann sich infizieren kann mit HIV. Und das war ja damals in den Schlagzeilen mit Lady Diana, wo sie die Kinder umarmt hat, die HIV-positiv waren, ja, und die Männer da im Krankenhaus besucht hat und und ja, berührt hat einfach, ja. Und das war damals so ein großes Tabu, das sie gebrochen hat. Und ja, fügt sich gut zusammen mit dem Teil der Ausstellung, ja. Und das, ja, fand ich auch heute nochmal schön. Ich war auch da heute und habe nochmal eine Führung gegeben, weil wir eben auch jetzt noch bis Anfang November übrigens, wenn sich jemand melden möchte bei uns, geben wir auch für Gruppen Führungen im Stadtmuseum. Und genau, das ist mir heute eingefallen, das ist sehr, sehr berührend, weil, also literally berührend, genau. Ja.
1: Nee, ich finde es auf jeden Fall sehr schön, dass halt so eine wichtige Ausstellung jetzt auch im Stadtmuseum ist, weil so viele Leute auch außerhalb von Tübingen natürlich dann in dieses Museum gehen, weil es sozusagen das Museum ist und dann diese Ausstellung sehen und dann vielleicht sonst, wenn es nur sozusagen eine HIV-Ausstellung außerhalb wäre, glaube ich, würden viel weniger Menschen überhaupt die Chance kriegen, sich da ein bisschen weiterzubilden. Und wie ihr schon meintet, das ist noch sehr krass, wie wenig Wissen Leute über HIV und AIDS haben. Also mittlerweile gibt es ja auch zum Beispiel PrEP, also was zum Beispiel Menschen nehmen können, um sich ja überhaupt gar nicht erst mit HIV zu infizieren. Und das ist sowas, glaube ich, wo die meisten Leute fast noch weniger zum Beispiel auch Ahnung haben, als jetzt sozusagen, was jetzt schon länger, dass man halt, wenn man HIV hat, halt das nicht mehr übertragbar ist und so weiter. Also da gibt es noch so viel, was man aufholen muss. Also ich finde es sehr cool, dass ihr so diese Aufklärungsarbeit leistet. Ja.
3: Ja, es macht einfach richtig Spaß, über Themen zu reden, die sonst tabu sind. Ja. Also das finde ich total wertvoll und irgendwie, ja, schön. Mhm. Also ja, und was für Diskussionen entstehen, dann auch vielschichtige oder auch Aha-Momente beim Gegenüber. Mhm. Genau, und das war eben auch von der Frau Hopfensberger, von der Virologin, das Ziel, das in die Stadtgesellschaft Tübingen und darüber hinaus zu bringen, weil ja, einfach mal das ganze Thema breit gefasst werden soll. Genau.
0: Was waren denn eure vielleicht so ein bisschen Ziele beim Erstellen der Ausstellung oder was hofft ihr, was die Leute da mitnehmen, so die Aha-Momente, auf die man so ein bisschen hofft durch die Ausstellung?
2: Also ich glaube, das Ziel ist, dass die Perspektive mal eingenommen wird von einem Menschen, der HIV-positiv ist, wie sich das anfühlt, in dem Körper zu stecken. Also nicht nur die Erkrankung selbst, die ja zwar gut behandelbar ist, aber eine chronische Infektion, die einen ein Leben lang begleitet, ist immer noch nicht heilbar. Ja? Mhm. Und das auch bedeutet, dass man die Medikamente ein Leben lang einnehmen kann. Und was es vielleicht auch bedeutet, ja, das, die durchschnittliche Lebenserwartung ist jetzt auch bei den allermeisten Menschen mit HIV gegeben. Also sie sind sehr oft beim Arzt, ja, öfter als vielleicht jemand anders, der nicht HIV-positiv ist. Und durch regelmäßige Kontrollen und Blutbilder werden meistens auch andere Erkrankungen früher gefasst und können früher behandelt werden. Ja, und deshalb habe ich den Faden verloren.
3: Ja, nee, das ist ja voll eben ein Punkt, der rübergebracht werden soll. Und ich denke auch so vielleicht mal, oh, ich muss ja gar keine Angst haben. Mhm. Wenn das mal so in den Kopf kommt, ist, glaube ich, schon viel passiert. Mhm. Und eben auch, okay, das Thema betrifft mich vielleicht persönlich nicht, aber ich kann mich trotzdem in verschiedenen Settings dafür einsetzen, dass Diskriminierung nicht stattfindet. Ob es jetzt ist, dass man das doch mal in der Freundesgruppe oder, keine Ahnung, beim Dating erlebt man, dass irgendjemand ausgegrenzt wurde oder ich bin mit einem gematcht und er hat mir dann gesagt, er ist HIV-positiv, ja, na und? Oder auch im Beruf. Also es gibt auch eine Aktion von der Deutschen AIDS-Hilfe Positiv im Beruf, positiv arbeiten heißt die, dass sich auch Firmen dafür einsetzen, dass strukturell, was HIV vor allem betrifft, keine Diskriminierung stattfinden soll. Und ich denke, wenn das irgendwie weitergegeben wird oder wenn man das mitnimmt aus der Ausstellung, ist schon ganz viel passiert. Mhm. Ja.
0: Ich glaube, das war jetzt auch vielleicht nochmal um meine persönliche Perspektive, einfach was bei mir so hängen geblieben ist, wirklich auch diese Diskrepanz zwischen wie weit ist die Medizin und was ist so in den Köpfen der Menschen. Ja. Also dass es halt, wenn es in Behandlung ist, nicht ansteckend ist und dass deswegen das Thema dann den Menschen selbst betrifft und dass das scheiße ist, chronisch krank zu sein, gar keine Frage. Und dass diese Diskriminierung, diese Angst vor Berührung eigentlich die braucht gar keinen Platz mehr. Und ich finde gerade diese Diskrepanz, dass die mir zumindest vorher gar nicht so bewusst war. Und das ist, glaube ich, so eine Sache, die bei mir total hängen geblieben ist. Und dann auch, was aus den Interviews her auch rausging, auch so gar keine Frage, die Diskriminierung bei Ärztinnen ist schrecklich, dass es aber Menschen auch so im engsten privaten Raum erfahren, von Eltern, dass man sagt, hey, hol's nicht bei der Apotheke im Dorf, weil dann wissen's alle. Mhm. Ja, dass es so total schambehaftet ist, sogar bei den Menschen, die man so am meisten liebt.
2: Ja.
3: Ja, ich glaube, ist auch oft die Reichweite nicht klar, was das Outing von einer HIV-Diagnose bedeuten kann. Mhm. Weil das ist immer ein Punkt, den wir im Austausch mit anderen Menschen oft vielschichtig diskutieren, ist, dass HIV, also HIV-positive Menschen ihre Diagnose erstmal niemandem sagen müssen. Mhm. Und dann kommt oft, ja, aber die müssen doch andere schützen und wenn die das weitergeben und die stecken ja dann ganz, ganz viele an und wie auch immer. Und dann erstmal zu sagen, nee, es gibt erstens Kondome und es gibt Medikamente und HIV-positive Menschen sind nicht daran interessiert, dieses Virus weiterzugeben. Mhm. Das gibt es immer diesen... Ja, Totalvorwurf, ah ja, da gibt es doch bestimmt Menschen, die das dann heimlich weitergeben und das total toll finden. Das ist also jeder, der zu uns oder jede, die zu uns in der Beratung kommt, das ist erstmal der erste Punkt. Ja, wie schütze ich meinen Partner oder meine Partnerin? Wie kann ich dafür sorgen, dass ich niemanden gefährde? Mhm. Und dass das erstmal so klar wird, dass es nicht die Intention von Menschen ist, die HIV-positiv sind. Und dann auch mal zu überlegen, warum sagt mir vielleicht ein Mensch, der HIV-positiv ist, das nicht. Mhm. Weil es eben wirklich die Ebenen haben kann, hey, das ist jemand, der zum Beispiel als Erzieher in einem Kindergarten unterwegs ist und dann hat man eine blöde Trennung. Und die andere Person nutzt es dann, um in den Kindergarten zu gehen und hey, XY hat HIV, schützt eure Kinder, passt auf. Der, also das ist wirklich, das sind Dinge, die real vorkommen. Mhm. Oder bei der Arbeit, oh, die hat HIV, dann benutzt man lieber nicht die gleiche Tasse wie die Person. Also das ist teilweise so weitreichend, dass es einen Grund gibt, warum da auch ein Schutz für Menschen mit HIV besteht, dass die nicht jedem und jeder die Diagnose irgendwie offenlegen müssen.
0: Mhm. Boah, total spannend. Mhm. Und ich, also wie gesagt, wir hatten es jetzt ein paar Mal schon von den Interviews und ich finde, wie die Menschen da die eigene Diskriminierungserfahrung beschreiben, das ist schon, das ist richtig heftig. So ganz allumfassend bei ÄrztInnen, im privaten Umfeld, auf der Arbeit, dass es dass diese Diskriminierung einfach überall stattfindet.
1: Genau.
0: Ich würde sagen, dann kommen wir vielleicht auch schon zum nächsten Song. Mhm. Der ist I Will Survive von Gloria Gaynor.
2: Ja.
0: Wieso habt ihr den denn mitgebracht?
2: Ich habe den Song jetzt mal vor kurzem in einem Film gesehen und zwar von Olivia Jones. Mhm. Olivia Jones ist ja die Drag Queen ja in Hamburg oder eine der berühmtesten in Deutschland, würde ich mal sagen. Und die Kunstfigur Olivia Jones, ja, aber Oliver, der aus einem kleinen Dorf kommt eigentlich, schwul ist und dann aber aus dem Ort raus will, ja, weil seine Mutter ihn auch nicht akzeptiert, so wie er ist, ja. Und dann sich eben, dann arbeitet er als Drag Queen auf der Reeperbahn und dann eben auch in einem seiner ersten Auftritte dort im Film das Lied, also lip-synced praktisch. Mhm. Und das hat, ich finde das sowieso, das Lied kenne ich seit ewigen Zeiten schon. Mhm. Und das passt auch dazu, ja. Und wer diesen Film schon mal gesehen hat, also ich finde es auch super, auch natürlich die Geschichte von in den 90er Jahren, ja, und in den späten 80er Jahren von der Schulenszene, auch in Hamburg und auch welche Rolle HIV da spielt, ja, weil dann findet Oliver raus, dass sein Partner HIV hat und ihm das nicht sagt, ne? Dann ist es ein großes Drama und die trennen sich und auch da eben dieses Spiel, muss ich darüber sprechen oder nicht, ja, über diese HIV-Diagnose. Wir hatten ja gerade das Thema, ne, und das passt deswegen ganz gut dazu.
3: Mal einen positiven Blick auch darauf, I will survive, ich werde es schaffen, so wie es viele auch geschafft haben.
2: Ja.
0: Viel Spaß bei dem Song.

0: So, wir sind zurück im Studio mit einem tollen Interview mit der mit zwei lieben Menschen von der AIDS-Hilfe. Wir haben schon drüber gesprochen, was die AIDS-Hilfe so macht, wie ihr dazu gekommen seid und haben auch schon etwas über die Ausstellung im Stadtmuseum erfahren. Und ich würde euch jetzt fragen, so gab es eine Herausforderung oder irgendetwas, was vielleicht nicht so gelaufen ist, während ihr die Ausstellung gemacht habt, wo ihr ein bisschen drüber sprechen wollt? Oder lief alles tipptopp?
1: Ja,
2: ich glaube, wie immer, wenn viele Leute am Machen sind, wird es kompliziert. Aber, aber ansonsten waren alle sehr wohlwollend, besonders auch die Masterstudierenden, dass das Thema richtig gut präsentiert wird. Und da haben alle sehr viel Zeit und Herzblut reingesteckt. Und das merkt man, glaube ich, auch. Und von dem her, Probleme würde ich jetzt nicht sagen. Nö. Also es hat auf jeden Fall Spaß gemacht. Es war ja ein Prozess, wie alles, wenn es ein bisschen, also mehrere Monate, ne, haben wir daran gearbeitet. Unser Beitrag war eben eher die Vermittlung zu Menschen mit HIV und unser Podcast, aber auch unsere Arbeit ein bisschen darzustellen, genau. Und dann gab es eine Reihe an Events auch, um die Ausstellung dann zu bewerben. Da gab es eine Science Cocktail Night im Juli, das war sehr toll. Wo eben auch mit der allgemeinen Gesellschaft auch ins Gespräch gegangen wurde. Es war sehr, wurde gut besucht. Also. Aber sonst, ja, war eigentlich, hat viel Spaß gemacht, oder? Was sagst du?
1: Ja, genau. Also manchmal war es ein bisschen schwierig, das im Alltag so unterzubringen, also im Arbeitsalltag. Aber es hat total Spaß gemacht. Ich habe das auch noch nie gemacht. Ich war auch noch nie im Radio. Das ist irgendwie alles sehr viel Neues und ist super vielfältig und es hat total Spaß gemacht. Und auch zu sehen, klar, in Präventionsveranstaltungen erreichen wir dann immer 30 Schüler und Schülerinnen und dann aber irgendwas zu schaffen, was so viele Menschen doch dann auch sehen und zu sehen, was das auch mit den Menschen macht, die betroffen sind von dem Thema und da die Rückmeldung zu hören, das war einfach total, ja, schön und gibt einem sehr viel zurück. Ja.
0: Also gibt es irgendwas, was ihr noch hättet anders machen wollen oder etwas in der Ausstellung, wo ihr sagt, okay, das hätten wir noch mit reinbringen können?
2: Also fachlich, wie man eine Ausstellung erstellt, ist jetzt nicht unsere größte Expertise. Ne? Also von dem her, es ist ein kleiner Raum. Ich glaube, wenn man einen größeren Raum hätte, könnte man immer mehr machen. Ne? Aber ansonsten,
1: ja, dass vielleicht mehr allgemeinbildende Schulen das als Schulausflug besucht hätten, wenn wir das irgendwie systematisiert bekommen hätten. Also wir haben Werbung dafür gemacht, dass wir kostenlose Führungen anbieten, aber es war jetzt nur eine Schule, die das dann wahrgenommen hat. Das wäre schon auch nochmal cool gewesen, so die Reichweite und dann auch mal irgendwie jüngere Menschen, wo es vielleicht nicht die Top-Priorität ist, in Stadt nicht unbedingt ist, vielleicht ins Stadtmuseum zu gehen und aber ansonsten, es hat super Spaß gemacht.
2: Und eben diese Kombination, einerseits Workshop vor der Ausstellung und danach direkt die Ausstellung zu besichtigen, das wäre halt so, das wäre die beste Lösung, ne? Ja. Weil wir schon finden, man muss ein bisschen Wissen über das HIV eben auch haben, um das zu verstehen, besonders wenn man jetzt als Pflegeschule oder als Auszubildende im Gesundheitsbereich da reingeht. Ne, bringt man schon seine eigene Erfahrung von der Arbeit mit, aber teilweise haben wir immer wieder gemerkt, auch heute wieder, dass das Grundverständnis, was ist eigentlich HIV, ist jetzt nicht bei allen angekommen noch vorher. Und ja, dann wird das noch geklärt, genau.
3: Habt ihr ein besonderes Highlight vielleicht aus der Zeit oder ihr habt Führungen gegeben, ihr wart bei Veranstaltungen am Anfang, ist irgendwas so besonders hängen geblieben? Oder vielleicht auch die Eröffnung von der Ausstellung oder einfach insgesamt selbst das erstmal durchzulaufen?
1: Also ich finde es schon sehr beeindruckend, was jetzt, ich weiß nicht, ob ihr das gesehen habt, von Engage Tübingen, der eine Clip von einem

0: einer Interviewperson, die dann auch veröffentlicht wurde und jetzt über 1 Million Aufrufe hat.
1: Boah,
0: ja. Und die Person, die wird tatsächlich auch einfach auf der Straße mittlerweile erkannt. Da hat jemand erzählt und oh, ich habe die Ausstellung gesehen und dein Interview, wie cool, das ist voll mutig, was du machst, mach weiter so. Und
1: dann so, das ist schön, ja.
0: Was? Okay, krass, weil wenn man ja solche Erfolge oder solche Reichweite so wenig hat.
1: Ja, das ist dazu noch was. Heute hat mich eine Schülerin angesprochen. Ich habe das Video schon mal gesehen von dem in der Mitte. Da habe ich gesagt, wie ist das möglich? Halt, hast du das habe ich schon in der Schule gesehen, ne? Ich habe das Video wurde da abgespielt und gesagt, das kann nicht sein, weil das Video wurde produziert für diese Ausstellung. Und da sagt sie, aber es kann sein, dass du das online gesehen hast. Ah ja, da habe ich schon online gesehen. Und so, also es ist richtig krass. Ich meine, natürlich ist nicht so groß, ne? Aber jetzt trotzdem, dass es so weit, also so viele Leute erreicht hat, ne? Und das auch schon was bewirkt hat.
0: Eben, ja. Also es war schon so ein Aha-Moment, diese Reichweite dann und die Reaktion der Klientinnen, was eben es persönlich und psychodynamisch auslösen kann, wenn sowas mal sichtbar wird. Und wenn man einfach mal die Geschichte erzählen kann und das auch Leute mitkriegen und was daraus mitnehmen, das ist schon sehr besonders. Mhm. Ja.
2: Das klingt richtig gut. Auch gerade, also wie viele Leute man damit erreicht. Ja. Und wenn man das dann so an einer Stelle ja quasi so merkt. Und ich glaube, ganz oft merkt man gar nicht, wie viele Menschen das eigentlich mitbekommen, wenn das dann mal so deutlich wird. Und auch für die Person, die sich da irgendwie getraut hat, Gesicht zu zeigen, glaube ich.
0: Ja, genau.
1: Ja.
2: Dann irgendwie so, boah, und jetzt wird man angesprochen, weil es Leute cool finden und mutig finden.
1: Ja.
2: Und auch diese positive Resonanz, gerade wenn man oft sonst, wenn man es gesagt hat, diskriminiert wurde.
3: Ja, für die Menschen, die vielleicht jetzt noch nicht in der Ausstellung waren und sich jetzt denken nach unserem Interview, ja cool, okay, da muss ich auf jeden Fall vorbeigucken. Wie lange ist denn eure Ausstellung noch im Stadtmuseum?
1: Bis Anfang November. Mhm. Ich meine, es ist der 6. oder bis 8. November, glaube ich, läuft die noch. Ja, wie gesagt, das Stadtmuseum ist geöffnet von Mittwoch bis Sonntag, jeweils von 11 bis 17 Uhr, wenn ich das richtig im Kopf habe, aber schaut nochmal auf der Website nach, genau. wenn jemand Interesse hat, eine Führung noch mit uns zu bekommen, also durch die Ausstellung, dann meldet euch gern bei uns unter prävention@aidshilfe-2ebing.de.
0: Genau, und es gibt auch Sonntagsführungen noch.
1: Ja.
0: Vom Stadtmuseum aus, die wir auch machen. Also es gibt auch noch die Möglichkeit.
1: Am 4. Oktober und am 1. November.
0: Okay. Ja, genau.
2: Ultra cool. Und Stadtmuseum, für alle, die es nicht wussten, ist auch kostenlos. Also man kann einfach vorbeischauen. Völlig unangemeldet.
1: Ja.
2: Habt ihr sonst Dinge, die jetzt anstehen in nächster Zeit? Bei euch die Ausstellung war jetzt mit Sicherheit ein großes Projekt.
1: Mhm.
2: Steht schon das nächste.
1: Ja, wir haben noch eine Jubiläumsfeier, die ist, also intern würde ich mal sagen, eher also für geladene Gäste von der EZ-Hilfe Tübingen und MitgliederInnen, genau, die sind noch im Oktober. Ansonsten haben wir immer im Dezember die Benefizgala, die im LTD stattfindet, also auch mit ganz verschiedenen KünstlerInnen, die sich dann also auf ihre Gage verzichten und das ist wirklich so ein Moment ist im Jahr, wo wir für unseren Verein eben auch Spenden sammeln für unsere Arbeit, ja. Genau, und das ist so ein Hauptevent ansonsten.
0: Ja, in Reutlingen findet noch eine Ausstellung statt. We Are Part of Culture, da geht es um queere KünstlerInnen, die eben porträtiert wurden und deren Lebensgeschichte da ausgestellt wird. Das ist in der VHS Reutlingen vom 5. bis 23. Oktober. Das ist auch im Rahmen vom Jubiläum haben wir das
1: Organisiert,
0: genau, und tatsächlich auch gezielt in Reutlingen, weil wir sind ja auch die EZ-Hilfe Tübingen-Reutlingen und ja, Tübingen ist ja eine schöne Bubble, Reutlingen ist da manchmal nicht so mit dabei
1: in
0: der Offenheit und deswegen haben wir auch gezielt uns für dieses Thema in Reutlingen entschieden,
2: Total spannend, auch aufregendes Jahr jetzt mit dem Jubiläum, Habt ihr noch Dinge, die jetzt zum Abschluss, irgendwelche abschließenden Worte, was für euch wichtig, jetzt hier nochmal allen Menschen, die zuhören, vielleicht nochmal so ein bisschen mitzugeben?
0: Also
1: fragt nach einfach.
0: Ja.
1: Das ist, glaube ich, die Sache. Wenn ihr was nicht versteht oder wenn ihr Menschen begegnet, deren Lebensentwurf ihr nicht versteht oder deren Lebensweise ihr nicht versteht, fragt nach einfach, ja. Ah, wie ist denn das bei dir oder so? Oder ist, ich verstehe es nicht recht aus meiner Perspektive, vielleicht können wir ins Gespräch kommen. Mhm. Anstatt, dass man nichts sagt, dass man nicht ins Gespräch kommt, dass sich die Seiten verhärten und man einfach nicht mehr miteinander redet, auch wenn man unterschiedlich ist, ja. Weil es sollte ja sein, wir sind alle unterschiedlich, das ist auch gut so, ja. Mhm. Einander trotzdem mit Offenheit zu begegnen, ja.
0: Mhm. Genau, und das vielleicht jetzt eher so auf struktureller Ebene, dass wir uns wünschen würden, dass die Sicht auf sexuelle Selbstbestimmung als Grundrecht irgendwie wächst oder die Anerkennung dafür, dass das auch in unserem Schulsystem fest Platz finden würde, sollte eben. Und dass es eben ein Grundrecht sein sollte, dass jeder die eigene Sexualität so ausleben kann, wie er oder sie das möchte. Und dass das auch dazu führt, dass sexuelle Gesundheit gewährleistet werden kann. Weil nur wenn jemand gute Entscheidungen für sich, für die Sexualität treffen kann, mit den Rahmenbedingungen, die da sind, kann auch Kompetenzen für Gesundheit geschaffen werden. Und wir würden uns wünschen, dass das natürlich, ich will nicht wieder mit den ganzen, oh, es wird alles gekürzt und alles negativ sehen, aber dass da ein Selbstverständnis für geschaffen wird, dass auch Jugendliche die Möglichkeit haben, offen über Sexualität reden zu können und da Kompetenzen mitbekommen. Und das würden wir uns mehr wünschen.
2: Ja. Ja, dann ganz lieben Dank. Ich fand, das war ein total spannendes Gespräch. Es ist eine total spannende Ausstellung. Also alle, die jetzt gerade hier zuhören und Lust bekommen, bis Anfang November kostenlos im Stadtmuseum. schaut vorbei. Und damit sind wir auch schon am Ende von Femrasant für diesen Donnerstag. Alle, die Lea und mich wieder hören wollen, ihr hört uns morgen um 10 im Lokalmagazin. Und wir spielen jetzt zum Abschluss noch einen letzten Song. Und zwar You Make Me Feel Mighty Real von Sylvester. Wieso habt ihr den mitgebracht?
0: Genau, Sylvester ist ein schwuler Disco-Künstler aus den 80er Jahren, der eben auch leider an seiner HIV-Infektion verstorben ist, weil es da noch keine Medikamente gab. Und eben alle seine, also sein Vermögen an die AIDS Foundation vererbt hat und da auch einen Grundstein gelegt hat dafür, dass das finanziell unterstützt wird. Und so die Brücke zur AIDS-Hilfe eben auch, dass aus der Selbsthilfe das entstanden wird und dann, wenn Menschen wirksam werden, Selbstwirksamkeit erfahren, eben auch strukturell was verändert werden kann. Genau.
3: Ja, dann viel Spaß mit einem Ausschnitt von You Make Me Feel von Sylvester. Und dann hören wir uns morgen oder wieder nächste Woche bei Femrasant. Ciao. Tschüss.

0: Ja, einen wunderschönen guten Abend da draußen an den Empfangsgeräten wünscht der Subsound heute mal wieder live hier im Studio auf der Wüstenwelle, dem freien Radio für Tübingen, Reutlingen und Umgebung auf 96,6 MHz oder unter www.wueste-welle.de oder unter DVB-C-Kanal S41 im digitalen Fernsehprogramm. Ja, hier jetzt rechts, also von mir aus gesehen, ist der Gary.
1: Tjo, und der Heiko ist auch mal wieder mit am Start hier. Genau, ja. Jetzt wieder in der Besetzung von vor den Ferien, wenn man so will. Ich glaube, ja, die letzte Sendung ist ja vom Band gekommen.
0: Ne? Ja, richtig, richtig. Genau. Das war eine sehr alte. Und ja, ich hoffe, ihr habt die Ferien alle ganz gut überstanden, den Urlaub, und seid ein bisschen erholter als vorher und könnt euch jetzt zurücklehnen und 2 Stunden wunderschöne Mucke über euch einprasseln lassen, auf euch einprasseln lassen. Das, was wir gerade eben gehört haben, war von einem Tübinger Sampler, Tübingen Underground Volume 3, dachte mir, nehme ich mal wieder mit aus den Nullerjahren. Das war, ja, so ein Tübingen Underground war ein lockerer Zusammenschluss aus Musikerinnen und Musikern, die einfach Präsenz zeigen wollten und mehrere Sampler rausgebracht haben und ganz viele Konzerte organisiert haben in und um Tübingen herum. Und da gehörten unter anderem auch The Hoodoo mit dazu. So hießen die. Und diese nur 2 Minuten 17 Sekunden lange Nummer hieß Desk Metal. Auch eine Tübinger Band. Wie der Name Tübingen Underground schon suggeriert.
1: Tja, wir bleiben rustikal und gehen ins damalige Jugoslawien, heutige Serbien, genauer gesagt die autonome Region Vojvodina, nämlich nach Novi Sad. Eine der Hochburgen des Punk, Hardcore, Oi und Underground überhaupt, auch im damaligen Jugoslawien. Und da gründete sich Ende der 80er Jahre eine Band mit dem Namen Ritam Nereda, das heißt so viel wie Rhythmus der Zerstörung oder der Unordnung auch. Ja. Die brachten ihr erstes Album raus, das war, wann war das, 1990 rum, nachdem sie das Demo hatten. Nikok Nema, keiner hier. Ja, ziemlich knackiger, brachialer Oi. Heute gibt es die Gruppe immer noch. Sie sind zwischenzeitlich zu, ja, kann man sagen, eigentlich Stars geworden im ehemaligen Jugoslawien, vor allem dem jetzigen Serbien. Treten auch mit so illustren Sachen dann auf wie Red Hot Chili Peppers und Co. Und sind eigentlich eher so eine Festival-große Hallband geworden. Ja, hier sind sie noch ein bisschen rustikaler unterwegs. Und da hören wir den Titelsong Nikok Nema, keiner ist hier.

0: und schon ist es aus. Das war 1 Minute 7 Sekunden lang Love Ain't Polite. Ja, oh, wie war's? Wie war das doch? Von Wire, von der Compilation Behind the Curtain, Early Versions 1977 and 1978. Wire, ja, eine Ikone des britischen New Wave. Ja, für die Punks waren sie zu wavig und für die Wafer waren sie zu punkig, so irgendwie kann man das sagen. Haben mehrere wunderbare Alben rausgebracht, habe sie auch mal live gesehen in Straßburg, glaube ich, und in Stuttgart. Und Want to Ask You, ja, ist eine Hymne, auch auf mehreren oder ganz vielen Samplern, wo früher Punk und New Wave vertreten ist, sind Wire natürlich auch drauf. Speziell mit dem Stück. Und ja, wie gesagt, also Love Ain't Polite ist aber so ein Studio-Outtake. Das hat es nie auf irgendeine Platte geschafft. Ja.
1: Genau, davor hatten wir eine Gruppe hier namens Le Wirtschaftswunder.
0: Wunderbar.
1: Von 1982 war das die Scheibe Chevronettes. Und da gab es auch den gleichnamigen Song zu hören. Das Ganze hier ein bisschen mit Sowjet-Ästhetik vorne drauf und dem schmissigen Sowjetski Sajus noch unten dann als Schriftzug, passt ja.
0: Und aber eine sehr avantgardistische, eine sehr avantgardistische Sichtweise des Pop oder New Wave, wie man damals es sagte, mit sehr ironisch gebrochener Sichtweise auch durch die, ja, Multikulti-Besetzung. Wie hast du gesagt? Glaub einer von,
1: ja,
0: von
1: der, denen der war... Der Drummer war Deutscher und dann hier, wenn ich den Namen so angucke, Angelo Galizia.
0: Ja, das war der Sänger, ja.
1: Genau, dann haben wir ja Tom Dokupil, der war Tscheche und Furtscheller, ich glaube, das war ein Österreicher, soweit ich weiß. Ne? Das impliziert auch der Name schon ein wenig. Ne? Und also eine coole Scheibe, ein bisschen experimenteller als die älteren Sachen von Ihnen noch, die... Waren, ja.
0: Das, was war das denn jetzt hier gerade? Sorry, das war mein Handy.
1: Ja, ich dachte gerade, also sehr, sehr obskure Klänge kommen da daher irgendwie.
0: Ich hätte es ausmachen sollen.
1: Sollen wir dann gleich weitermachen oder wolltest du noch was sagen zu denen?
0: Ja, also ich wollte noch kurz was zu der Wirtschaftswunder sagen. Also auch eine Band, die wie so diese ganze Proto-NDW-Geschichte natürlich auch sehr... bewusst auf Unkommerzialität gesetzt hat auf der einen Seite und doch ein Stück weit Catchiness, auf der einen Seite schräg und auf der anderen Seite dann doch mit Ohrwürmern, also schräge Ohrwürmer zuhauf und jetzt reicht's aber so langsam. Und da hat speziell der Sänger, wie heißt er?
1: Angelo Galizia.
0: Angelo Galizia, der hat in diesem gebrochenen, bewusst gebrochen gesprochenen Gastarbeiterdeutsch dann sehr, sehr ironisch auf alltägliche Verhältnisse in der BRD hinweisen können, dadurch, dass er eben diese ironisch gebrochene Distanz hatte von diesem dann auch noch gebrochenen Deutsch. Was dann wie so ein Prisma gewirkt hat für verschiedene Missstände, die er dann vorgetragen hat und die dann, wenn man das Ganze dann so fragmentarisch sieht, dann wieder einen komplett anderen Sinn ergeben oder man macht sich zumindest über den Sinn dann mehr Gedanken, als wenn es jetzt eine eindeutige Aussage gewesen wäre. Aber die fehlt mir noch tatsächlich. Also die habe ich bisher noch nicht. Aber die ersten beiden sind auch toll.
1: Ja, ist auf jeden Fall eine coole Scheibe. Und wir kommen jetzt hier gleich zu einer Scheibe. Also ich hätte nicht gedacht, dass ich jemals diese Band hier spielen werde. Normalerweise halte ich es da tatsächlich mit den guten Lokalmatadoren. Wie war das noch mit City, Pudis und Karat, Stasis größte Gräueltat oder sowas? Ja, okay. Ich hätte nicht gedacht, dass ich die Pudis hier mal spielen werde. Aber die hatten einmal in ihrer Karriere einen richtig, richtig lichten Moment 1982, als sie gedacht hatten, sie wollten mal ein bisschen was Synthpoppig, fast schon Waviges machen und das Album Computerkarriere rausbringen. Das kam da, glaube ich, auch bei der Hörerschaft nicht ganz so super an. Bei mir umso besser. Deshalb dachte ich, ja... Ich werde jetzt einmal Pudis spielen.
0: Pudis sind ja auch im Allgemeinen, entschuldigt bitte da draußen, wenn ihr Pudis-Fan seid, aber ich finde es ein bisschen dröge, aber
1: Ja, den Rest, den kann man jetzt eher, also für mich zumindest, in eine Tonne kloppen. Aber hier haben sie wirklich einen lichten Moment gehabt und da gibt es den Titeltrack zu hören.
0: Ja, und ich habe noch was vergessen. Vor Wirtschaftswunder lief noch was aus Holland. Die wurden tatsächlich oft als deutsche Band, wie du ja auch gesagt hast, irgendwie als deutsche Band gesehen, weil sie in Deutschland am meisten getourt haben und weil sie in Deutschland ihre größte Fangemeinde hatten. Die Rede ist von Gruppo Sportivo, die ich sehr mag, und die haben so ein bisschen geklungen wie eine holländische Ausgabe von Divo oder so ein bisschen. Back to 78, das Album ist von 78 und die Nummer hieß Bla Bla Magazines.
1: Aber kam richtig cool rüber.
0: Ja, also
1: absolut gut.
0: Ich habe von den glaub 4 oder 5 Platten, also die haben einiges rausgebracht in der Zeit. Also bis so grob Mitte der 80er Jahre. Also von 76, 77 angefangen.
1: Gute Sache. Dann hören wir noch wieder mal in unsere
0: Pudis rein.
1: Genau, ja, wie gesagt, hätte ich nicht gedacht, dass ich die jemals in meinem Leben spiele, aber jeder Musiker hat ja die Chance auf lichte Momente mal, und

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0: So, jetzt, da sind wir wieder.
1: Ja, jetzt haben wir tatsächlich eine Jazzplatte mit eingeschoben, aber so ist das, wenn man blind rauszieht, da kommt auch mal das Jazzfach zum Zuge. Wir haben jetzt gehört Art Blakey's Jazz Messengers mit einer, ja, qualitativ nicht so wahnsinnig hochwertigen Aufnahme, aber das macht ja nichts. Ich glaube, das Feeling kommt rüber. Also man merkt speziell bei den afroamerikanischen Jazzern der 60er und 70er Jahre einfach irgendwie das, dass sie ihre Wurzeln im Gospel und Blues nie verheimlichen wollten und auch konnten. Und das macht die, so schräg es auch sein mag, auch bei viel schrägeren free-jazzigen Sachen aus der Zeit, merkt man einfach, da ist Soul dahinter. Und wir haben von der Platte Art's Break gehört, die Nummer Whisper Not. Ja, genau. Art Blakey's Jazz Messengers. Und davor, ja, ihr habt's, also wenn ihr es erkannt habt, Chapeau. Von der zweiten Alice Cooper Platte tatsächlich, die noch auf einem Label von Frank Zappa rauskam, nämlich auf Discreet Records von 1970. Easy Action heißt die Platte und wir hörten die letzte und längste und vermutlich auch experimentellste Nummer Lay Down and Die Goodbye. 7 Minuten 30 Alice Cooper. Ja, ja.
0: Ja, und ziemlich guter Spannungsbogen über eigentlich die gesamten 7 Minuten. Also viele verschiedene Musikrichtungen, trotzdem spacey, aber echt trotzdem auf seine Art eingängig. Ja, ja, und dann noch, davor hatten wir noch den guten Leonard Cohen aus Kanada mit seinem Album Greatest Hits hier von 1975. Da gab es The Partisan zu hören, so mein persönliches Lieblingsstück von ihm. Ja, sehr charismatische Stimme einfach und Leonard Cohen geht irgendwie gefühlt immer. Kann man nicht viel falsch machen mit.
1: No? Sehr, sehr eigenständige Musik auf jeden Fall. Und ja, also bei Cohen ist es wie bei vielen anderen Sachen auch, also egal ob in Musik oder Kunst, man mag es oder man mag es eben nicht. Also speziell bei seiner Stimme scheiden sich auch oft die Geister. Viele finden sie zu, ja, zu wie kann man das fast sagen, zu einschläfernd. Zu, ja, also fast schon nebulös ein bisschen. Aber ja, je nachdem, ob man eben sowas mag oder nicht. Also ich finde es toll. Ich meine, ich bin ja auch einer derjenigen Leute, die Bob Dylan mögen. Viele mögen das nasale Genöle von Bob Dylan überhaupt nicht. Ich finde es toll. Gerade die frühen Sachen aus den 60er Jahren. Aber ja, eben. Ist halt Geschmackssache, ne? Wie bei so vielen Sachen auch. Klingt profan, ist aber so.
0: So wie bei der nächsten Gruppe, einer der ersten Boybands überhaupt gecasteten, wenn man so will. Na gut, so arg wie Boy ist es vielleicht nicht mehr, alte Herrenband vielleicht.
1: Ja. Also wenn irgendwas auf Free Jazz passt, dann das.
0: Dann das. Wir machen hier einen krassen Stilbruch hier. Geht ins Jahr also Gesundheit. 1977 und ja, die Punkrock-Welle war am Laufen und in Deutschland dachte die Industrie sich, naja, sowas in der Richtung sollten wir doch auch hier mal haben. Ne? So arg viele Bands gab es dann damals in dem Genre hier noch nicht und dann hat man in Frankfurt die Straßenjungs aus der Taufe gehoben. Im Prinzip waren das
1: schon allein der Name.
0: Straßenjungs, genau, altgediente Musiker. Ja, hier mit Schnauzbart und
1: also da hat irgendein Hobby-Stylist, Stylistin hat gemeint, oh ja, jetzt dressen wir die mal so ein bisschen im 77er Punk-Style.
0: Ist nicht so ganz
1: gelungen. Ein bisschen in die Hose gegangen.
0: Genau, und ja, vor allem hier bei dem Frontmann da mit seinem, ja, okay, das kann man dann schon als unter die Kategorie Hair Crimes setzen.
1: Ich meine, das ist schon fragwürdig, bizarr, aber auch
0: unfreiwillig komisch.
1: Unfreiwillig komisch, ja.
0: Genau, Dauerlutscher hieß das Album hier von 1977, gilt als eines der ersten deutschen Punk-Alben. Das erste deutsche waren das nicht? PVC war das, glaube ich, sogar. Gell?
1: Das war PVC, ja.
0: Wie hießen sie noch? Big Balls and the Great White Idiot in Hamburg.
1: Die waren noch
0: genau,
1: vorher.
0: Die waren sogar 76, noch einen Zacken davor.
1: Ja.
0: So, also die ersten waren es nicht, aber vielleicht die ersten, die einigermaßen ja, in Deutsch intonierten. Und da geht's los mit dem Song, ja, es geht los von dem Album Dauerlutscher, wahnsinnstoll. Da hören wir jetzt rein, aber witzig ist es anyway. Schulerinnerungen und so. Ne?
1: Ja, man muss es halt aber als das sehen, als was es ist.
0: Ein historisches Dokument.
1: Ein witziges Zeitdokument, das man nicht allzu ernst nehmen sollte.
0: Absolut nicht.
1: Ab dafür.

0: hoffentlich kriege ich das noch zusammen, was war da? Es war ziemlich viel, was wir jetzt gespielt haben. Hallo da draußen.
1: Yep.
0: Wir haben es mittlerweile 19 Uhr und 18 Minuten und ja, wir kriegen heute ziemlich viel unter, vielleicht weil wir einfach kürzere Songs spielen. Ja, ihr hört immer noch den Subsound mit Gary und Heiko und?
1: Genau, und das gerade waren hier die guten Infanterie Sauvage aus Paris von ihrem Compilation-Album Chanson à Boire, also ja, Lieder zum Saufen mehr oder weniger. das ist so eine Compilation auf ihren ganzen, ihre Diskografie, wenn man so will. Die war ja jetzt nicht so arg groß. Der Sänger meinte ja irgendwann mal betrunken durch die Seine zu schwimmen, also er hat es nicht geschafft. Also deshalb haben sie es auch nur auf ein paar EPs gebracht.
0: Und er hat es auch nicht überlebt.
1: Nee, nicht wirklich. Ne? Also da zu unterwegs untergegangen. Ja, don't drink and swim, kann man hier nur sagen. War
0: also
1: keine
0: Band,
1: gute Idee.
0: Eine Band, die im wahrsten Sinne des Wortes unterging.
1: Ja, sozusagen.
0: Mit ihrem Sänger.
1: Leider Gottes.
0: Oh Mann, ist
1: jetzt,
0: das makaber.
1: Jetzt sind wir richtig scheiße gerade. Aber egal, das dürfen wir auch.
0: Ich glaube, ich werde dem Bassisten das nachher mal schicken, den Link zur Mediathek, hat mich sehr positiv überrascht. Eine kleine Anekdote dazu, muss ein bisschen zurückgreifen. Ich habe vorgestern über Kleinanzeigen jemanden eine Bassbox verkauft und derjenige war der Basser von der Band, die gerade lief, nämlich Nervine oder Nervine, je nachdem wie man es ausspricht. Und deren Album Second Command kam raus, ohne Brille nicht lesbar.
1: Das kam raus, Moment. Oh Gott, selbst mit Brille. Hier, 2025, genau.
0: 2025 kam das
1: Tracks
0: raus.
1: 10 sind drauf, ne?
0: Und wir haben jetzt Blindverkostung gemacht. Ich habe es frisch aufgemacht. Die war noch verschweißt, weil er hat mir die in die Hand gedrückt. Wir haben ein bisschen geredet. Ja, wir spielen beide in Bands, sind beide Basser. Und und was machst du denn so und so? Na, drückt er mir das Ding in die Hand. Er meinte, da hör mal rein. Und dann meinte ich so, okay, ja, gut. Und wir haben das letzte Stück gehört, The Game. Und ja, ich höre Oldschool Metal raus, also so New Wave of British Heavy Metal höre ich raus, so Priest und Maiden.
1: Genau, ein bisschen Speed Metal auch ab und zu mal noch
0: ja,
1: zwischendrin.
0: Ja, und das Ganze aber mit einer schönen Punk-Kante drin und nicht zu glatt produziert, schön druckvoll.
1: Sehr, sehr schöne Scheibe, die Oldschool in die heutige Zeit rüber transportieren können. Das gelingt ja auch nicht unbedingt jeder Band.
0: Cooles Teil. Ja, also wirklich Second Command von Nervine, je nachdem. 2025 rausgekommen, Album. Tipp, echt gut.
1: Also wenn er es irgendwo mal auf einem Konzert erwischt oder so, das Ding ist, glaube ich, auch nicht über ein Label rausgekommen. Scheint so im Eigenvertrieb eher zu sein. Ne?
0: Aus Göppingen.
1: Also wenn ihr die irgendwo mal seht oder sowas, da könnt ihr durchaus mal ein Ohr reinhängen und eventuell auch die Gruppe gleich supporten. Also das Ding ist wirklich cool zum Hören, muss ich sagen. War jetzt wirklich eine sehr schöne Überraschung eigentlich heute. Genau, davor, was hatten wir denn da? Hatten wir den Tübingen Underground Sampler ja nochmal am Start mit den Los Franco Neros. Gruß an den Frank hier von dieser Warte.
0: Als letztes, ja, mit Into the Vortex.
1: Genau.
0: Und davor Decibel Demon. Hallo Squid. Oh, du willst ja nicht mehr so genannt werden. Hallo Stefan.
1: Von unserer Warte hier ein Hallo, genau.
0: Von unserer Warte hier mit With You. Das Ganze von Tübingen Underground Volume 3 von 2000 und schieß mich tot. Irgendwie, ja, 6 oder 7. Ich glaube, jedes Jahr kam einer raus, als es 2015, 2006. Ja, also müsste, wenn es der dritte ist, müsste es 2007 gewesen sein. Ja.
1: Mhm. Genau, dann hatten wir davor noch Generation X. Das ist KMD Sweet Revenge, das Album von 1979 hier.
0: Of Billy Idol's Fame.
1: Mhm. Genau, und da gab es jetzt hier zu hören Psychobeat mit Billy Idol am Gesang.
0: Richtig.
1: Ja, also auf jeden Fall noch ein bisschen grober und roher als das, was sie dann doch so mit anderen Alben wie
0: Dancing with Myself
1: und so Zeug
0: oder
1: und so.
0: Sowas.
1: Ja, muss man schon sagen, das hatte doch noch ein bisschen mehr Schmiss drin irgendwie.
0: Obwohl sie schon, ich muss schon sagen, sie waren für damalige Verhältnisse schon sehr glatt produziert. Also wenn man es jetzt mit anderen Bands vergleicht.
1: Ja, ich meine, du hattest ja damals schon auch so eine zweite, dritte Garde eigentlich auch an Bands. Also auch, ich erinnere mich jetzt zum Beispiel gerade an so eine Gruppe wie Chelsea oder sowas. Also die fand ich auch immer sehr, ja.
0: Ich war auch nie ein großer Fan von Nein, Nein, Nein, muss ich ganz ehrlich sagen.
1: Ja, also ich habe tatsächlich beide auch schon live gesehen. Nein, Nein, Nein konnten noch ein bisschen überzeugen. Chelsea fand ich war eines meiner übelsten Konzerte. Also allein schon von dem Gehabe der Band, so dieses etwas nervige Muckergehabe und ich spiele eine Dreiviertelstunde und gehe von der Bühne ohne Vorband und ja, ich weiß nicht, das war gar nichts. Das war so peinliches, deppertes Rockstar-Gehabe mit drittklassigen Pubrock.
0: Aber das Mucker, der Begriff ist ja ziemlich negativ besetzt, gerade hier in Deutschland. Also dass Mucker oder eigentlich gestandene Musiker dann doch richtig was reißen können, beweist das, was wir davor gehört haben, nämlich von Hugh Cornwell. Hugh Cornwell war der lange, also sehr, sehr lange war er Sänger bei den Stranglers, Sänger und Gitarrist bei den Stranglers, hat ja ihre ganzen klassischen Alben eigentlich mitgeprägt, wie man auch hört. Also seine Handschrift sowohl am Gesang als auch in der Gitarre kann man hier sehr, sehr deutlich raushören. Wir hörten das Titelstück vom Album Totem and Taboo von 2012. Eine Trio-Besetzung. Richtig, richtig toll. Schade, dass ich die damals nicht live gesehen habe.
1: Ja, ich muss auch sagen, ich war sehr angenehm überrascht. So die letzten Lebenszeichen der Stranglers fand ich ja jetzt dann auch damals nicht so wahnsinnig weltbewegend. Und ich muss sagen, ich war sehr überrascht, was der gute Herr hier irgendwie so auf die Beine gestellt hat. Sehr, sehr schön. Sehr schöner Sound, absolut auch.
0: Knackig produziert und man hört einfach raus, dass sein Stil die Stranglers schon sehr geprägt hat in der klassischen Phase, kann man schon sagen. Ja.
1: Jo. Was hast du denn als nächstes aufliegen?
0: Danach kommt ein ziemlicher Stilbruch, aber es ist schön, dass ich die mal wieder rausgezogen habe. Und zwar hören wir jetzt klassischen, sowas von klassischen Oldschool US Hip-Hop. Klassischer geht's gar nicht. Und zwar von NWA, Niggas with Attitudes. Ja, so hießen die wirklich. Die kamen aus L.A., aus dem Stadtteil Compton. Und das Debütalbum heißt Straight Outta Compton. Wer hätte es gedacht? Und wir hören den Titelsong Straight Outta Compton von NWA. Bitteschön.
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0: Ja, die elektronische Runde haben wir jetzt gerade abgewirtschaftet. Wir haben gerade eben gehört, Biosphere, eine britische Formation oder Projekt, Novelty Waves Radio Edit, das Ganze zu finden auf einem Sampler. Ja, darf man sagen, das Magazin gibt es nicht mehr. Schon sehr lange nicht mehr. Intro. Die haben ja Anfang, Mitte bis Ende, also die ganzen 90er durch eigentlich Sampler veröffentlicht. Physische Sampler in CD-Form. Und wir haben gehört von Introducing Volume 2, stilistisch komplett breit gefächert, wunderbar. Also jeder einzelne Sampler ist eine Perle, ein Kleinod an ja, dem, was damals so angesagt war oder Newcomer oder auch mal ein bisschen Geheimtipps. Wunderbar auf jeden Fall. Und Introducing Volume 2 ist von 1994, glaube ich, und da eben die erste Nummer Biosphere Novelty Waves.
1: Genau, davor gab es noch was von einem, ich würde jetzt mal hier ganz klar sagen, einem Bootleg-Sampler hier, Industrial Hazard Part One. Also da gab es insgesamt drei Parts, aber da steht auch kein Label, da steht wirklich überhaupt nichts drauf. Also das sieht eher aus wie so eine Bootleg-Pressung.
0: Nur, dass es von Skinny Puppy war, das
1: Und
0: wissen
1: das Skinny Puppy waren da auch mit drauf in dem Song Deadlines. Ansonsten hier 0,0 Informationen über,
0: wir. Also halblegal irgendwie ein
1: ja,
0: bisschen.
1: das ist eher so ein Bootleg-Teil irgendwie.
0: Aber mal wieder festgestellt, wie unglaublich gut Skinny Puppy waren.
1: Absolut,
0: Also
1: absolut.
0: was für ein drückender, präsenter Sound. Ja, also Wahnsinn. Sehr, sehr gut. Toll. Davor haben wir was gehabt von Scorn, von der Platte Evanescence von 1994. Ja, das nannte man damals Ambient Dub. Scorn Redefining Ambient Dub, auf Earache Records rausgekommen. Und ja, der Bezug zu Earache stellt sich dann auch her zu dem Ex-Napalm Death-Mitglied Mick Harris, der hier mitmacht, und auch ja, sogar zwei Ex-Napalm Death-Mitglieder, Mick Harris und Nick Bullen, der auf der Scorn, der legendären ersten Napalm Death-Platte, die ein ganzes Genre definiert hat, mitgespielt hat. Und ja, wir hören die Nummer Light Trap vom Album Evanescence von Scorn.
1: Tja, wir biegen so langsam aber sicher auch in Richtung Zielgerade.
0: Ja.
1: Ich weiß nicht, wie viel haben wir noch hier? Ich glaube, ja, das passt tatsächlich nur noch für diese beiden Tracks, die
0: Ja,
1: wir hier haben. So zwei.
0: zwei Nummern haben wir noch, ja.
1: Genau.
0: Du hast CD2 rein, oder? CD2 ist deins, oder?
1: Genau. Also ich kann hier erstmal aufwarten mit einer der ersten, wenn nicht sogar der ersten Extrem-Metal-Band, die ausschließlich aus drei Damen bestand, nämlich eine Gruppe aus dem Großraum Athen, Piräus in Griechenland, die Band Astarte, ja, die so

0: bisschen Black Death-Style gespielt haben. Muss man leider dazu sagen, da die Mastermind-Dame am Gesang und am Bass, die gute Tristessa, kurz nach der Veröffentlichung der Astarte-Scheibe an einem Hirntumor verstorben ist, eigentlich relativ viel zu früh. Ja, Astarte, absolut technisch auch eine richtig gute Gruppe, und von dem Album Sirens gibt es hier den Song Black Mighty Gods noch zu hören.
1: Und danach, ich weiß noch nicht, welches Stück ich spiele, ich mache das davon abhängig, wie viel Zeit noch ist, von einer norwegischen Band namens Alva oder Ulva mit V, vom Album, das heißt tatsächlich so, ATGCLVLSSCAP. So heißt das Album.
0: Whatever.
1: Also Alva, Ulva. Das müsst ihr euch auf jeden Fall merken. Und das ist ein Live-Album von 2015. Die haben der Stil ist so Doom, Drone, sehr flächig, sehr düster, sehr dunkel. Und so entlassen wir euch in den Abend und in die Nacht. Und vielen Dank fürs Zuhören, sagen Gernot Rotha hier und
0: Heiko Lange auf der anderen Seite.
1: Und ihr könnt es eine Woche lang noch nachhören in der Mediathek unter www.woiste-welle.de. Und die Wiederholungszeiten gibt es ebenfalls auf dieser Plattform nachzulesen. Und bleibt dran, Sonntagabend, Primetime. Und ansonsten, bleibt uns und der Wüstenwelle gewogen. Und macht's gut, bleibt gesund, bis bald.
0: Ciao, ciao.
1: Ciao.

0: Rotkehlchen.
1: Das war die falsche CD. Mist, verdammt nochmal. Ja. Sorry.
2: Ah, das war noch die.
1: Sorry vielmals. Ja, ihr hört jetzt auf jeden Fall noch ein paar Takte Ulva. Ich habe keine Ahnung, was ich da jetzt reinmache. Ich hatte noch leider die andere drin, aber naja. Machen wir halt jetzt irgendwas. Machen wir halt Nummer 4. Oder Nummer 5. Das ist meine Glückszahl. Ciao.

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In der kommenden Stunde gibt es Musik mit atmosphärischen Klängen bzw. mit Hall-Effekten. Das bedeutet ein bunter Mix aus den Stilrichtungen Dream Pop, Shoegaze und auch mit ein klein wenig Instrumental Rock. Viel Vergnügen dabei!

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Mit dabei waren Bands wie zum Beispiel Lush und The Sundays aus England, die Instrumental Rock Band From Mountains, Kitchens of Distinction, Trespassers William aus Seattle, Washington, die Tübinger Band Tiefenrausch, Hideous Towns aus Australien, Dust in Bloom aus Tübingen und das Duo Shapes Like People, auch aus England. 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Viel Spaß mit dem weiteren Programm hier auf der Wüstenwelle. Ciao, tschüss.

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1: Yo, was geht ab? Es ist 22 Uhr, es ist Mittwoch, der 11.09.2024 und ihr seid eingeschaltet bei The Corner, Jan Clouds Mic Check, eurem Hip-Hop-Hotspot auf Radio Wüstenwelle. Die Sommerpause ist vorbei und wir feiern schon die 10. Ausgabe der Show. Verrückt, die 10. Ausgabe. Crazy, wie schnell die Zeit vergeht. Wir starten direkt mit einem Song, der für mich perfekt zum Opening passt. The Opener.

Das war Nas featuring Tupac mit dem Song Thugs Mansion. Ein Track, der mich immer wieder irgendwie berührt und erinnert hoffentlich auch die Allgemeinheit daran, dass Hip-Hop nicht nur Party und Battle ist, sondern auch spirituell ziemlich deep gehen kann. Da und davor habt ihr Gangsta mit dem Song Work gehört und Rex mit dem Song Crybaby. Und nach der ganzen Packung State of Mind Rap, kommen wir ein bisschen zurück nach Deutschland zu Gold Roger mit dem Song Blätter im Herbst. Perfekt für den Herbst, der gerade vor der Tür steht. Viel Spaß!

Yes! Gerade habt ihr den Song Soulmate von dem Reime-Monster Afrop und der unfassbaren Joy Danalani gehört. Alter, dieser Track bringt die perfekte Chemie zwischen den beiden auf den Punkt. Joy Danalani Stimme und Afrops krassen Flow harmonieren einfach perfekt auf diesem Beat. Davor habt ihr den Song The Red von der Platte J-Lib gehört, in welcher Madlib und Jay Dilla zusammengearbeitet haben und krasse Songs produziert haben, wie auch drauf gerappt. Alter, zieht's euch rein, klare Empfehlung. Nun machen wir weiter mit dem leider viel zu früh verstorbenen Münchner Rapper Rasool. Mit dem Song On My Way zusammen mit Sheik Luch und dem Sänger Khalid Ibrahim.

Yes. Gerade habt ihr den Song gehört, Da Villa. Und gehen wir nochmal zurück auf die J Dilla Connection. Slum Village, seine Crew. Dilla hat diesen unverkennbaren Sound, der Hip-Hop auf so vielen Ebenen beeinflusst hat. Slum Village sind ein paar von seinen Jungs und das hört man auf jeden Beat. Wir machen weiter mit einer Prise California West Coast Action, The Game zusammen mit Ice Cube auf State of Emergency. Zwei Generationen des West Coast Rap treffen hier aneinander und der Track ist so hart, wie der Titel verspricht. Yes!

Es war Dr. Dre featuring Justus und BJ der Chicago Kid mit dem Song It's All On Me, welcher auf dem Album Straight Outta Compton war, welcher wiederum der Song, der Soundtrack zu dem Film Straight Outta Compton war, dem Biopic von N.W.A. Von der West Coast gehen wir wieder zurück nach New York City zu Talib Kweli mit dem Song Listen. Kweli ist einer der lyrisch versiertesten Rapper da draußen. Seine Texte immer on point, immer politisch, immer relevant. Viel Spaß!

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2: Biggie Smalls. Muss ich noch mehr sagen? I Got a Story to Tell ist ein Meisterwerk des Storytellings. Der Track bringt diesen Vibe, bei dem man einfach hängen bleibt und zuhört. Der Song war auf dem Album Life After Death, welches 2 Wochen nach seiner Ermordung 1997 rauskam. Jetzt zurück nach Deutschland mit einem der besten Lyricists unserer Zeit, Megalo mit Regenmacher. Der Typ ist ein absolutes Kraftpaket, sowohl in der Delivery als auch in den Texten. Checkt es aus, nickt mit den Köpfen.

Yeah, what a vibe. Q-Tip und D'Angelo entfalten ihre Magie und lassen mit diesem smoothen Track so langsam den Abschluss dieser Show einklingen. Die 10. Show, The Corner, Jan Clouds, Mike Check. Doch bevor wir zum Ende kommen, hier noch ein paar Veranstaltungstipps aus der Region. Jetzt am Wochenende, am 14. und am 15.09. findet in Stuttgart im Jugendhaus Degerloch das Battle of the Month statt. Und es ist nicht nur irgendeins, es ist 30 Jahre Anniversary. Das heißt 30 Jahre Veranstaltungen für die Kultur, die wir alle lieben, für Hip-Hop. Und das verdient eine Menge Respekt. Am 21.09. findet der Graffiti-Triathlon in der Paula in Tübingen statt. Also geht vorbei, checkt die Veranstaltungen aus, denn für mich, meiner Meinung nach, ist Community eines der wichtigsten Dinge in Hip-Hop. Und dort könnt ihr es wirklich leben. Wir schließen die Show mit einem Klassiker. Snoop Dogg, Can't Say Goodbye. Passt perfekt zum Schluss, oder? Ich hoffe, ihr hattet genauso viel Spaß wie ich bei der 10. Ausgabe von The Corner, Jan Clouds Mic Check. Bleibt tuned für die nächsten Shows und vergesst nicht, Hip-Hop lebt und wir feiern es hier, jeden zweiten Mittwoch im Monat.

Ja, herzlich willkommen bei Stevens Schräge Stunde, immer donnerstags in ungeraden Kalenderwochen von 22 bis 23 Uhr. Ihr seid bei der Wüstenwelle, dem charmantesten Radiosender der Welt, zu empfangen auf 96,6 MHz im Fernsehen und über Internet natürlich unter www.wüstewelle.de. Den Anfang machten heute die Wild Classical Music Ensemble Gruppe aus Frankreich mit Comment ça va auf dem schönen Album Confined, 2024 schon erschienen auf Born Bad Records. Und gerade eben, das war J.G. Thirlwell zusammen mit Soft Cell mit ihrer Suicide-Cover-Version von Ghost Rider hier im Accelerator-Mix. So. Ja, und weiter geht es mit einem, ja, nochmal eine Coverversion, und zwar von Firewater. Die bringen demnächst tatsächlich ein neues Album raus. Ich hoffe, es ist nicht ein anderes, weiteres Coverversion-Album wie schon 2004 das Album Songs We Should Have Written, sondern dass da auch was neue Sachen drauf sind. Bis jetzt gibt es nur Live During Wartime und da spiele ich euch vor. Und im Original ist das von Talking Heads und mein Name ist Steven Schneider.

Ja, das war ein Godflesh mit Living Ending vom Album Decay. Das kommt morgen auf Relapse raus. Und ebenfalls morgen, also am 25. September 2026, gibt es was Neues von The Residents. Und zwar Eskimo Folk Tales, eine EP, beziehungsweise für die Vinyl-Freaks unter uns, auf 10-Inch kommt das Ganze dann auch raus. Und es soll da weitermachen, wo Eskimo 1977, 79 sowas aufgehört hat. Ja, und dann ist das Stück, A Tale of Two Tupilex. Viel Spaß.

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Ja, ein neues Lebenszeichen von Arno Core. Ja, wie gehabt auf Alternative Tentacles, ebenfalls genauso wie Residence auf 10 Inch zu käuflich zu erwerben. Big Noodle Energy heißt das Ganze. Ich weiß nicht, was ich davon halten soll, aber es geht wohl um Big Noodle, also Nudeln zum Essen. Japan, ihr wisst schon. Ja, Japan, Ali Namin Bui heißt das Stück und es ist anscheinend auf komplett japanisch mit österreichischem Akzent, wie es sich gehört, für Arno Core gesungen. Und ja, wie gesagt, 10 Inch Alternative Tentacles 2026 erschienen. So, jetzt gibt es was komplett anderes. Arditi aus Italien mit Activation Gates vom, ja, auch von der EP schon wieder. Hui. Consecrated Flame heißt das Ganze, 2026 erschienen. Arditi, viel Spaß.

Ja, das waren Gordon mit ihrem neuen Stück Mara und das Ganze ist auf Glitterbeat Records erschienen, wie immer. Und ja, vielleicht folgt da bald ein Album und womöglich heißt das Gastarbeiter. So, Kulturschock haben schon wieder ein neues Album raus. Ja, zu Ehren ihres 30-jährigen Jubiläums hat man sich gedacht, bringt man gleich zwei Alben raus. Also das eine kam ja Ende letzten Jahres raus, jetzt das andere. Ist wohl ein Zweiteiler. Das erste heißt ja House of Kultur, jetzt heißt das neue Album House of Shock und da spiele ich das erste Stück I Rock the Fess.

Ja, das war The Spooky Man mit Exotic Mirage vom Album The Spookalicious Space Sound, erschienen auf Voodoo Rhythm Records. Und davor, das war ein Ministry mit Singularity vom Album Hate to Go, das am 30. Oktober dann rauskommt. Und davor waren das The Start mit The Fire vom Album The Start 2026. So, ich spiele jetzt eine meiner absoluten Lieblingsbands zurzeit vor, die da heißen Those Poor Bastards. Und da spiele ich das Stück The Beast vom Album God Awful 2022 erschienen. Genießt es.

0: Ja, those poor bastards mit The Beast. Und den Abschluss machen heute Ween mit Bad Day in Brownsville. Das ist auf 12 Golden Country Greats. Und da gibt es eine Deluxe-Release Edition mit 36 Songs auf 3 CDs oder so ähnlich. Und ja, genau, bis in 2 Wochen. Macht's gut, bleibt unberechenbar.
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Herzlich willkommen auf der Wüstenwelle 96,6. Ihr hört mittwochs 13 bis 14 Uhr den Stundenplan. Eine Stunde lang mit dem Thomas am Mikrofon und ein Wort in Musik und Laberei. Dieses Wort heute ist Paul. Paul kann natürlich die Paderborner Uni sein. Paul kann aber auch ein Wasserrucksack sein, Portable Aqua Unit for Life Saving. Paul kann aber auch ein Name sein. Ein Familienname zum Beispiel, ein Vorname. Es gibt da verschiedene Möglichkeiten. Und die Pauls werden auch sehr oft besungen. Insofern eine Stunde lang Paul. Mal sehen, wie viele Künstler wir da haben und wie viel er in den Songs steckt. Ich bin ja mehr für die Songs und fange somit mit dem Bademeister an, hier von den Ärzten vorgetragen. Also, der gute alte Bademeister.

Paul ist toll. Ganz wichtig, dass er toll ist mit zwei L am Ende, denn wenn er mit einem T am Ende tot wäre, dann wären wir bei den Fehlfarben. Da lasse ich euch noch ein bisschen zappeln und spiele erstmal die letzte Sau von Wieso. So, dass man sich denkt, wo ist denn da der Paul? Aber das ist doch klar. Heute hat sogar der harte Paul ein Kloß im Hals.

Die letzte Sau von Wieso. Sogar der harte Paul hat einen Kloß im Hals. Ja, jetzt dachte ich, wenn wir jetzt tatsächlich Paul ist tot spielen, können wir im Anspiel jetzt, wo Paul gestorben ist, ja spielen. Das würde doch passen. Dann müssten wir jetzt tatsächlich 7 Minuten lang Fehlfarben hören. Fast 8, 7,59. Paul ist tot von den Fehlfarben.

ist tot. Fehlfarben, 7 Minuten 59. Danke, freies Radio, für solche Momente. Und wie schon gesagt, wenn Paul bei den Fehlfarben tot ist, dann können wir Slime spielen. Red nicht, geh los. Jetzt, wo Paul gestorben ist.

Red nicht, geh los. Jetzt, wo Paul gestorben ist. Lass man jetzt wieder aufleben, den guten alten Paul. Und zwar als Hooligan von den Broilers. Paul, der Hooligan. Moment, ganz ruhig. Soll ich da noch irgendwas zu sagen? Nein. Aber den richtigen Knopf drücken. Ja.

Paul, der olle Hooligan. Zum Thema Paul ist tot habe ich übrigens gleich noch ein wunderbares Lied und auch noch Interessantes. Aber wenn hier jetzt Paul der Hooligan ist, dann muss der auch mal richtig, richtig aktiv werden, würde ich sagen. Und zwar muss er ihm voll in die Eier hauen. Das ist die Art von Gewalt, die wir sehen wollen, wenn auch nicht spüren wollen. Trio, los Paul, absoluter Klassiker in meinen Ohren.

von hinten sehen. Trio, los, Paul. Ja, voll in die Eier. Was kann ich denn jetzt noch Wunderbares spielen? Ich könnte die goldenen Zitronen spielen. Das ist doch auch in dieser Ecke wohl angesiedelt. Was haben wir da? Da haben wir Pauli, und zwar die St. Pauli Boys von den goldenen Zitronen. Schick schön, wa?

St. Pauli Boys, St. Pauli Girls, die goldenen Zitronen. Zum Thema St. Pauli hätte ich noch jemanden, der hier unbedingt singen möchte. Jan Delay, um jetzt mal nach fast einer halben Stunde ein bisschen aus diesem Punk-Genre hinaus zu droppen. St. Pauli, jo, passt ja auch. Was läuft hier?

Bam. Ja, wunderbar. Sprechgesang. Jan Delay, St. Pauli. Was gibt's noch in diesem Genre? Wenn wir da bleiben wollen, könnten wir natürlich auch Fanta 4 spielen mit 25. Macht zusammen 100. Wir haben viel zu früh die Schnauze voll, so wie John und Ringo, George und Paul. Muss man natürlich dementsprechend aussprechen, damit es sich auch reimt, aber eine Textzeile dieses Liedes. Da komme ich natürlich dann wunderbar drauf, denn dieses Thema Beatles und Paul McCartney, da muss man ja mal überlegen, was ist eigentlich hier los? Paul ist tot. Eben noch gehört von Fehlfarben, aber Paul is Dead wäre auch zum Beispiel ein Scooter-Song, aber Paul ist tot ist generell ein wichtiges Thema. Was ist da los? Paul ist tot. Nun ja, handelt es sich, manche sagen, um eine Verschwörungstheorie, aber vielleicht ist es auch die Wahrheit. Paul McCartney von den Beatles wurde 1966 durch einen Doppelgänger ersetzt und ist in Wahrheit in einem Autounfall ums Leben gekommen. So veröffentlicht es die University of Michigan in ihrer Campuszeitung 1969. An einem Novembermorgen des Jahres 1966 war Paul McCartney mit seinem Auto unterwegs. Gegen 5 sah er eine Politesse am Straßenrand hinterher und bemerkte deshalb nicht, dass vor ihm eine Ampel auf Rot schaltete. Sein Wagen stieß mit einem anderen Fahrzeug zusammen und ging in Flammen auf. Durch die schweren Verbrennungen, die er erlitt und da er beim Aufprall all seine Zähne verlor, konnte McCartney nicht mehr identifiziert werden. Die restlichen Bandmitglieder, John, George und Ringo, vertuschten auf Drängen des Managements und ihrer Plattenfirmen den Tod und veranstalteten einen McCartney-Lookalike-Wettbewerb. Der Sieger, William Campbell, nahm nach einigen Operationen Pauls Platz in der Gruppe ein. Seitdem versuchen die Beatles, ihren Fans durch versteckte Zeichen auf diesen Vorfall aufmerksam zu machen. Und diese vermeintlichen Hinweise, Alter, massenhaft. Yesterday and Today, Revolver, Sergeant Pepper, Lonely's Heart Club, Band, überall. Zum Beispiel auch Lonely Hearts, wenn man Lonely Hearts horizontal spiegelt, ergibt sich eine folgende Botschaft. I won, I, he died. Also, boah, im Endeffekt steht das für X für den Paul auch noch und so weiter. Oh, und in allen möglichen Songs sind überall wunderbare Hinweise auf Paul. Paul ist tot. Insofern können wir jetzt Paul is Dead spielen, aber ich wollte doch erst noch die Fantastischen Vier spielen mit ihrem Song 25. Wir haben viel zu früh die Schnauze voll, so wie John und Ringo und George und Paul. In der Version mit Don Snow. Die Fantastischen Vier.

25, die fantastischen vier. Wir haben viel zu früh die Schnauze voll, so wie John, Ringo, George and Paul. Wie gesagt, Paul ist tot, Paul is dead. Und somit hier auch noch obendrauf Paul is dead von Scooter zusammen mit Timmy Trumpet. Ja, Paul is dead.

0: Scooter, Paul is dead. Scooter, darf man auch mal spielen. Wunderbar, hier mal nochmal einen Scooter raushauen. Schön, aber wie kann man Paul is dead, Scooter kontern? Vielleicht können wir einfach sowas spielen wie Paul. Wir können einfach jemanden spielen, der Paul heißt. Genau. Nicht unbedingt als Sänger, sondern als Mensch, der besungen wird. Paul Revere. Paul Revere war ein Freiheitskämpfer, der im Jahr 1735 geboren wurde in Boston. Er war Mitglied der Söhne der Freiheit und nahm an der Boston Tea Party teil. Viel mehr müssen wir darüber nicht erzählen, wenn ja darüber gesungen wird. Nicht nur Johnny Cash singt darüber, sondern auch die Beastie Boys. Und genau die hören wir jetzt mit Paul Revere.
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0: Beastie Boys, Paul Revere. Und dabei geht es gar nicht um Tipp, sondern um Pferd. Naja, gut. Wir könnten jetzt Cash spielen mit Paul Revere oder Cash spielen mit mir und Paul. Aber wir können auch Clash spielen mit Pauls Tune. Habe ich mehr Bock drauf. Also The Clash, Paul's Tune.
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Paul's Tune, The Clash. Warum Paul's Tune? Warum hören wir die ganze Zeit diesen Bass? Naja, Paul Simonon war der Bassist. Paul Gustav Simonon. Und der ist in Brixton, London, aufgewachsen. Und seine Komposition, The Guns of Brixton, ist natürlich weltberühmt. Und so dann auch sein Bassspiel. Also hier sein kleiner Tune. Eddie, Bruce and Paul wiederum wäre ein Titel von NoFX, auch nicht zu verachten.

Was ein langer Song, fast 4 Minuten von NOFX. What happened to Eddie, Bruce and Paul? Ist eine gute Frage. Wahrscheinlich ist Paul tot, ne? Aber Paul war mal Punk, zumindest laut Twin Noah, die wir jetzt noch hier am Ende raushauen.

Paul. Ah, es ist vorbei. Paul war mal Punk. Jetzt ist Paul tot und diese Sendung ist auch vorbei. Und da kann man zum Schluss natürlich noch 2 Minuten labern, aber man kann auch noch ein Endstück spielen. Tja, Paulchen, Paulchen, mach doch weiter. Jag den Typ auf seine Leiter. Wer hat an der Uhr gedreht? Quirin, Emperor, Junior, TV, Friends Forever und Fred Strittmatter hier als Interpreten. Einen viel besseren Abschluss einer Paul-Sendung kann man ja eigentlich gar nicht hinbekommen. Kurz und knackig wird dieses Ende jetzt eingeleitet, so wie auch zum Beispiel beim Freibad in Heddesheim.

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8: Hallo und herzlich willkommen zu einer neuen Sendung von Radio Micro Europa, dem Tübinger Campusfunk auf der Wüstenwelle. Ich bin Emma Holzer und mit mir hier im Studio ist Stefanie Schleicher.
9: Hallo!
8: Ja, Benjamin Blümchen, Bibi und Tina, die fünf Freunde. Ich habe als Kind super viele Hörspiele zum Einschlafen gehört. Und auch heute sind Hörspiele noch ein sehr gefragtes und geliebtes Medium. Ich kenne genug Leute, die immer noch jedes Jahr die drei Fragezeichen in ihrem Spotify-Wrapped haben. Studierende aus dem Master der Medienwissenschaft haben im Sommersemester 2023 in Kooperation mit dem SWR in Tübingen ihre eigenen Hörspiele produziert. Die stellen wir euch heute vor.
9: Im Gegensatz zu den Hörspielen unserer Kindheit folgen wir hier den ProtagonistInnen aber nicht in Zoos oder auf Reiterhöfe, sondern in Einkaufsläden, Wälder und auch Clubs. Das ist nicht immer so spaßig, wie es im ersten Moment klingt, denn sie treffen dort auf Mörder, Stalker und betrunkene Männer.
8: Um euch musikalisch schon mal ins Thema ranzuführen, hört ihr jetzt aber erstmal Freaks von der Band Surf Curse.

0: Das waren Surfcores mit Freaks.
1: Als nächstes hört ihr das Hörspiel Blau wie deine Augen von Harshita Dayal, Melissa Mowally, Michelle Neuwirth, Tatjana Podbielski und Ivona Wurbitsch. Darin erlebt die weibliche Hauptfigur Kim nach ihrem Zusammenstoß mit einer mysteriösen Figur eine Reihe seltsamer Erlebnisse. Was könnte es bloß damit auf sich haben? Verfällt sie zunehmend dem Wahnsinn? Oder ist es am Ende doch nur eine Reihe merkwürdiger Zufälle?
2: Wow!
3: Hey!
4: Tut mir leid, war keine Absicht. Alles in Ordnung?
3: Schon okay. Boah, das hätte in die Hose gehen können. Da geht's wirklich tief runter.
4: Nicht, wenn ich da bin und dich aufzufangen war.
3: Vielen Dank dafür.
4: Jederzeit.
5: Alles okay bei dir?
3: Sah aus, als würdest du übers Geländer fallen. Wurde im letzten Moment aufgefangen.
5: Von wem?
3: Keine Ahnung.
5: Okay. Holen wir uns noch einen Drink?
3: Klar!
5: Zwei Tequila bitte!
3: Ja.
5: Bitte schön.
3: Danke!
5: Zur Mitte, zur Titte, zum Sack. Zack, zack!
3: Boah!
6: Ich habe Kopfschmerzen.
5: So plötzlich?
6: Boah, die sind echt heftig. Boah, mir zieht's voll in den Nacken. Boah, ich fühle mich, fühl mich gar nicht gut. Mir ist auch schlecht.
5: Dann lass uns heimgehen. Es ist eh schon nach 4.
6: Ja.

0: Schau mal. Da hinten, da, da wird's schon hell.
1: Oh, sag mal, wie viel hast du getrunken? Du kannst ja nicht mal mehr geradeaus laufen.
0: Keine Ahnung.
1: Reiß dich zusammen. Wir sind gleich da.
0: Ja, gar nicht. Wer ist das?
1: Das Eichhörnchen, das hier ständig rumspringt. Gib mir den Schlüssel, ich bin ins Bett. Du solltest dringend deinen Rausch ausschlafen.
0: Sorry, ich dachte da... Oh. Du bist Mistding. Schon wieder dieser graue Opel?
1: Hier ist weit und breit nicht mit den Schlüsseln.
0: Da der fährt doch gerade da weg.
1: Du gehst jetzt ins Bett.
0: Okay. Ciao.
2: Oh.

0: Hat er was? Oh, ich hätte echt länger schlafen sollen.
1: Guten Mittag.
0: Hallo. Du, sag mal, hast du was im Garten bemerkt gerade eben? Also, du wohnst hier doch schon länger als ich. Ist da ein Tierbau oder so?
1: Klar, der Wind. Später soll es stürmen.
0: Heute Nacht, da habe ich auch schon gedacht, diesen... sowas gesehen zu haben.
1: Oh, daran kannst du dich noch erinnern?
0: Du warst total blau. Ich habe doch nur 3 Kurze gehabt.
1: 3 Kurze? Was war mit dem Cocktail? Und die 2 Desperados beim Vorglühen?
0: Mhm.
1: Hm? Sag mal, hast du schon darüber nachgedacht, deine Tabletten wiederzunehmen?
0: Nein. Du, die habe ich eh nur 3-mal genommen und danach ging es mir immer so scheiße.
1: Meinst du nicht, du solltest es nochmal probieren? Es sieht so aus, als würde es wieder von vorne anfangen. Ich weiß, dass deine Mutter vorgestern Geburtstag hatte. So etwas löst manchmal was aus, so. Da oben.
0: Sie hat mich nicht erkannt.
1: Ach, Süße. Das haben die Ärzte doch gesagt. Die Krankheit ist zu weit fortgeschritten und sie braucht die Medikamente, um sich und andere nicht zu gefährden.
0: Aber jetzt kann ich ihr all das nicht mehr sagen, was ich ihr noch sagen wollte. Wie schlimm das für mich war. Sie mit dem... schreiend mit diesem... Messer. Dass sie gedacht hat, ich will ihr wehtun.
1: Alles, was deine Mutter je getan hat, war, dich im Stich zu lassen. Und jetzt sieh dich an. Du musstest in jahrelange Therapie deswegen. Hattest diese Phasen.
0: Danke, Mama.
1: Weißt du was? Wir gehen heute shoppen und bringen dich auf andere Gedanken.
0: Mhm.
2: Schau mal.
3: Du hast doch schon so ein Spitzenkleid in Rot.
2: Davon kann man nie genug haben.
3: Insgeheim nenne ich die Clubtürsteher schon Lady in Red.
2: Oh, zeig mal Facette.
3: Hey, wie wär's hiermit? Blau passt super zu deinen Augen.
2: Vielleicht lasse ich mich überzeugen, aber davor muss ich es anprobieren. Schau mal, da drüben ist eine Kabine frei. Ich komm gleich raus. Tada!
3: Oh, sieht mega aus. Wenn du das nicht nimmst, tu ich's.
2: Überzeugt? Ich nehm's.
3: Ich warte an der Kasse auf dich. Da liegen Smiley-Socken.
2: Alles klar, ich beeil mich.
3: Hey, du kannst doch den Vorhang nicht einfach aufmachen, du Spann...
4: Kabine 5, ist bei Ihnen alles in Ordnung?
3: Wollte in meine Kabine noch jemand anders rein?
4: Nein, nicht, dass ich wüsste. Was ist denn los?
3: Der Vorhang war plötzlich offen, obwohl ich ihn zugemacht habe. Ja, aber ich habe mich wohl geirrt.
4: Okay, wenn Sie irgendetwas brauchen, ich bin hinter dem Rückgabedesk.
3: Vielen Dank.
4: Suchen Sie etwas?
5: Meine Frau. Aber ich glaube, sie ist schon zur Jeansabteilung weitergezogen.
4: Das sind die Damenkabinen. Die Jeansabteilung befindet sich im 1. Stock. Immer dasselbe.
6: Na, auch schon fertig.
0: Ist ja gut, ich bin jetzt gleich dran.
6: Hi.
7: Hallo. Okay, das wären dann 59,99. Sie können das Kleid innerhalb von 30 Tagen mit Kassenbeleg zurückbringen. Ja. Wollen Sie bar oder mit Karte zahlen?
0: Mit Karte, bitte. Hä? Oh, mein Geldbeutel.
6: Was ist?
0: Ich glaube, mein Geldbeutel, der ist noch in der Kabine. Der muss mir aus der Tasche gefallen sein. Können Sie einfach kurz warten? Ich gehe in die Kabine und hole meinen Geldbeutel.
7: Ja, klar, gar kein Problem.
0: Okay.
6: Oh, Mist, da ist jemand drin.
1: Ah, fuck. Da sind Sie ja schon wieder.
0: Hallo. Wie lange zieht sich hier denn schon jemand um? Ich war gerade in der Kabine und ich glaube, mir ist mein Geldbeutel aus der Tasche rausgefallen und...
1: Das sind die Männerkabinen. Sie waren in Kabine 5. Ich schau kurz nach.
0: Ja.
1: Nein, hier drin ist leider nichts.
2: Ja, okay, ich mal gucken. Tut mir leid. Viel Erfolg.
3: Danke nochmal.
8: Mensch, Kim, hier bist du. Renn mir doch nicht weg. Du hast mir deinen Geldbeutel vorher gegeben, bevor du anprobieren gegangen bist.
2: Oh, ja klar. Glück gehabt.
8: Weißt du was? Das Kleid geht heute auf mich. Komm, wir gehen zusammen zur Kasse.
2: Danke. So. Vielen Dank.
7: Gerne.
2: Ciao.
7: Tschüss. Schönen Tag Ihnen.
2: Der graue Opel.
1: Wer?
2: Na dort. Herr gerade war doch noch da, direkt vorm Eingang.
1: Ein Opel in der Fußgängerzone. Vielleicht war der Tequila gestern wirklich schlecht. Mir ist auch schon ganz schwummrig. Wir wollten doch mal in dieses neue asiatische Restaurant gehen, erinnerst du dich? Da, wo das Sushi so gut schmecken soll.
2: Lieber ein andermal. Ich wollte eine kleine Runde joggen gehen, um den Kopf frei zu bekommen.
1: Vielleicht eine gute Idee. Ich schreibe Josephine und frage nach, ob sie Zeit hat.
2: Okay, dann bis heute Abend.
1: Ciao, ciao.

0: Hallo?
1: Oh. Hallo. Wer sind Sie?
0: Du brauchst keine Angst haben. Hier ist niemand. Du solltest dir trotzdem eine andere Strecke zum Laufen suchen.
1: Was zum...
0: Bei mir bist du sicher.
1: Oh, du? Bleib weg von mir.
0: Ich tu dir nichts. Wie könnte ich?
1: 5 Dinge, die ich sehen kann. Bäume. Laub. Amseln. Wolken. Ein Vogelnest. 5 Dinge, die ich riechen kann. Moos. Frische Luft. Mamas Parfum.
0: Riechst du mich nicht? Siehst du mich nicht?
1: Wir kennen uns nicht, oder? Du bist ein Fremder.
0: Wir lieben Erdbeereis.
1: War das letzte Mal vor 2 Monaten Eis essen. Was willst du?
0: Wie lange die beige Wandfarbe ausverkauft war. Wir hätten unser Zimmer schon viel früher einrichten können. Du verstehst nicht.
1: Nein!
0: Du musst doch nur zuhören. So lange versuche ich schon, mit dir zu sprechen.
1: Ich hab gesagt, bleib weg von... Weg.
0: Blau steht dir so viel besser als rot.
2: Guten Morgen, meine Damen und Herren. Danke, dass Sie alle zu dieser Pressekonferenz zu neuen Erkenntnissen im vermissten Fall Kim Ackermann erschienen sind. Die Vermisste wurde zuletzt vor 6 Monaten von ihrer Mitbewohnerin Frau Natascha Kemper gesehen und von dieser als vermisst gemeldet. Vergangene Nacht gab es dann allerdings neue Entwicklungen im Fall. Passanten fanden am Ufer des Buchwaldner Sees einen verschmutzten blauen Schal, den Frau Kemper eindeutig als Eigentum von Kim Ackermann identifiziert hat. Es wird davon ausgegangen, dass der Schal durch den vorgestrigen Sturm ans Ufer gespült wurde. Erste Gutachten ergaben, dass sich ausschließlich männliche DNA an dem Stoff befindet. Aufgrund der neuen Indizien haben Wassersuchtruppen den See daraufhin abgetaucht. Dort fanden sie nun eine männliche Leiche unbekannter Identität. Von Kim Ackermann fehlt jedoch nach wie vor jegliche Spur. Die Suche nach ihr wird jetzt aufgrund der neuen Erkenntnisse ausgeweitet. Wir sind für jegliche Hinweise aus der Bevölkerung dankbar und hätten nun etwas Zeit für Ihre Fragen.
3: Das war das Hörspiel Blau wie deine Augen von Harshita Dayal, Melissa Mowally, Michelle Neuwirth, Tatjana Podbilski und Ivona Wurbic, hier bei Radio Mikroeuropa, dem Tübinger Campusfunk auf der Wüstenwelle. Gesprochen haben Julia Stauffer als Kim, Rebecca Linz als Natascha, Lukas Riedler als der Stalker, Tatjana Podbilski als die Barkeeperin, Angela Salm und Ivona Wurbic als Angestellte und Gilbert Mirup als Polizeisprecher. Die Technik übernahm Jörg Heinke, für die Postproduktion war Klaus Klein verantwortlich. Regie führten Helga Siegele und Ulrich Hägele.
4: Boah, bei dem Hörspiel habe ich gerade richtig Gänsehaut bekommen. Auch unser nächster Song hat es in sich. Hier sind die Talking Heads mit Psycho Killer.

0: Das waren die Talking Heads mit dem Song Psycho Killer.
1: Als nächstes hören wir das Hörspiel Was bin ich? Von Melina Raptis, Shiva Daume und Michelle Uso. Darin werden wir in die Abgeschiedenheit der Natur entführt, wo zwei Freundinnen eine entspannte Zeit fernab des Alltags verbringen wollen. Doch was als idyllischer Wochenendtrip beginnt, entwickelt sich schnell zu einem Albtraum unvorstellbaren Ausmaßes.

0: Endlich sind wir da. Die Fahrt hat sich echt gezogen.
1: Ja, voll. Aber es hat sich gelohnt.
0: Das ist also unsere Hütte für die nächsten Tage. Mhm. Sieht ja noch schöner aus als auf den Bildern.
1: Ja, voll. Boah, Maja, die Lage ist einfach perfekt. Mitten in der Natur, weit weg von der Hektik der Stadt.
0: Ja. Komm, wir bringen die Koffer rein und kommen erstmal an.
1: Okay. Boah, sehr schwer.
0: Es ist richtig gut, dass wir das gemacht haben.
1: Ich freue mich richtig.
0: Ich auch.
1: Reichst du mir mal einen Teller, bitte?
0: Ja, klar, hier.
1: Danke. Endlich mal Zeit, um richtig zu chillen und einfach nur mit dir zu quatschen.
0: Ja, ich mops mir mal ein Stück.
1: In letzter Zeit komme ich einfach zu gar nichts mehr. Ich hoffe, du nimmst mir nicht übel, dass ich mich so selten gemeldet habe.
0: Ach, sei mal, alles gut, ist bei mir auch so. Aber erzähl doch mal, was gibt's Neues bei dir? Ach ja, da war doch was mit deinem Kollegen, von dem du mir erzählt hast.
1: Oh Mann, ja, du meinst Kai, mein seltsamer Arbeitskollege, der mich unbedingt daten will. Der ist total komisch. Ja? Er lässt einfach nicht locker und labert mich immer wieder an.
0: What? Was ist denn das für ein Freak?
1: Oh ja, und wie er mich immer anstarrt. Genauso wie der Typ aus Psycho von Hitchcock. Hm? Total gruselig, ich sag's dir. Stell dir vor, er steckt mir manchmal im Büro kleine Zettel zu.
0: Oh Gott.
1: Anfangs bin ich noch höflich geblieben, weil er mir halt leid tat. Aber vor kurzem habe ich ihm eine Ansage gemacht, dass ich absolut kein Interesse an ihm habe.
0: Oh Gott, wie unangenehm. Und wie hat er reagiert?
1: Naja, ich glaube, er hat es nicht so gut aufgenommen.
0: Geh doch damit mal zu deiner Chefin, wenn er nicht aufhört, dich zu belästigen.
1: Ja, ich glaube, das werde ich. Ich hoffe einfach, dass er es diesmal verstanden hat.
0: Ja.
1: Aber weißt du was, Maja? Ich habe sowieso beschlossen, dass es an der Zeit ist für eine Veränderung.
0: Ja?
1: Ich habe mich jetzt beim Fischer Verlag als Redakteurin beworben.
0: Oh, Salma, geil. Du brauchst echt ein anderes Arbeitsumfeld. Ich drück dir auf jeden Fall die Daumen.
1: Du sagst es. Danke dir.
0: Ach, übrigens. Ich habe auch gute Neuigkeiten.
1: Ach, echt? Und die wären?
0: Ich habe mich doch bei dem Fotowettbewerb beworben und ich wurde ausgewählt.
1: Oh.
0: Meine Bilder werden in der Kunstgalerie Schill ausgestellt.
1: Nein.
0: Kannst du dir das vorstellen?
1: Oh, was? Das ist unglaublich. Herzlichen Glückwunsch.
0: Ja, voll unglaublich, oder?
1: Oh, Mann, Maja, ich freue mich richtig für dich. Endlich bekommt deine Arbeit die Anerkennung, die sie verdient.
0: Ach, danke. Das bedeutet mir echt viel. Ich bin so gespannt auf die Vernissage. Mhm. Kommst du auch?
1: Oh, selbstverständlich komme ich. Auf so tolle Nachrichten müssen wir doch eigentlich anstoßen, findest du nicht?
0: Absolut.
1: Wie passend, dass ich eine Moët-Flasche aus dem Büro mitgehen lassen habe.
0: Geil.
1: Mhm. Die ganzen Idioten dort, die sehe ich sowieso hoffentlich bald nie mehr wieder. Ich habe sie extra für unser Mädelswochenende aufgehoben.
0: Oh, krass, danke, Salma. Du denkst echt an alles.
1: Mhm. So, bitteschön.
0: Dankeschön.
1: Cheers auf
0: Cheers.
1: Uns.
0: Mmh. Oh, lecker.
1: Boah,
0: ich habe noch nie Moët getrunken vorher.
1: Ah, ich schon.
0: Wollen wir heute Abend einfach auf der Couch chillen und einen lustigen Film sehen? Hast du Lust?
1: Oh, du kannst Gedanken lesen. Ich bin so voll gegessen und für nichts anderes mehr zu gebrauchen.
0: Oh, ich auch.
1: Ich chill mich schon mal auf die Couch und sehe mal nach, was gerade so im Fernsehen läuft.
0: Ja klar, ich spüle noch den Rest ab.
1: Okay.
0: Salma, alles okay bei dir? Was war das für ein Knall?
1: Ja, mir ist nichts passiert, aber da war jemand am Fenster. Ich konnte nichts erkennen, aber jemand hat einen Stein durchs Fenster geworfen.
0: Oh Gott, oh Gott, oh Gott. Wer war das? Wir müssen sofort die Polizei rufen.
1: Ja, okay. Oh, verdammt, ich habe keinen Empfang. Versuchst du mal bitte.
0: Ich habe auch keinen Empfang. Scheiße, was machen wir jetzt?
1: Okay, Maja, komm runter. Wir müssen einen kühlen Kopf bewahren. Sieh mal, um den Stein ist ein Zettel gewickelt. Darauf steht etwas. Okay. Ich bin immer da, auch wenn ihr mich nicht sehen könnt. Ich bin überall um euch herum, auch wenn ihr allein seid. Wenn ihr mich bemerkt, ist es meistens zu spät. Was bin ich?
0: Was zum Teufel?
1: Hey, soll das ein Rätsel sein?
0: Zeig mal her. soll das bedeuten?
1: Oh, keine Ahnung, Maya. Aber diese Person läuft da draußen noch rum. Ich habe kein gutes Gefühl, wenn wir die Nacht hier verbringen.
0: Oh Gott. Oh Gott. Wo sollen wir denn hin?
1: Ja, hier können wir auf jeden Fall nicht bleiben. Warte. Auf der Fahrt sind wir an einem Haus vorbeigekommen. Etwa 3 Kilometer von hier entfernt. Vielleicht kann uns dort ja jemand helfen.
0: Was? Da raus? Ja. Der Typ ist vermutlich noch vor unserem Haus.
1: Was sollen wir denn sonst tun? Wir werden ganz bestimmt nicht die Nacht hier verbringen. Komm mit zum Auto.
0: Scheiße, Selma, ich hab echt Angst.
1: Die Tür zugemacht?
0: Hab ich. Verdammt, es ist stockdunkel.
1: Ja, wir sind gleich am Auto.
0: Los, schnell weg hier.
1: Okay. Los, oh Mann, komm schon. Was ist los?
0: Ja, ich hab's gleich.
1: Oh Mann, Maya, beeil dich.
0: Oh, scheiße, es geht nicht an. Wieso geht das Auto nicht an? Oh, was machen wir jetzt?
1: Das gibt's doch nicht. Das ist so wie im schlechten Film. Hast du den Zettel mitgenommen?
0: Ja, hab ich. Okay. Ich dachte, vielleicht brauchen wir den bei der Polizei.
1: Gut.
0: Hier.
1: Okay, nein. Was bin ich? Der Tod. Okay, Maya, das klingt total verrückt, aber dieses Rätsel, damit kann doch nur der Tod gemeint sein.
0: Scheiße, ja.
1: Okay, wir müssen sofort hier weg. Lass uns zu Fuß zu dem verfickten Haus laufen.
0: Warte, ich versuch's nochmal mit dem Handy.
1: Oh, okay, aber schnell.
0: Moment. Ja. Oh, scheiße, ich habe immer noch keinen Empfang. Okay. Ja, na gut. Uns bleibt wohl nichts anderes übrig.
1: Okay.
0: Aber lass uns bitte ganz nah beieinander bleiben, ja?
1: Okay.

0: Oh mein Gott, hast du das gehört?
1: Ja, das klang nach Schritten.
0: Oh, Scheiße.
1: Die kam aus dem Gebüsch da vorne. Die Person am Fenster ist uns bestimmt gefolgt. Ich bekomme keine Luft, Salma.
0: Okay, komm, Maya, setz dich kurz. Alles wird gut, okay? Da. Okay, Maya, bleib jetzt ruhig, aber da vorne neben dem Baum, da steht ein Mann.
1: Wo?
0: Da drüben am Hang. Man sieht seinen Umriss durch das Mondlicht. Psst, er kommt auf uns zu. Duck dich und bleib ruhig. Maya, er hat eine Waffe. Ich hab sie gesehen. Fuck, jetzt ist vorbei. Kai?
2: Gehört habt ihr gerade Was bin ich? Ein Hörspiel von Shiva Daume, Melina Raptus und Michelle Uso hier bei Radio Mikro Europa, dem Tübinger Campusfunk auf der Wüstenwelle. Gesprochen haben Hanna Jeitner als Maya und Rebecca Linz als Salma. Die Technik übernahm Jörg Heinkel. Für die Postproduktion war Klaus Klein verantwortlich. Regie führten Helga Siegle und Ulrich Hägele.
3: Nach Stalking und Mord kommt nun das nächstschlimmste, das einer Frau widerfahren kann: mit betrunkenen Männern reden müssen. 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
4: Ich gehe nur schnell aufs Klo!
5: Boah, wie ich aussehe. Schlimm.
6: Hi, sorry, ist da jemand? Hier, aus der ersten Kabine.
5: Ja?
6: Hast du zufällig draußen ein Mädchen mit dem grünen Top und braun langen Haaren gesehen?
5: Boah, nee. Sorry, ist mir nicht aufgefallen.
6: Okay. Alles gut.
5: Brauchst du irgendwas? Klopapier?
6: Ich bräuchte eine funktionierende Klotür. Ich bin hier schon seit so 15 Minuten drin und meine Freundin wollte jemanden holen, der irgendwie hilft.
5: Oh, fuck, ey. Kann man das Schloss nicht einfach irgendwie drehen?
6: Ach, man muss die drehen. Nee, Spaß. Ich habe alles versucht und aufgegeben. Das klemmt einfach komplett.
5: Okay. Geht oben rausklettern?
6: Ich vertraue dem ganzen Türwandkonstrukt hier nicht genug, um mich da dran hochzuziehen, um ehrlich zu sein.
5: Unten drunter ist wahrscheinlich auch zu eng, oder?
6: Du, ich sag's, wie es ist. Lieber bin ich hier noch eine Weile drin, statt über den Boden zu kriechen. Ich will nicht wissen, was für Flüssigkeiten das alles sind.
5: Oh Gott, du hast recht. Nee, lass es lieber. Es klebt hier überall so heftig. Warte, hör dir das an.
6: Oh, ekelhaft.
5: Ich kann nach deiner Freundin schauen, wenn du willst.
6: Nee, alles gut. Am Ende wird das wieder nur so ein Riesenchaos, bei dem jeder irgendwie jeden sucht. Die wird schon wiederkommen.
5: Okay, wie du willst. Ich kann dir noch kurz Gesellschaft leisten.
6: Ja.
5: Ich finde die Pause gerade ganz gut. Die Musik war so schrecklich. Ich halte das nicht mehr aus.
6: Ah, witzig, dass du sagst. Ich kenne den DJ.
5: Oh. Oh Gott, peinlich, sorry. Ist halt einfach echt nicht so mein Geschmack.
6: Ach, musst dir nicht leid tun. Er ist eh ein arroganter Sack.
5: Puh, okay, gut. Ich dachte gerade schon so, scheiße, voll ins Fettnäpfchen rein.
6: Nee, keine Sorge.
5: Tja, aber ich habe mir ein bisschen gedacht. Erstens, der Name. DJ Icarus. Mit der Musik hat er auch ein bisschen zu eifrig nach der Sonne gegriffen. Zweitens die Frisur.
6: Ja, der Fukuhila-Mann.
5: Und die Sonnenbrille. Das ist alles so Möchtegern-Berlin.
6: Oh, ja, voll beschreibt ihn sehr gut.
5: So Möchtegern-Berlin finde ich die Leute hier im Top 9 eh immer.
6: Oh ja.
5: Also ich bin hier eigentlich gar nicht so gerne. Aber irgendwie lande ich dann doch immer wieder hier, weil mich meine Freunde mitschleppen.
6: Man landet echt doch immer wieder hier, ne? Ja. Deine Freunde finden das Top 9 gut?
5: Ja, keine Ahnung. Die gehen generell mehr feiern als ich. Ich glaube, die haben einfach mehr Durchhaltevermögen. Keine Ahnung. Die sind halt immer so, Carla, du musst das Studentenleben nutzen, bevor du dann arbeitest. Komm, wir gehen dieses Wochenende feiern. Bla, bla, bla. Und dann sind wir einfach hier im Top 9 und es ist nie gut. Also, das kann es halt einfach echt nicht sein, was die Leute meinen mit, die 20er sind die Jahre deines Lebens. Ach,
6: die 20er sind eher ein komplett komisches Alter.
5: Ja, voll.
6: Gestern hat mein Ex-Freund einfach auf Instagram gepostet, dass er mit seiner Freundin jetzt ein Kind bekommt.
5: Boah, ja. Ich kenne auch immer mehr Leute und in meinem Kopf ist dann immer die Reaktion so, oh Gott, Teen Pregnancy. Aber man ist ja eigentlich schon alt genug.
6: Manche Leute bekommen Kinder Und ich sitze 20 Minuten auf einer fucking Club-Toilette an einem Mittwoch. Stark.
5: Ey, ganz ehrlich, ich finde, es ist jetzt immer noch besser, als ein Kind zu bekommen. Wir sind hier gerade die...
7: Marius! Hallo, ist hier der Marius anwesend?
5: Falsches Klo!
7: Ich suche nur meinen besten Freund. Marius, bist du auf dem Damenklo?
5: Ey, hier ist ganz sicher kein Marius!
7: Okay. Dann tut's mir leid an die Lady.
5: Hey, hey, kennst du dich vielleicht mit Klotüren aus?
7: Ah, das wissen nicht viele, aber ich bin tatsächlich ein Klotür-Experte.
5: Ja, prima. Kannst du mich dann vielleicht hier rausholen? Die sitzt da schon seit 20 Minuten drin. Das Schloss klemmt.
7: Das bekommen wir easy hin. Hi, hi.
5: Hallo.
7: Ich sag dir jetzt genau, was du tun musst, okay?
5: Ich bin bereit, let's go.
7: Du musst da an dem Ding drehen.
5: Oh, wie dumm haltet ihr mich eigentlich alle? Ich weiß, dass man drehen muss.
7: Ja, aber mit Gefühl.
5: Glaub mir, ich habe schon jedes Gefühl ausprobiert.
6: Okay. Hätte mir klar sein müssen, Mr. Klotürmaster, keine so große Hilfe.
7: Nein, vertraut mir. Ich würde das safe aufbekommen, wenn ich da drin wäre. Man braucht da einfach einen guten Griff.
5: Und was soll ein guter Griff bei einem Kloschloss sein?
7: Ich komme jetzt über die Wand aus der anderen Kabine reingeklettert, ja?
5: Okay.
7: Ich bekomme die Tür safe auf.
5: Du, ich weiß nicht, ob das eine gute Idee ist.
7: Ja, doch. Komm hier, schaut mal. Hier, zack, zack. Oh, das sind für easy Schritte. Einmal.
5: Das wird nichts. Ich sag das dir schon.
7: Papierkasten und dann.
5: Boah, nee, lass mal. Lass mal. Bitte bleib draußen.
7: Okay. Ich war auch schon mal bouldern.
5: Oh, shit.
7: Kann das. Wie ein Meister macht er das. Zack. Aufs Klo und. Zack. Der Kasten.
5: Nein, pass auf, ich glaube nicht, dass das hält.
7: Und hier.
5: Stop! Oh, fuck, Mann! Oh, ich meinte doch, dass sich das nicht hält.
6: Oh Gott, geht's dir gut?
5: Alter.
7: Nichts passiert.
5: Ey, deine Nase blutet. Oh Mann, pass doch auf. Okay, warte, setz dich mal hin. Du machst uns überall eine Sauerei. Warte, nimm mal die Tücher.
7: Okay.
5: Nee, warte, das reicht nicht. Ey, mit den Tüchern haben die auch mal wieder ganz besonders gespart. Was ist das? 0,5-lagig oder was?
6: Das Klopapier ist genauso. Schlimmer als an der Uni.
5: Das heißt was. Okay, warte. Ich glaube, ich mach die nass. Vielleicht geht's dann ein bisschen besser.
6: Ey, Leute, was passiert hier gerade?
7: Alter!
5: Scheiße, Mann, der Wasserhahn! Oh, wie bekomme ich das aus?
7: Alter, mach den Hahn zu! Drehen!
5: Digga, ich probier's! Es passiert nicht!
7: Einfach zudrehen!
5: Oh, Mann, mach ich doch! Gott, okay. Oh, jetzt, boah. Ey, wenn mir heute noch einmal jemand sagt, dass man einfach irgendwas drehen muss, raste ich aus.
7: Wow. Du bist so nass.
5: Danke. Sehe ich selbst.
6: Was ist passiert?
5: Hier ist so ein Metallding rausgesprungen und dann kam das Wasser einfach so horizontal rausgeschossen. Ey, hier ist so eine Sauerei, ich kann nicht mehr. Okay. Boah, wenigstens sind die Kippen noch trocken.
7: Den darf man nicht rauchen.
5: Halt's Maul, Mann.
7: Sag mal, ist das hier das ganze Frauenklo-Mysterium? Seid ihr deshalb immer zu zweit hier?
6: Naja, passiert jetzt nicht regelmäßig, dass man eingesperrt wird und der Wasserhahn das Klo flutet.
5: Wir müssen ja meistens anstehen und dann, keine Ahnung, damit man halt nicht alleine ewig warten muss, so zur Unterhaltung.
7: Über was unterhält man sich denn auf dem Klo?
5: Über Leute, die in ihren 20er Jahren schon Kinder kriegen, Existenzkrise, you know, alles irgendwie.
6: Darüber, wie schlecht der DJ ist.
7: Hä, was? Ich finde die Musik hier voll geil.
6: Ja, genau.
7: DJ Icarus, bester Mann.
5: Oh ja, dachte ich mir, dass du den gut findest.
7: Ey, Klo-Girl, ich glaube, deine Freundin mag mich nicht.
6: Ja, Überraschung.
7: Im Ernst, was habe ich gemacht? Warum magst du mich denn nicht?
8: Was ist hier bitte los?
5: Ich will nur hier raus. Hier ist jemand eingesperrt.
7: Ich bin nur mein Freund.
8: Sag mal, könnt ihr Studenten eigentlich alle nicht lesen? Habt ihr nicht das Schild an der Tür gesehen? Defekt! Okay. Habt ihr euch nicht gewundert, dass sonst niemand hier reinkommt? Das ist alles sanierungsbedürftig hier!
5: Okay, wow, das macht Sinn.
7: Ja, echt nicht gesehen.
8: Ja, benutzt bitte nächstes Mal ganz normal die Klos oben.
5: Ja, Entschuldigung.
8: Ja, und hier wird verdammt nochmal nicht geraucht!
5: Okay, sorry. Okay. Ja.
6: Können Sie mir jetzt hier vielleicht raushelfen? Das Schloss kann man irgendwie nicht mehr drehen.
8: Tja, tja, die Türen hier unten klemmen manchmal. Ja, da braucht man gut Kraft. Dann kann man die ausheben.
5: Oh, Freiheit. Vielen Dank.
8: Und macht hier noch die Sauerei weg. Und macht dann, dass ihr hier rauskommt.
9: Okay.
5: Entschuldigung.
9: Machen wir.
10: Ey, jo. Nächste Runde geht auf mich.
5: Ich bin raus. Nee, ich gehe jetzt erstmal schauen, wo meine Freundin so lange abgeblieben ist. Und dann gehe ich sowas von heim und ins Bett.
9: Ja, yeah, same. Sorry, Bro. Aber ich glaube, dein Freund, der Marius, ist bestimmt
5: da. Genau, den kannst du dann mal suchen.
10: Fuck. Marius? Marius? Marius!
2: Das war das Hörspiel Damenklo von Dominik Daimann, Inan Duan, Emma Holzer, Clara Keuten und Stefanie Schleicher. In der Rolle der Jasmin sprach Jorinde Weinmann. Carla wurde von Nicole Meyer gesprochen, Janis Hahnenberg war der betrunkene Boy und Gilbert Mirup sprach den Security-Mann. Die Technik übernahm Jörg Heinke, für die Postproduktion war Klaus Klein verantwortlich. Regie führten Helga Siegle und Ulrich Hägele.
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3: Passend zum Thema Club hört ihr jetzt noch den Song Crying at the Discotheque von Alcazar.

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0: Jetzt sind wir tatsächlich schon am Ende der Sendung angelangt. Bevor wir die Sendung beenden, wird es aber nochmal gruselig.
1: Genau, denn Anna Bröhr, Mira Dieker und Magdalena Kuhn entführen euch in die Welt von Abgerechnet, einer Geschichte voller Geheimnisse, Schuld und unerwarteter Wendungen. Eine Frau auf der Suche nach Antworten.

0: Sie wurde in einer abgelegenen Hütte gefunden, die wir im Rahmen unserer Ermittlungen erst jetzt entdeckt haben. Ich würde Ihnen vorschlagen, dass Sie sich das Kleidungsstück vor Ort anschauen und uns sagen, ob es von Ihrem Mann ist. Frau Wagner, hallo?
1: Wie sieht die Jacke denn aus? Und wieso kann ich dafür nicht einfach aufs Revier kommen?
0: Die Jacke muss am Fundort verbleiben, bis die Spurensicherung durch ist. Lassen Sie uns bitte alles weitere einfach vor Ort besprechen. Mit Ihrer Hilfe würden die Ermittlungen sehr, sehr viel schneller gehen.
1: In Ordnung. Wenn ich helfen kann und dadurch endlich mal was passiert. Wo soll ich hinkommen?
0: Die alte Jagdhütte, die ist im Schönbuch. Fahren Sie einfach durch Bebenhausen und dann geradeaus in den Wald hinein. Die Hütte ist auf der rechten Seite, die können Sie gar nicht verfehlen. Sollen wir uns heute um 17 Uhr dort treffen?
1: Okay, ich werde da sein. Vielen Dank für Ihre Hilfe. Bis dann.
0: Bis dahin.
2: Ah, guten Tag, Frau Wagner.
3: Hallo, Herr Richter.
2: Guten Tag. Vielen Dank, dass Sie es einrichten konnten.
3: Klar, ich konnte den ganzen Tag an nichts anderes denken. Hier wurde die Jacke von meinem Mann gefunden?
2: Ja, das versuchen wir gerade rauszufinden. Wenn Sie soweit sind, dann lassen Sie uns reingehen.
3: Okay.
2: Frau Wagner, bitte. Bitte fassen Sie nichts an und passen Sie auf das Absperrband auf. Wir dürften eigentlich gar nicht hier sein.
3: Wie wurde Peters Jacke hier überhaupt gefunden?
2: Gestern hat es ja so geschüttet. Ein Wanderer hat sich hier untergestellt und dabei die Jacke gefunden. Als er gesehen hat, dass auf der Jacke Blut ist, hat er uns sofort angerufen.
3: Was, Blut?
2: Ja, ja, aber bitte, bitte bleiben Sie ruhig. Noch können wir nicht sagen, ob es von Ihrem Mann ist. Wenn Sie mir bitte folgen. Ja, hier, die Treppe hoch. Und passen Sie auf, sie ist sehr steil. Oh, ist Ihnen etwas passiert?
3: Nein, nein, nein, alles gut. Ich habe ein bisschen Angst vor dem, was mich erwartet.
2: Ja, das glaube ich. Sofort. Die letzten Wochen waren bestimmt schwer für Sie. Bitte bewahren Sie Ruhe.
3: Das ist sie. Ich kann es nicht glauben. In dieser Jacke habe ich meinen Mann das letzte Mal gesehen.
2: Sind Sie da wirklich sicher?
3: Ganz sicher. Das ist seine Lieblingsjacke. Er trägt sie immer, wenn etwas Wichtiges ansteht. Ich wollte das Ding schon lange wegwerfen, diese hässlichen roten Karos. An dem Tag seines Verschwindens da.
2: Frau Wagner. Frau Wagner, schon gut. Bitte nehmen Sie sich die Zeit, die Sie brauchen. Das muss jetzt sehr hart für Sie sein. Aber jetzt haben wir wenigstens schon mal eine Spur.
3: Ich verstehe es einfach nicht. Ich habe so viele offene Fragen.
2: Die habe ich auch. Wie fühlt sich der Gedanke an, dass Sie Ihren Mann vielleicht nie wiedersehen?
3: Was meinen Sie? Das ist das Schlimmste, das mir jemals passiert ist. Nicht zu wissen, wo er ist oder ob er vielleicht gar nicht mehr am Leben ist. Das macht mich wahnsinnig.
2: Und dabei haben Sie doch so ein perfektes Leben. Einen tollen Job. Geld ohne Ende. Eine riesige Villa, Sommerhäuser, Spanien, Frankreich, alles mit Pool. Wer hätte gedacht, dass es mal für Sie so ausgehen würde?
3: Was? Wovon reden Sie denn da?
2: Wissen Sie, es war so einfach, Ihren Mann herzulocken.
3: Was haben Sie mit meinem Mann gemacht?
2: Bei Ihnen dachte ich, dass es schwerer sein würde. Und doch stehen wir jetzt hier.
3: Sagen Sie mir jetzt sofort, was mit meinem Mann ist. Wo ist er?
2: Und vor vielen Jahren, da war ich auch glücklich verheiratet. Meine Frau und ich konnten es gar nicht glauben, als sie schwanger wurde. Tja, bis sie dann dieses tolle Medikament genommen hat, das gegen ihre Übelkeit helfen sollte. Keinerlei Nebenwirkung, hieß es. Sie wissen, wie es weitergeht, oder?
3: Ich verstehe nicht. Das ist doch schon so viele Jahre her.
2: Der Schmerz ist trotzdem nicht weniger geworden. Sie sollen wissen, wie sich das anfühlt. Also habe ich Ihnen auch das Wichtigste genommen.
3: Soll das heißen, Peter ist tot? Sagen Sie mir, wer Sie sind und was Sie von mir wollen.
2: Das spielt doch überhaupt gar keine Rolle, wer ich bin. Es geht darum, was Sie mir...

0: Mir und vielen tausend Menschen angetan haben. Sie hätten wissen müssen, was ihr Medikament mit den ungeborenen Kindern anrichtet. Mit unserem ungeborenen Kind!
1: Sie müssen wissen, dass man es nicht mehr verhindern konnte. Es war nicht mehr auf... Aus!
0: Als die ersten Nebenwirkungen ans Licht kamen, da hat sie das einen Scheiß interessiert. Hauptsache, Sie haben sie eine goldene Nase daran verdient.
1: Das waren doch nur erstmal nur beiläufige Nebenwirkungen. Wer hätte denn wissen können, was noch dahinter steckt?
0: Sie hätten so viele Fehlbildungen und Totgeburten verhindern können, wenn Sie der Sache früher nachgegangen wären.
2: Ich hatte nie die Gelegenheit, meine Tochter kennenzulernen. Sie ist schon vor der Geburt gestorben. Und dann... Dann hat mich auch noch meine Frau verlassen. Weil sie das alles nicht verkraftet hat. Und auf einmal, da stand ich ganz allein da, ohne meine Familie.
1: Ich wollte das alles...
0: Lassen Sie mich ausreden!
2: Als das Strafverfahren begann, da hatte ich auf einmal wieder Hoffnung. Aber Sie
0: sind ja davongekommen, oder? Genau wie alle anderen, als der Prozess eingestellt wurde.
1: Kommen Sie mir nicht näher. Ich gebe Ihnen alles, was Sie wollen.
0: Ja, das Einzige, was ich will, das können Sie mir gar nicht geben.
2: Sie haben es mir bereits vor vielen Jahren weggenommen.
1: Ich kann Ihnen Geld geben. 1 Million, 2 Millionen, nennen Sie mir einfach eine Zahl und ich besorge Ihnen, was
0: Ihr
1: Sie
0: Geld
1: wollen.
0: Interessiert mich einen Scheiß.
1: Bitte lassen Sie mich einfach gehen. Ich werde auch niemandem von unserer Begegnung erzählen. Versprochen. Bitte.
0: Sie hätten Verantwortung übernehmen müssen und das haben Sie nicht gemacht. Und jetzt... Werde ich also dafür sorgen?
1: Nein!
3: Der Tübinger Unternehmer Peter Wagner wird seit 5 Wochen vermisst. Nach neuesten Erkenntnissen der Staatsanwaltschaft ist jetzt auch die Ehefrau des Vermissten und Geschäftsführerin des Pharmaunternehmens Blauenberg, Monika Wagner, verschwunden. Der ermittelnde Kriminalhauptkommissar Till Richter hat in unserem Morgenmagazin ein längeres Interview gegeben und bittet nun die Bevölkerung um Mithilfe.
4: Trotz intensiver Bemühungen ist es uns bisher nicht gelungen, Peter Wagner ausfindig zu machen. Das Verschwinden seiner Frau wirft weitere Fragen auf. Die Polizei wird alles dran setzen, die Ermittlungen schnell, aber mit der gebotenen Sorgfalt aufzuklären. Sollten Sie Beobachtungen gemacht haben oder über Informationen verfügen, die für den Fall von Interesse sein könnten, bitten wir Sie, uns diese umgehend mitzuteilen.
3: Das war Kriminalhauptkommissar Till Richter von der Kriminalpolizei Tübingen.
5: Das war das Hörspiel Abgerechnet von Anna Bröhr, Mira Dieker und Magdalena Kuhn. Gesprochen haben Susanne Weckhelle in der Rolle der Monika Wagner, Gilbert Miro als Till Richter und Christoph Necker als Nachrichtensprecher. Die Technik übernahm Jörg Heinkel, für die Postproduktion war Klaus Klein verantwortlich. Regie führten Helga Siegle und Ulrich Hägele. Das waren jetzt tatsächlich auch schon alle Hörspiele, die im Sommersemester 2023 von den Masterstudierenden der Medienwissenschaft produziert wurden. Für heute verabschieden wir uns von euch. Schaltet doch beim nächsten Mal wieder rein. An den Reglern saßen Ruben Linz und Rebecca Barth. Redaktion Ulrich Hägele.
6: 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Vom Mikrofon verabschieden sich Emma Holzer und Stefanie Schleicher.
5: Tschüss
6: und bis bald!

0: Hallo und herzlich willkommen auf der Wüstenwelle. Du hörst die 96,6 Megahertz im Stadtgebiet in Tübingen, Reutlingen und bis nach Rottenburg oder weltweit unter wueste-welle.de. Zur Sendung Heute ist anders begrüßt dich Sven am Mikrofon. An der Technik ist der Magnus. Und heute zu Besuch habe ich die Mary.
1: Hallöchen, lieber Sven.
0: Und ich habe hier noch einen Gitarristen. Stell dich mal noch kurz vor, bitte.
2: Hallöchen, ich bin der Joe.
0: Hallo Joe. Schön, dass ihr in der Wüstenwelle seid. Ich darf sagen, die Mary ist sogar schon zum zweiten Mal hier. Ist ein richtiges Home-Feeling.
1: Ja, du hast recht. Stimmt. 2 Jahre ist es her, ne?
0: Ich hätte gedacht 3.
1: Es ist schon 3 Jahre her.
0: Ja, die Zeit vergeht.
1: Die Zeit vergeht. Wie der Wind.
0: Wie der Wind ist ein gutes Stichwort. Wir haben heute ja schon den Herbst, zumindest meteorologisch, auch wenn es ziemlich heiß noch ist. Und das ist auch so ein bisschen heute unser Thema, was uns durch die Sendung begleitet, der Herbst. Da haben wir aufgeschrieben, Herbstgeflüster. Ich mochte das Wort. Ganz leise kommt der Herbst und ja, stellt sich vor, der eine oder andere Baum ist schon braun. Aber heute geht es ja auch um Mary und um ihren neuen Song, den wir nachher auch hören werden, der wird morgen offiziell released, darf ich das so sagen?
1: Ja? Genau, heute Nacht um 0 Uhr wird mein Song Homeless released und das ist euer neuer Herbstsong, also den braucht ihr definitiv auf eurer Playlist.
0: Und wir hören erstmal noch ein Lied von Simon & Garfunkel, Leave Stella Brown, und sind gleich wieder zurück.
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0: Und wieder zurück im Studio der Wüstenwelle. Oh, da haben wir noch was nicht ausgestellt. Heute sind wir zu viert hier im Studio. Das ist natürlich immer so eine Situation, da muss man sich erstmal sammeln. Wir haben heute die Mary und es geht hauptsächlich auch um deinen Song, deine neue Release. Den Song Homeless haben wir vorher schon angesprochen und zudem habe ich auch natürlich eine Frage, was steckt da für eine Geschichte dahinter? Wie kam es zu dem Song? Möchtest du da ein bisschen drüber was uns sagen?
1: Lieber Sven, das ist schon eine sehr tiefgehende Frage zu Beginn der Show. Also was ich als erstes definitiv sagen kann, ist, dass Homeless meine Herzensballade ist. Ich habe Homeless 2022 geschrieben, in einer sehr, sehr schwierigen Zeit. Darauf kann ich auch später definitiv nochmal eingehen. Jedenfalls geht es tatsächlich darum, dass man sich innerlich heimatlos fühlt und in schwierigen Lebensphasen sozusagen drinsteckt. Und dieser Song soll definitiv Mut und Hoffnung geben, nicht aufzugeben.
0: Und haben wir, ist da auch das Thema Herbst irgendwo noch verarbeitet oder ist das jetzt einfach unser heutiges Thema zusätzlich?
1: Also was ich dir definitiv sagen kann, dass ich schon das Feedback bekommen habe, dass sich alle meine Lieder nach Herbst anhören.
0: Ah, das ist die Verbindung.
1: Genau, okay. Das ist die Verbindung und der Herbst ist auch meine liebste Jahreszeit. Alles fällt, Neues beginnt, die Blätter gehen schlafen, bereiten sich auf den Winter vor und Homeless ist auf jeden Fall ein Song, den man zu Herbstbeginn anhören kann.
0: Und dann hören wir noch ein Lied, das heißt Welcome Home von Radical Face. Das hast du dir gewünscht?
1: Genau, ich habe mir ja ganz viele Lieder gewünscht, deswegen ja, Radical Face, Welcome Home.
0: Genau.

0: willkommen zurück im Studio. Hier bei mir ist die Mary und wir reden über den Herbst und ihre Single Homeless. Und gerade dazu habe ich eine Frage, Mary.
1: Sehr gerne, Sven.
0: Wie, wann oder überhaupt empfindest du Heimweh oder bist du vielleicht auch überall zu Hause?
1: Das ist eine sehr, sehr schöne Frage. Also es gab eine Zeit in meinem Leben, wo ich gedacht habe, dass das Zuhause-Sein ein Ort sein muss. Aber ich habe dann mit den Jahren für mich festgestellt, dass ich eigentlich überall zu Hause sein kann. Ich denke, das Zuhause ist im Herzen von jedem. Und ich glaube, das muss man sich selber für sich auch bewusst machen, dass man überall zu Hause sein kann, wenn man für sich im Herzen rein mit sich ist. Genau, deshalb, ich glaube, ich kann überall zu Hause sein.
0: Mm. Ist das so was, wo du aus diesem Songtext so für dich so erkannt hast?
1: Ja, absolut.
0: Vielleicht, ja.
1: Ich habe das damals wirklich gedacht, dass ich diese vier Wände brauche, diese Menschen um mich herum brauche, diese Möbelstücke brauche, diesen meinetwegen Urlaub brauche. Aber es ist nicht so. Es sind halt dann doch die einfachen Dinge, die mir das Gefühl geben, zu Hause zu sein. Wie zum Beispiel sich abends einen warmen Tee machen oder ein gutes Buch lesen, einen tollen Song hören, Zeit mit Freunden verbringen. Das ist für mich zu Hause.
0: Mhm. Also ist Homeless an sich für dich schon eher auch, du wünschst dir schon ein Zuhause. Das ist jetzt nicht, dass du das glorifizierst, sondern du sagst, das ist ein Teil von dir, der ist heimatlos, aber ein anderer Teil wünscht sich auch dieses Zuhause-Gefühl.
1: Genau, so in etwa. Also ja. Homeless ist eigentlich ein Aufbruch, ein Lichtblick für Neuanfänge.
0: Ja, das heißt, du möchtest definitiv irgendwo zu Hause sein. Weil das habe ich mir so aufgeschrieben, das frage ich dich, wenn...
1: Okay, dann werde ich dir das so beantworten. Ich bin zu Hause, mit mir, bei mir, in meinem Herzen.
0: Das ist doch eine sehr gute Überleitung zu unserem nächsten Lied. Wir spielen Willow von Taylor Swift.

0: Second Chance und zurück im Studio der Wüstenwelle mit einer weiteren Frage an meinen Studiogast Mary. Deinen Song, hören wir den heute denn auch? Du hast ja uns einen Gitarristen mitgenommen und stell mir vor, ihr spielt vielleicht den Song?
1: Ja, also ich habe heute den Joe Pöllmann dabei, der begnadeter Gitarrist ist, unter anderem in... er möchte nicht, dass ich sage, ihr seid nicht dabei, er macht hier schon diesen Cut, aber er ist ein begnadeter Gitarrenspieler, er hat auch dieses Jahr auf dem Sommerfest mit mir gespielt, ich bin begeistert und er wird mich heute bei der Akustikversion, die er übrigens mitkomponiert hat, begleiten. Noch 2 oder 3 Songs und dann spielen wir für euch Homeless.
0: Es lohnt sich, also dranbleiben auf der Wüstenwelle 96,6 Megahertz.

Und der erste Höhepunkt unserer heutigen Sendung, die Live-Performance von Mary mit ihrem neuen Song Homeless hier im Studio mit dem Joe. Ich guck mal kurz, ist die Gitarre schon so weit gestimmt? Gib mir ein Ja, ich sehe da einen Daumen hoch. Das sieht gut aus. Und Mary ist auch schon am Start. Dann würde ich sagen, Bühne frei für Mary und ihren Song Homeless.

Homeless von Mary, live auf der Wüstenwelle 96,6 MHz im Stadtgebiet für Tübingen, Reutlingen und der Welt. Und weiter geht's mit Leave a Light On von Papa Roach und Carrie Underwood.

0: in erster Linie jetzt erstmal erleichtert, wenn man so die Horrorvorstellung hat, dass man das Lied einfach crasht. Ja, das, ja die, der Gedanke muss ganz schnell raus aus dem Kopf. Es war mein Radiodebüt. Ja,
1: Applaus, Leute. Alle Stuttgarter, alle Freunde, die ihm zuhören. Applaus für Joe.
0: Aber ich fühle mich gut. Es ist ein wunderschönes Lied. Es hat so Spaß gemacht, das zu arrangieren und das zu spielen. Und ja, gerne wieder. Gerne immer wieder.
1: Wie lange hast du denn gebraucht fürs Arrangieren? Du hast ja die Noten geschrieben. Ich kann mich noch erinnern, die Nachricht. Mary, ich habe jetzt die Noten fertig.
0: Ja, die Tabulatur zu machen. 1,5, 2 Stunden und dann war es gut. Ja. Der Vorteil, wenn man sich damit beschäftigt, ist halt auch, dass man den Text einfach aufnimmt, dass du das quasi inhalierst. Und dann sitzt du davor in deinem Rechner oder an deinem Blog, schreibst die Noten und hast Gänsehaut über die 2 Stunden. Und dann weißt du, das Ding wird gut.
1: Oh Gott, danke schön, Joe. Und Applaus für den Magnus, der hier an der Technik sitzt und unsere Nerven ertragen muss.
2: Ja, vielen Dank. Vielen Dank, dass du die Technik machst, Magnus. Es ist immer gut, man hat noch ein paar helfende Hände so hinter den Kulissen. Sehr wichtig, auch hier im Studio, wenn man nicht alles selber abregeln muss.
1: Genau, und jetzt zu deiner Frage am Anfang, wie fühle ich mich? Also, ich kann mich noch an vorher erinnern, als ich hierher gefahren bin. Es ist mal wieder alles schief gelaufen. Ich habe die Bahn verpasst. Ich konnte nichts essen. Dann habe ich mir was zu trinken geholt und so weiter und so fort. Dann musste ich noch aufs Klo. Ihr kennt diese Themen, vor allem wir Mädels. Und dann bin ich hier angekommen und dachte mir so, ey, scheiße. Oh, Entschuldigung für die Wörter.
2: Piep.
1: Piep. Nur noch 30 Minuten. Oh Gott, dann fährt da kein Bus hoch. Dann habe ich mir ein Uber angerufen. Leute, ich habe für diesen Uber 12 Euro gezahlt. Ist ja auch egal. Ist ja gar nicht so weit weg. Aber es war dann so, hey, 20 Minuten, dann geht's los. Da hatte ich mal kurz Stress. Aber jetzt ist es so, ach ja, ich sitze hier mit dem Sven, den kenne ich. Der Magnus ist nett, den Joachim kenne ich. Ach ja, easy peasy. Ich bin froh, hier zu sein. Vielen Dank, Sven.
2: Vielen Dank, dass du hier bist. Vielen Dank, dass ihr hier seid. Und weiter geht's mit Musik. Dolly Parton. Ja.

0: Und hier noch ein kleiner Nachruf an Dolly Parton. Sie ist letzte Woche aus ihrem irdischen Körper in eine neue Energieform gegangen und ich wünsche ihr alles Gute und möge ihre Stimme weiter unsere Herzen in unserem wunderschönen Universum erwärmen. Zur Playlist möchte ich auch noch was sagen. Erstmal auch ein Danke hier natürlich an die Mary, die hat sich hier einige Songs aus dieser Playlist schon im Voraus überlegt, andere habe ich mir überlegt und wir spielen die heute hauptsächlich von Spotify, was für mich persönlich ein bisschen eine Herausforderung ist, weil ich einfach sehr gerne Vinyl oder Tapes oder so spiele und das einfach ein haptischeres Erlebnis ist, wie die Buchstaben und die Namen da in diesem unendlich scheinenden Internet zu finden. Ich weiß nicht, wie stehst du dazu, Mary, zu Lieder über Spotify? Erscheint dein Song in Spotify? Oder wo kann man den eigentlich hören?
1: Also meinen Song, den kann man auf Spotify heute Nacht anhören. Tatsächlich auch auf YouTube, auf iTunes, Apple Music. Ich habe, glaube ich, alle beliefert. Tatsächlich, Amazon auch. Also ich bin wohl überall drin. Ich bin nur noch nicht überall angemeldet, aber die Songs oder der Song wird dann heute Nacht verfügbar sein, genau.
0: Mhm.
1: Es tut mir leid, lieber Sven, dass du meine liebsten Herbstlieder nicht auf Vinyl hast. Das ist ein riesengroßer Fehler.
0: Ja, ja.
1: Jetzt hast du das Problem.
0: Das stimmt allerdings nur, ich meine, ein großer Vorteil ist natürlich auch der Nachteil vom Vinyl. Man hat es in der Hand, aber man muss es auch aus der Hand legen können und dafür benötigt es halt einfach auch Raum. Deswegen ist natürlich eine Sammlung in Vinyl immer irgendwo begrenzt, so physikalisch. Ja, also,
1: verstehe ich.
0: Und man konzentriert sich dann einfach so auf seine Herzenslieder und da darf natürlich immer noch mal was dazukommen. Ich sage ja nicht, ich bin da jetzt fertig, sondern es ist oft so, dass ich dann ein Lied auch höre und gerade wenn ich auf dem Flohmarkt bin, bin ich immer voller Freude, dann beim Stöbern dann diese Lieder dann tatsächlich in der Realität, sage ich mal, zu finden und dann mit in meine Sammlung aufzunehmen. Genau.
1: Sorry Leute, ich muss euch wirklich sagen, also alle, die zuhören und alle, die mich bzw. uns kennen, es ist super improvisiert hier, aber es ist mega witzig, ihr müsst mal mitkommen.
0: Ja, wir in der Wüstenwelle, wir haben hier einfach einen Freiraum und ich denke einfach, wir nehmen uns den, weil wenn wir uns den Freiraum nicht nehmen, dann wird dieser Raum vielleicht von anderen verwendet und ich nutze eben hier auch die Möglichkeit, diese Sendung zu machen und auch du könntest bei uns eine Radiosendung machen, so wie auch ihr alle, die zuhört. Wir sind eben ein gemeinnütziger Verein und freuen uns über jeden, der hier auch Lust hat, kreativ zu sein oder einfach auch seine Meinung zu sagen, weil das ist im Endeffekt der Grundstein unserer Demokratie. Genau, und nun geht's weiter mit Musik. No Man's von Alana Springsteen.